0: Rahmen der WM-Übertragungen des Vereins Fußballkultur. Pikanterweise wurde genau während des Talks, gegen Ende wird das kurz zu hören sein, bekannt, dass Donald Trump bei Gianni Infantino, dem FIFA-Präsidenten, interveniert hat und eine rote Karte rückgängig hat machen lassen für einen USA-Spieler. Sie erinnern sich vielleicht. Und das, diese makabre Schlusspointe, passt natürlich hervorragend zu einem Talk, der die Frage stellt, kann man Fußball noch lieben? Also damit knappe 1,5 Stunden. Viel Vergnügen mit dem Talk aus der Fußballfabrik.
1: Ja, liebes Publikum, liebe Fußballfreunde und Freundinnen, wir widmen uns heute den grossen Fragen im Leben. Schön stoss das auf so breites Interesse. Ja, ihr seht, wir sind hier eine illustre Runde versammelt, um die Frage zu diskutieren. Ich werde anfangen zu meiner Rechten mit der Imke Wübenhorst. Die meisten von euch kennen sie sicher bereits, einmal all die, die nur ein Mühe an Frauenfußball interessiert sind. Die Imke hat ihre Karriere angefangen, kurz gefasst, glaube 15 Jahre etwa Profifußballerin, wo du gewesen bist, also aktive Spielerin, unter anderem 5 Jahre beim HSV oder so. Und dann hast du mehr oder weniger sämtliche deutsche Nachwuchsnationalmannschaften durchlaufen. Bist auch 2-mal mit der U19 Europameisterin geworden.
2: Lange her.
3: Sensationell, Wahnsinn.
1: Ah, ja, ja, genau. Ist noch nicht fertig. Sie ist in der Saison, seit der Saison 22/23 bist du da in der Schweiz Trainerin bei IB. Bist in dieser Zeit 24/25 Schweizer Meisterin geworden. 2-mal bist du Zweite geworden. Im Cup-Final das auch, das war dieses Jahr der Fall, in Winterthur auf der Schützenwiese. 2019, sie ist auch eine Frau vom geschliffenen Wort, wie auch die ganze Teilnehmerrunde heute da. Die haben wir eigentlich nach dem Kriterium ausgesucht. Sie hat 2019 den Preis von der Deutschen Akademie für Fußballkultur erhalten. Du weißt, was jetzt kommt. Das gibt es dort tatsächlich, Deutschland, eine Akademie der Fußballkultur. Hat ihnen gleich nicht viel geholfen an der WM, aber trotzdem mit dem Zitat: Ich bin Profi, ich stelle nach Schwanzlänge auf. Auf eine entsprechende Journalistenfrage, nachdem sie das Training von einer Männermannschaft übernommen hat. Imke, herzlich willkommen hier zu Winterthur.
2: Bravo! Dankeschön.
1: Etwas, was ich noch vergessen habe und unbedingt will nachführen, du bist auch Mutter von einem 1-2-jährigen Kind. Das kann laufen, das haben wir am Fernsehen gesehen, auf der Schützenwiese dieses Jahr.
2: Genau, 1,5 ist er jetzt. Der ist nämlich genau in unserer Meistersaison, ist er genau in der Winterpause. Das haben wir gut getimt. Dann ist er raus, dann konnte ich 12 Wochen Pause machen und dann bin ich zurück an die Seitenlinie. Genau, das war ein Drahtseilakt. Ich habe das gerade schon erzählt, dass ich, es gab Spiele, da habe ich in der Halbzeitpause abgepumpt, meine Ansprache gemacht, meiner Mutter über den Co-Trainer die Milch gegeben, damit der weiter trinken konnte, weil der nicht aufgehört hat zu schreien. Und da gab es viele witzige Geschichten, aber ich kann wirklich immer sagen, dass eBay mich da extrem gut unterstützt hat und alles möglich war. Ob ich mit im Trainingslager war, mit dem Kleinen nach 6 Wochen, meinem Partner oder meine Mutter im Mannschaftsbus mit dem Kleinen immer dabei war. Also da haben wir wirklich viel möglich gemacht, dass wir das so den Kleinen durch die Zeit gebracht haben zusammen.
1: Großartig, auch das ein Applaus wert und auch beruhigend zu sehen, glaube ich, wenn man sagen kann, hey, ja, Spitzensport, also als Super League-Trainerin und Mutterschaft, es lässt sich vereinbaren, wenn, ja, es muss einiges dafür stimmen, wie du ausgeführt hast, aber es ist möglich in dem Fall. Sehr schön. Ja, ich gehe weiter zum Anatol Taubmann. Anatol Taubmann, der breiten Öffentlichkeit weltweit, kann man wohl schon sagen, bekannt als Filmschauspieler. Der bekannteste wohl in der Schweiz, er hat über 140 Produktionen mitgespielt. In 120 davon ist er der Bösewicht gewesen. Man kennt ihn vor allem in dieser Rolle. Aber wir reden heute Abend trotzdem weniger über Schauspieler, höchstens vielleicht auf dem Feld einmal. Er ist da auch als Fußballfan unübersehbar, unüberhörbar. In einem Interview kürzlich in der NZZ hast du dich als ultimativer Fußballromantiker bezeichnet. Da jetzt ein kurzer Film, der das filmische Oeuvre von Anatol schön zusammenfasst.
0: dieser Stelle, Sie erahnen es vielleicht, wurde ein 90-sekündiger Reel gezeigt, also ein mit Hans Zimmer-artiger Musik unterlegter Reigen von Filmausschnitten, die Anatol Taubmann in verschiedenen Rollen, in verschiedenen Kostümen, in verschiedenen dramatischen Posen zeigten.
2: Wow, wow, wow.
1: Ja, den einen oder anderen von diesen Filmen habt ihr sicher schon alle gesehen. Anatol, eben, hey, du bist Fußballfan, ein Umstand, wo man glaub auch darf sagen, wo durchaus mit deiner Herkunft etwas zu tun hat.
3: Ja, du, ich muss noch schnell etwas machen. Das habe ich mir und im lieben Gott geschworen. 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It's coming home. 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It's coming. Football's coming home. Wir werden Weltmeister, die Engländer. Ja. Aber ich kann sagen, hey, das Mutterland von Fußball. So.
1: Okay.
3: Ich muss das machen.
1: Ja, Anatol Taubmann, der ultimative Fußballromantiker. Er vertritt heute Fansicht vor allem. Er ist hier als Fan. An der Leidenschaft hat er, glaub, niemand mehr vor ihm Zweifel. Frage noch: hey, ein besonderer Moment von der Liebe vielleicht von der, in der jetzigen WM zum Fußball, wo gefunden hast, wo sich die Essenz von dem Spiel in seiner ganzen Brillanz gezeigt hat für dich?
3: Also, weißt du, für mich gibt es jeden Tag unglaublich viele Highlights bei dieser Fußball-Weltmeisterschaft. Der letzte, der mir gerade in den Sinn kommt, ist der Paraguay-Goalie Gil, wie der gestern gegen Frankreich sensationell gehabt hat. Und vor allem die Doppelparade gegen den Mbappé.
1: Ja. Der, der ihm nachher den Handschlag verweigert hat.
3: Ja, das weiß ich nicht. Ja.
1: Aber
3: ich,
1: er war sehr beleidigt und hat ihm darum dann noch einen Ball an den Rücken geschmissen.
3: Oh, meine
1: Güte. Und dem ist ihm schon im Spiel vorher eher gegen die Deutschen negativ aufgefallen.
3: Ja. Aber genau, also das ist ein Highlight
1: Fußball.
3: Für mich. Genau. Mein persönlicher Highlight war eigentlich, wo ich nach dem Champions League-Final am 31. Mai die Fußballgirlande mit diesen 48 Fahnen durch meine ganze Wohnung gehängt haben. Ja. Und meine Frau hat kürzlich etwas ganz Tolles gesagt. Sie hat gesagt, sie liebt Fußball, sie liebt auch die WM. Weil am Abend haben wir nicht mehr den Fernseher an. Und sie tut einmal wieder ein bisschen schauen, einmal nicht. Aber sie mag das Geräusch, die Energie, die da kommt, vor all diesen Stadien. Und ja, finde ich auch sehr romantisch. Und Kap Verde, natürlich freut sich jeder für Kap Verde. Ja, aber ich finde es eine Sensation, die WM. Ja.
1: Sehr schön. Ein Statement, das ich nicht unerwähnt lassen will in deiner Vorstellung, ist, dass du auch Botschafter von der UNESCO bist.
3: Von UNICEF.
1: UNICEF, Entschuldigung. UNICEF, ja. Seit ewig.
3: Ja, seit...
1: Also länger als Angelina Jolie, mindestens.
3: Ja, seit 2009. Bin ich UNICEF Schweiz und Liechtenstein Ambassador.
1: Genau. Sehr gut, sehr gut. Wunderbar. Und noch, Anatol Taubmann. Er hat übrigens heute Abend die Erlaubnis zu rauchen auf der Bühne. Er hat gesagt, das ist etwas wie der Sean Penn von der Schweiz. Und ein bisschen ungehorsam zu vielen. Auch gerade im Zusammenhang mit Fußball tut uns immer wieder gut. Ich wende mich mit unserem nächsten Gast zu, Andreas Mösli. In dieser Stadt natürlich auch ein bekanntes Gesicht, also weit darüber aus. Ja, dich muss ich, glaube ich, nicht mehr gross vorstellen. Seit dem grossen Wandel, sage ich jetzt mal, beim FC Winterthur im Jahr 2001, wo der Guide vom Hannes W. Keller angefangen hat, bist du so eigentlich das Gesicht vom FC Winterthur in den verschiedensten Rollen, die du ausgefüllt hast. Du bist jahrzehntelang Geschäftsführer gewesen. Heute bist du noch für Kommunikation zuständig. Herzlich willkommen, Andreas. Schön, bist du da bei uns.
4: Danke.
1: Ich möchte mit dir auch gerade so ein bisschen ins Thema einsteigen. Wir haben gestorben, mehr oder weniger zufällig, wo wir uns da schon getroffen haben, in den Winterthurer Gefilden. Eben sind wir so ein bisschen auf die WM zu sprechen gekommen. Die Euphorie hier in der Schweiz bezüglich dieser WM dunkelt einem noch verhalten. Natürlich, wenn man jetzt einfach da in der Fußballfabrik ist und nur das Schweizer Spiel kommt, könnte man meinen, ja, es ist voll und sehr voll. Sogar am Morgen, um 5 Uhr, kommen da 800 Leute, strömen daher zu Kaffee und Gipfeli. Aber trotzdem, im Vergleich mit anderen Jahren, hat man das Gefühl, so jedes zweite Auto gefühlt mindestens irgendwie mit so lustigen Öhrli verkleidet war, in Rot und Weiss. Es ist noch nicht so im Alltag von der Schweiz angekommen. Dir geht es ein bisschen ähnlich, wenn ich dich richtig verstanden habe.
4: Ja, ich weiss nicht, ob es mal ähnlich geht wie die anderen, aber es ist tatsächlich so, bis jetzt habe ich jede EM und WM schaue ich mindestens 95% von den Spielen. Egal, welche Begegnung, ich schaue es einfach, weil ich total Fußballfan bin und weil ich das ganze, das internationale Brimborium und alles drum und dran, das fasziniert mich irgendwie. Und das mal ist tatsächlich so gewesen, also Infantino, Trump und all die Kollegen haben es wirklich geschafft, relativ früh mich so abzuwürgen mit meinen Emotionen. Ich bin so hässig gewesen, aber zu einem relativ frühen Zeitpunkt, dass ich mich irgendwo recht früh, ich bin wie emotional abgefallen. Die WM ist irgendwann gekommen, aber es ist gar nicht bei mir angekommen. Es ist wie so weit weg. Ich schaue einen Teil des Spiels, viel weniger als sonst. Das hat natürlich aber auch noch mit den Zeiten zu tun, logischerweise. Aber ich merke, ich bin nicht viel Spiel am Schauen. Und wenn ich es schaue, bin ich relativ emotionslos. Ich schaue das Fußballspiel als Fußball, also so quasi als Fußballfunktionär. Und ich finde Fußball einfach sehr ein faszinierender Sport. Aber es ist das Ganze drum und dran. Irgendwie kommt das wie nicht recht bei mir an. Jetzt hat die Sieg von der Schweizer Nazi, ich habe das erste Spiel da bei euch geschaut. Ich habe es nicht so toll gefunden. Ich bin irgendwann gegangen, es hat mir zu viele Leute gehabt. Es hat mir alles irgendwas so ein bisschen... Ich weiss auch nicht. Irgendwie ist es einfach nicht... Es ist tatsächlich anders wie frühere Veranstaltungen. Ich meine, die in Russland oder auch in Katar, dort konnte ich mich aufregen, weil es alles sehr zeitnah war und man hat sich mit dem Thema auseinandergesetzt, dort, wo es aktuell war. Und eben der, ich weiß nicht, Infantino, Trump mit dem Friedenspreis und all die Sachen, die gelaufen sind. Ich habe wirklich früher irgendwie gefunden, hey, ich kann gar nicht so viel essen, wie ich kotzen könnte. Und das hat mich echt nicht wirklich erreicht. Und ich merke, das ist auch nicht meine Art von Fußball, aber ich finde es natürlich schön, wenn man doch irgendwo als Fußballromantiker glaubt, dass England Weltmeister wird, wenn man also die Gefühle in sich rein hat. Ich finde das super.
1: Es tut Anatol nicht noch mehr provozieren. Ja, jetzt ist er so wunderbar.
3: Ich komme ja dann schon. Das ist eigentlich ein Kompliment.
4: Mir ist das wie so ein bisschen verloren gegangen. Ich weiß auch nicht, warum. Also, es scheisst mir an. Ich mache Trump und dem Infantino tatsächlich Vorwürfe, dass sie mir meine Emotionen, meine Naivität und so ein bisschen weggenommen haben.
3: Ja, aber was bist denn du für eine Nullnummer? Also ich meine, du hast doch auch Rückgrat und du hast doch auch eine Haltung und eine Meinung.
4: Ja.
3: Oder? Und also wie... Okay.
1: Lassen wir da im Moment. Ist schon ein zweiter, sorry. Genau.
3: Ich mag dich, Mosli. Ich finde dich super.
1: Unser vierter Gesprächsgast heute Abend, auch er, wohl bekannt aus Funk und Fernsehen und auch schon von unzähligen Talks da bei uns, eine Veranstaltung von Brian Fußballkultur CH. Wir können da sicher schon etwa das Zehnfache feiern oder so. Jedes Mal, wenn man ein Plätzchen findet, und man findet immer ein Plätzchen in der Agenda, bist du bei uns da ein treuer Gast. Für die, die ihn tatsächlich noch nicht kennen, ist einerseits der Chefredakteur, Gründer vom Fußballmagazin 12, wo ich nicht mehr weiter darauf eingehe. Und seit einiger Zeit auch im Fernsehen und Podcast Sikora Gisler, wo auch mit viel Kompetenz und Leidenschaft über Fußball diskutiert wird. So auch an der Fußball-WM. Immer nach dem Schweiz-Spiel, Empfehlung von mir, ist wirklich so, die Aufbereitung ist für mich das erste Mal ein Sikora Gisler. Gerade die letzte Folge wieder mit der GC-Legende Richie Cabanas. Ja, yeah, sehr schön gewesen, sehr interessant bei euch auch. Herzlich willkommen, Menge!
5: Es sind ja tatsächlich alle ausser dir schon mal Gast gewesen bei uns im Podcast, Dominik, die da hocken.
1: Okay, ich nehme es jetzt nicht persönlich. Die meisten sogar mehrfach. Du hast schon mal mit deinem Schwiegervater, der Benny Thurn, her. Das ist vielleicht auch noch Sportjournalismus, auch noch so eine Verbindung. Aber auch an dich noch eine vorgängige Frage. Wir haben einen Moment von der Bauernliebe zum Fußball. im Verlauf dieser WM?
5: Also zum Beispiel natürlich, wie liebevoll sich Paraguayer gestern um Franzosen gekümmert haben. Das war pure Liebe, ist das wirklich gewesen. Nein, es hat ein paar schöne Gäste. Einerseits ist das, wo man sich als Fußballerischer verlieben, eben das zweite Goal von der Kap Verde, das kann man 2000 Mal schauen und es wird eigentlich jedes Mal schöner. Es hat auch ein paar so verbindende Momente gegeben. Ich weiß nicht, ob ihr den mitbekommen habt, der einzige Fan von der Demokratischen Republik Kongo, der im Fanblock von den Kolumbianern gestanden ist und die Hymne gesungen hat und ist aufgestanden und alle haben schön gewartet und sind ruhig gewesen, bis er allein fertig gesungen hat. Dann haben sie nachher gefeiert, das sind Sachen, die natürlich sehr schön sind. Auf alles Wüste wären wir sicher auch noch zu reden kommen.
1: Ganz bestimmt, aber da kann ich mich vielleicht gleich noch schnell anschliessen. Das sind für mich auch wirklich so, genau die Momente, das hat so einen Moment gegeben, noch in der Quali, wo die Italiener leider gescheitert sind, habe ich einen Moment gesehen, bei Übertragungen hat angefangen, eben, so wie üblich Mannschaften laufen rein mit all diesen Grüßkindern und so, stellen sich auf. Und das Kind, das beim Schiedsrichter war, der den Ball getragen hat, das Mädchen, hat dann einfach nicht den Ball angegeben. Sie hat auch nicht das Feld verloren. Und ein Regie, FIFA-mässig, hat das natürlich versucht auszublenden, aber irgendwann ist unübersehbar geworden. Das Mädchen will jetzt den Ball behalten. Und sie will auch nicht vom Mittelkreis weggehen nach außen, sondern sie will dort bleiben. Herrlich gewesen, wunderbar, Stadion hat da viel Freude gehabt. Aber für mich sind es auch viele so, ja, Interaktionen, wo einfach Fußball möglich macht, weil Fußball so eine hohe Bedeutung für so viele Menschen hat und das weltweit. Ja. Frage so im grossen Ganzen, möchte ich den Bogen gleich noch mal ein bisschen spannen, jetzt auch aus der Sicht von unserem Verein, Fußballkultur CH, eben, wo die Public Viewings unter dem Motto «Alle Spiele ohne Eintritt» seit 20 Jahren macht. Für uns war die WM 2022 in Katar so ein bisschen wie ein Fanal gewesen. Ich meine, eben, sie ist kritisch hinterfragt worden, ich glaube, muss ich niemand daran erinnern. Wir haben uns mit dem auseinandergesetzt als Verein. Wir haben einen ungeheuren Aufwand betrieben, es war ja im Winter, um das gleich irgendwie adäquat zu vermitteln. Wir haben eine Partnerschaft gehabt, mal mit Amnesty International und eine Fotoausstellung, wo wir auf die Situation von den Arbeitern, wir haben Geld gesammelt, wir haben versucht, zu der arabischen Kultur mit Dünen und Zelt und haben wir dort aufgestellt und haben wirklich so, wir haben einen Aufwand betrieben, wie es unserem Verein vorher und nachher niemand gemacht hat. Und rausgeschaut hat das monumentalste Defizit von allen Zeiten, was mutmaßlich und ehrlicherweise mehr damit zu tun hat, dass es vermutlich Winter war und die Leute einfach nicht so Lust hatten, zum rauszugehen und in einer lauwarmen Fabrikhalle Fußball zu schauen. Aber trotzdem ein sehr schwieriger Moment, eben, wo uns ein monumentales Defizit beschert hat, wo wir dank vielen Freunden, Unterstützer, Lieferanten etc. haben können bewältigen, aber wo sich für uns schon die Frage gestellt hat. Und wir hätten können, hätte der Generationenwechsel stattgefunden in dem Verein. Wir sind wahnsinnig dankbar, da haben wir da eine neue Crew gefunden, die das können übernehmen. Aber die Frage um den ganzen Anlass, eben, weil du jetzt vorher schon angetönt hast, mit dem ganzen Vorlauf, der Friedenspreis etc., ist ja das, eben, da habe ich mich manchmal gefragt, all die Leute, die wir gefunden haben, hey, Katar, Boykott, will ich nicht sehen. Und gerade auch in Perspektiven aus. Also, wo ist die nächste EM in 4 Jahren? Oder wenn man da an die Afrika-Südamerika-Geschichte denkt, Südamerika, Uruguayaner hätten die ja gern aus dem 100-Jahr-Jubiläum die nächste WM gemacht, Afrikaner, also die Marokkaner hätten sie gern gemacht, aus offensichtlichen Gründen. Eben, man hat jetzt einfach alle zusammengenommen mit Europa, damit man dann in 8 Jahren wieder kann in Saudi-Arabien die nächste WM, also die übernächste WM veranstalten, was im Vergleich mit Katar nochmal ja, die Sache auch nicht besser macht, um mal so zu sagen. Das ist so ein bisschen die Ausgangslage von der Gemengelage, auch die Frage, hey, eben, wie vor 4 Jahren schon deren Überzeugung war, und hey, das geht nicht, und das globalisierte Geschäft, in der, wie kann man da weitergehen? Und, aber es zeigt zugleich eben jedem Schweizer Spiel so, oder dass ihr jetzt so zahlreich sind, dass Fußball immer noch kann auf vielen Ebenen begeistern. Und auch dort es gibt es dafür und es dawider. Aber trotzdem möchte ich jetzt ein bisschen einsteigen mit so dem, was du vorhin gesagt hast, Andreas, eben so ein bisschen die Euphorie, die bis jetzt nicht aufkommt, weil vielleicht einiges mit dem Spielplan, also mit den Spielzeiten zu tun hat. Wie eben die Euphorie, hat man das Gefühl, ist noch nicht so in der Gesellschaft angekommen. Wie weit hat das mit der Übersättigung, vielleicht mit einer Übersättigung zu tun oder mit anderen Faktoren?
2: Also, darf ich zuerst?
1: Sehr gern.
2: Okay. Nein, ich wollte nur gerade sagen, weil du ja gerade so dargestellt hast, was ihr da in Katar hier dann gemacht habt, um darauf hinzuweisen und so. Und jetzt frage ich mich, wenn ihr da vorne so einen Wurststand habt, ob ihr da auch die Tierhaltung so jetzt, wie die Tierhaltung, was für Fleisch

0: kritisiert wurde in der obersten Reihe, dass er diesen gesellschaftlichen Stellenwert hat. Und ich finde, wir sehen dann jetzt nur diese schlechten Punkte, aber wie viel extrem gute Sachen hat der Fußball? Also wirklich, ich bin nach Bern gekommen, ja? Und ich habe gedacht, ich brauche eine Fußballkneipe. Jetzt allein meine Sozialisation als Deutsche in der Schweiz, nicht so einfach wie am Anfang gedacht. Ja. Also was habe ich gemacht? Ich bin in eine Fußballkneipe gegangen und habe mir da Jungs gesucht, mit denen ich Fußball gucken kann und einfach so ein bisschen sozialen Austausch habe. Was habe ich gemacht? Ich spiele mit der Ü30 vom FC Bern, spiele ich Fußball. Und manchmal gehen wir zusammen grillen und manchmal springen wir zusammen in die Aare.
1: Genau das.
0: Und ich habe auf einmal Anschluss und wir haben eine Leidenschaft, die uns gemeinsam verbindet. Und auf einmal bist du schon integriert. Ja. Und wir haben in unserer Fußballmannschaft, haben wir einen aus der Ukraine. Jeder hat sich darum gekümmert, dass der Möbel in seine Wohnung bekommt. Jeder hat was mitgebracht. Die Power, die Fußball hat, in der untersten Ebene, wie viele Leute da zusammenkommen. Oh. Und zusammen Spaß haben und einen Sport zelebrieren, das liegt doch auch nur daran, weil da oben irgendwie das so groß und medial so gemacht wird, dass wir, ne, wer freut sich nicht, wenn seine Kinder eine Mannschaftssportart machen Super. Und nicht nur vor der Konsole sitzen und völlig verblöden und gar keine sozialen Kontakte mehr haben. Und wenn es vielleicht das Übel ist, was dazu beiträgt, dass wir aber was haben, was uns verbindet, das Wir-Gefühl. Wenn wir Nationen, dann redet ihr darüber, ja, das sind doch gar keine, die kommen doch alle nicht von den Kapverden. Hey, die haben vielleicht unterschiedliche Herkunft, aber die spielen für ihr Land und auf einmal ist ein Wir-Gefühl und das wird vereint. Hey, für mich, du hast mich nicht gefragt, was mein schönster Fußballmoment war, was Dennis Undaf, ja, dieser Spieler, der am Anfang irgendwie nicht so im Rampenlicht, der nicht so gewollt, dann seine Herkunft und auf einmal sind die Trikots ausverkauft von ihm und jedes Migrationskind denkt, ey, ich möchte sein wie Dennis Undaf. Und auf einmal haben sie ein Idol und auf einmal schafft das eine Power und schafft vielleicht Kinder zum Fußballtraining nicht auf der Straße zu sein. Also ich glaube, wir müssen auch das ganze Gute sehen. Und wenn es die Frage ist so, ja, ich liebe Fußball für all das Positive und da gehört auch was Schlechtes dazu. Ja, aber das ist doch bei jedem so, was wir konsumieren. So.
2: Ganz toll. Yeah. Nein. Darf ich noch etwas sagen?
3: Ein flammendes Plädoyer, Anatol, du darfst gerne.
0: Ich hatte Angst, dass ich nicht mehr zum Reden komme, deswegen musste ich einmal viel loswerden.
2: Nee, Imke, ich finde das super, weil du sprichst das einfach raus. Ich habe das so beschäftigt mit so vielen anderen Projekten, Hauptrolle in einem Horror-Thriller. Ja, das ist mein Beruf. Ich musste mir das aufschreiben. Ich sage jetzt mal meine Meinung, die deckt sich aber mit deiner. Also, ich bin Fußballromantiker, Fußballpurist. Und das mit jeder Faser, mit jedem roten und weißen Blutkörperchen von Kopf bis Fuß. Fußball ist die Nummer eins gemeinsame globale Sprache, wo sich Geschichte, Gefühle und Identität vereinen. Für alle. Frei zugänglich von Religion, Hautfarbe, Geschlecht, sexueller Orientierung. Es geht um Zugehörigkeit, Begegnungen von Menschen, andere Kulturen, Zusammensein, ein Gefühl, eine Haltung. Bei Fußball geht es bei mir und auch bei ihr, sicherlich auch bei Mosli und bei Memme, bei euch allen, ja, im Grundkonzept, im Nukleus, im Epizentrum geht es um Werte und Standards. Fußball ist Prinzipien über persönliche Befindlichkeiten stellen. Es geht um Respekt, Toleranz, Ehrlichkeit, Bescheidenheit und andere Meinungen zu akzeptieren. Fußball ist Lebensschule und persönliche individuelle Charakterentwicklung. Bei Fußball geht es um Better Together. Every team needs a dream. Teamwork makes the dream work. If I put all of me, wenn ich alles von mir neu mit reinrühre, in eine Mannschaft, in ein Team, dann komme ich aber auch alles zurück. Ja? Fußball ist Passion, Commitment, Resilienz und die drei berühmten Ds. Desire, Determination and Dedication. Ja? Fußball ist Nebengötter akzeptieren und brauchen. Das ist ein Top-Profi und ein Gentleman und ein Musketier oder eine Musketeeress. Ja? Selbstwertschätzung in einer gesunden, in einem gesunden Gleichgewicht. Fußball ist der Leim, der unsere Gesellschaft zusammenhält. Fußball steht genau für diese fundamentalen und elementalen Eigenschaften und Qualitäten, die jeden Menschen hier und auf der ganzen Welt bestimmen und begleiten. Ja, so. Ich habe das

0: Das alles erlebt als UNICEF-Ambassador. Ich habe mit weißen Kindern, die nichts und niemanden haben, in Rumänien Fußball gespielt. Ich habe in Ruanda Fußball gespielt mit Kindersoldaten, die unter Drogen gesetzt wurden, nach Kongo gingen und dort irgendwelche Menschen umbringen wollten. Ich habe in Rumänien, in Türkei, in Panama, in Turkmenistan, in Tadschikistan, in Kirgisistan. It's that one language. Ja, UNICEF. Ja, das gleiche Konzept. Da geht es ums gleiche Konzept bei UNICEF wie bei Fußball, ja, auch wie bei der FIFA. Die FIFA ist eine Sensation, ich liebe die FIFA. Gott sei Dank gibt es die FIFA.
1: Kannst du noch mal ganz deutlich sagen, zum Mitschreiben für alle. Ja.
0: Und jetzt geht es noch etwas anderes, noch muss ich noch schnell sagen, das ist ganz wichtig im Leben. Nee, weil es geht um Beziehungen, ob das eine Beziehung zu einer guten Freundin ist, wie die Imke sicher eine wird, oder in einer Beziehung zu den Eltern, zu den Geschwistern, zu den Freunden. Ja, es beginnt alles mit Glaube. It starts with belief. Belief. Weil, so jetzt bin ich auch gleich fertig, weil jegliche Form, das ist meine Definition, jegliche Form auf dieser Welt, ja, auch das ist eine Form, wenn ich den Jill angucke, gucke ich ihn an, ich nehme dich wahr. Ja? Jegliche Form folgt immer Energie. Immer. Immer. Ja? Und da ist Fußball einfach, it's everything. Es ist alles. Ja? So. Ja, ich finde es so wichtig.
1: Ja, vielen Dank. Aber
0: was mich noch interessiert, beim Mosli. Ja? Weißt du, nur mal schnell, ich höre gerade auf. Ja. Weißt, ich verstehe das schon. Also, so, ich ignoriere das. Fußball ist meine Religion. In Religionen verherrlicht man. Ja. Das Radio Maria, das hören alle Katholiken hier in der Schweiz, oder viele. Und ich höre Talk Sport. Ja. Die reden 24 Stunden über Fußball. Ja. Herrlich. So, also, ich bin da völlig, ich verstehe das. Aber so im Kern, also das, was auch der FC Winterthur ausmacht, mit ihnen Wert und Standard, ja. Also, das sprich ich dir doch aus dem Herzen, oder?
2: Ja, natürlich sprichst du mir aus dem Herzen. Das hast du sehr, sehr schön zusammengefasst. Friede, Freiheit, Fußball und so, die Sprüche haben wir alle auch. Und der Inhalt, und das ist ja genau das Gemeine am Ganzen. Oder? Der Fußball fasziniert auf der ganzen Welt mit Abstand am meisten Menschen. Du kannst mit dem Fußball als Teamsport kannst du extrem viel gesellschaftliche Zusammenhänge aufzeigen. Du kannst zeigen, wie eine Mannschaft, wie eine Gesellschaft kann funktionieren über den Fußball mit ganz vielen verschiedenen Charakteren und Fähigkeiten. Erst dann ist man ein Team, wenn alle mit 11 Ronaldos gewinnst du kein Match. Aber mit ganz vielen verschiedenen Menschen, die verschiedene Fähigkeiten haben, kannst du den Match gewinnen. Und das sind für mich ganz viele so Bilder, die du kannst auf die Gesellschaft irgendwie ummünzen. Aber das ist genau das Problem. Die Faszination und die Popularität wird natürlich auch ausgenutzt in einem System wie im Kapitalismus. Jede Bewegung, jede Jugendbewegung, jede politische Bewegung, jede emanzipatorische Bewegung für irgendein Thema, wenn sie eine gewisse Größe annimmt, wird sie irgendwie eingenommen vom Kommerz. Und es wird alles das, was eigentlich Widerstand ist, was Idealismus ist, wird kommerzialisiert.
0: Ja, aber du in der Schweiz, gerade in der Schweiz, in der Schweiz.
2: Auch in der Schweiz.
0: Ja, vor allem in der Schweiz. In der Schweiz geht es ja nur um Leistung, um Leistungsgesellschaft. Ich finde, das Problem ist eigentlich eher der Diskurs, Tonalität von den Medien, wie das miteinander besprochen wird. Zum Beispiel der Blick. Gestern bringt er ein Schlagziel über den Vargas. Ich finde den Vargas super. Ja, was der in Sevilla macht, ist super. Was er in Augsburg macht, ich finde eine Sensation. Ja, aber es wird im Blick wird darüber geredet mit der Freikirche. Ui, die Freikirche. Nein, der Glaube, die Freikirche. Who the fuck cares? Ja, nein, dass man so etwas in die Welt rausschreit. Das Medienfeld, ein Diskurs, ist immer in der Schweiz ist sehr oft sehr viel wird mies gemacht. Es wird missgemacht. Und das hat auch etwas mit der Mentalität und mit der Kultur in der Schweiz zu tun, weil wir auf einem sehr hohen Lebensstandard leben. Ja, der erlaubt mir nicht träumen. Die Schweiz ist ein traumfeindliches Land. Ja, so. Man kann träumen, aber bitte nicht in der Schweiz. Ja, Bescheidenheit ist die grosse Tugend in der Schweiz. Ja, aber das killt den Mut. Das killt den Mut, gross zu denken. So ist es. Ja.
2: Und, ja, weißt du, das finde ich ja auch. Ich finde, eben, das ist ein grosser Traum und ich finde, wir müssen viel mehr träumen in der Schweiz. Da bin ich völlig einverstanden. Aber ich finde, wir müssen auch aufpassen, dass uns der Traum nicht weggenommen wird. Dass man nicht irgendwo in einem Albtraum aufwacht und irgendwo andere Leute Fäden ziehen. Für mich gibt es immer ein wichtiges Kriterium, wenn ich mit jemandem rede, der findet, ja, Fußball super. Ich will wissen, liebt er den Fußball und überlegt sich dann, weil er den Fußball allen ermöglichen will, wie kann ich das kommerziell so ausgestalten, damit alle etwas vom Fußball haben? Oder ist der erste Gedanke, ich will Geld verdienen, oh geil, Fußball ist populär, also steige ich im Fußball ein, dass ich Geld verdienen kann. Und der Fußball als Fußball ist mir eigentlich egal, es könnten auch andere Sachen sein, jetzt ist es halt mal der Fußball. Und das finde ich wichtig, auch in der Diskussion, wem gehört der Fußball überhaupt? Und das ist ja, der Fußball gehört uns, ja. Aber das Problem ist, je länger jetzt die Entwicklung läuft, gehört der Fußball in gewissen Bereichen immer mehr nur ganz wenigen Leuten. Wie das natürlich in anderen Bereichen auch so ist. Es ist ein Teil, das ist ja, Fußball ist immer ein Teil von der Gesellschaft. Es ist immer das Spiegelbild von der Gesellschaft. Ich setze mich für eine Gesellschaft ein, die solidarisch ist, die die Menschen zusammenbringt, wo ehrlich ist, transparent und demokratisch. Und da gehört natürlich dazu, dass das Wirtschaftssystem so organisiert ist, dass es eben auch demokratisch ist.
0: Das ist Illusion.
2: Ja, Illusion, du redest von Träumen. Du hast jetzt vorhin von Träumen geredet. Fußball ist ein grosser Traum.
1: Mich würde es wundern, was der Meme, du als Fußballprofessor, zu dieser Gefahr meinst, wie quasi, dass der Fußball, wie es jetzt der Mö ein bisschen skizziert hat, dass Fußball vom Kapitalismus gefressen wird. Dass er nicht mehr uns allen gehört, sondern nur noch ein paar wenige.
3: Also, ich glaube, wir reden teilweise über verschiedene Sachen. Wenn man die Frage fragt, kann man Fußball noch lieben? Ich glaube, nie ist zur Frage gestanden, ob man den Fußball beim FC Wiesendange, Wülflingen, Winterthur oder so noch lieben oder nicht. Das ist so weit entfernt von dem Fußball, den wir jetzt hier im Fernsehen schauen. Also, ich glaube, grundsätzlich findet niemand Fußball schlecht, glaube ich, Anatol. Vor allem, also, auf dem Level von FC Unterstrasse und alles das.
0: I love FC.
3: Das ist keine Diskussion. Jetzt sind, glaube ich, alle einverstanden, auch mit der integrativen Wirkung und der sozialen Wichtigkeit, das ist alles da. Das, was wir jetzt hier erleben, Tim hat das noch kurz angesprochen. Wenn es das nicht gäbe, also da die grosse Riesenbühne, dann wäre halt Fußball halt nicht, blöderweise nicht so populär, dass ihn alle spielen und dass du Leute findest, die in einem Verein mithelfen, die Trainer machen, die irgendeine Junioren betreuen und alles das. Das ist wie so ein Aushängeschild. Und was mir halt schon, je länger je mehr, es ist immer eine Frage, wegen was passiert das, die leichte Ermüdung, die jetzt der Mö schon angesprochen hat. Teilweise finde ich, es gilt ein bisschen eine Ausrede. Weil wenn man Fußball verfolgt, dann muss man so seine Ekelgrenzen relativ oft verschieben. Und wo setzt man die? Setzt man die, ich gehe nur noch zum FC Unterstrasse oder ich toleriere auch noch den FC Winterthur, der durchaus Profispieler hat, wo auch schlechte Sachen passieren. Ich gehe nur noch Frauen schauen. Oder sage mir, ich schaue nur noch Schweizer Fußball, ich schaue dafür keine Champions League, weil das ist dann richtig böse mit ganz viel Geld. Also man muss immer wissen, wo, das muss man laufend ein bisschen anpassen für sich selber. Ja, Entschuldigung.
4: Sorry, mach erst zu Ende, ich will nicht unterbrechen.
3: Und das bei der WM, wenn man das schon länger verfolgt, dann hat man die Grenzen, glaube ich, langsam und sicher ein bisschen gegen aufgeschoben, jeder für sich selber. Sonst müssen wir, glaube ich, schon lange sagen, ich gebe da auf dem Level. Ich finde Fußball immer noch lässig, aber auf dem Level nicht. Und ich glaube, es ist auch ein bisschen Ausrede, wenn man jetzt sagt, ja, Katar, es hat die Leute nicht so gepackt und so. Ja, es war eine WM im Winter gewesen. Jetzt, es packt die Leute gar nicht so. Ja, die Spiele sind am 3 in der Nacht und es hat 400 Spiele. Also, es ist, und man wird noch älter, das kommt ja auch noch dazu.
1: Nein. Wir nicht. Ja.
3: Die ersten 20 WMs, die wir erlebt haben, die sind noch spannend gewesen. Ja, das nimmt alles ein bisschen ab und ich glaube, man probiert sich das schön reden und sagen, ja, das ist, weil es mir so ein bisschen auf die Leber schlägt, dass da so viel Geld gemacht wird mit dem Fußball. Und ja, ich finde sehr viele Sachen auf dem Level Fußball wirklich ganz grauenhaft schlimm. Und trotzdem schaue ich die WM trotzdem noch fast jedes Spiel.
4: Oh, krass. Also bist du Nachtmensch.
1: Ja, darf ich auch für den Meme klatschen, ganz richtig. Auch das ist flammendes Plädoyer für den Fußball.
4: Imke. Hey, ja, ich hatte mir am Anfang ja die Fragen, die so hier kommen, und da habe ich gedacht, oh mein Gott, ich kann da gar nichts zu sagen, so politisch und so, ist überhaupt nicht so. Und jetzt, wo ihr hier alle so geredet habt, habe ich immer gedacht, boah, ich könnte dazwischen grätschen. Genau, und zum Beispiel hast du gerade gesagt, so, ja, mit dem Geld und Champions League und so, und dann entscheide ich mich, weil das kann ich gar nicht mehr gucken, ist alles kommerzialisiert und so, und deswegen gucke ich jetzt nur noch Frauen. Dann kann ich euch mal sagen, wir werden von unseren Männern querfinanziert, zu 80% kommt das Geld, was wir benötigen für hauptamtliche Trainerinnen, für Spielerinnen, für Ärzte, für was auch immer, 80% von den Männern. Woher haben denn unsere Männer ihr Geld? Die haben doch nicht ihr Geld, weil die in der Super League spielen. Nein, die haben das Geld, weil sie die letzten Jahre sich international qualifiziert haben. Und wovon haben sie da partizipiert? Von der Champions League, dass Bayern München gegen Real Madrid oder gegen, genau so, gegen Man City oder so gespielt haben. Und da fucking kam das Geld her. Ja, das ist das Geld gewesen, was jetzt bei den Frauen, was bei uns jetzt eigentlich gelandet ist, warum ich 100% als Trainerin mit meinen jungen Spielerinnen arbeiten darf. Also deswegen, wenn du jetzt sagst, ich gucke nur noch Frauenfußball, ah ja, also muss ich sagen, wir sind, glaube ich, zu 70% querfinanziert von dem Spiel Bayern gegen, was war das jetzt, gegen Olympique Lyon.
0: Aber also, bei der FIFA, die Frauenfußball-Europameisterschaft hat schwarze Zahlen geschrieben bei der FIFA. Nicht querfinanziert, nicht von den Männern. Frauenfußballturnier in der Schweiz letztes Jahr international schwarze Zahlen geschrieben.
3: Das ja, stimmt nicht.
0: Das stimmt.
3: Es ist wirklich ein sehr
0: höchstes Minus. Lass uns da rausgehen und mal schauen.
1: Naja, wie fest das Buchführer FIFA vertrauenswürdig ist. Na, ich glaube, in der Frage wäre man sich da die
4: Sorry, noch nicht ganz. Und zwar, ich wollte noch sagen, weißt du, jetzt geht es doch darum, was bewegen wir mit den Möglichkeiten, die wir haben, mit der Reichweite, die wir jetzt mit eBay, mit den Frauen erreicht haben. Wir sind Meister geworden, wir konnten international spielen und wir vermitteln Werte. Wir probieren dort anzusetzen. Ich probiere bei meiner Mannschaft anzufangen. Ich sag zu denen, ey, Mädels, weil wir haben viele Spielerinnen, die bei uns bleiben, weil die sich wohlfühlen, weil wir füreinander aufpassen, weil wir eine gute Gemeinschaft sind, weil wir tolle Fans haben, weil wir immer zu unseren Fans gehen, weil wir irgendwie was vermitteln wollen, weil wir mehr als nur eine Fußballmannschaft sein wollen. Und ich finde, wenn du jetzt bei Winterthur dein Part dazu beiträgst, wie gesagt, das Geld, das Große und Ganze, das werden wir nicht aufhalten, ja, aber ich probiere zum Beispiel bei mir in der Mannschaft den Mensch immer als erstes zu sehen und das ist das, was mir bei den Männern total abhanden gekommen ist, ja, bei mir ein Beispiel, eine Spielerin von mir, da ist der Freund abgehauen, ja, die wie ein Schlosshund am Heulen, ja, musste dann aus der Wohnung und dann war sie bei ein paar Spielerinnen und was habe ich irgendwann zu ihr gesagt, so ist eine Bosnierin gewesen, ich sag, flieg nach Hause, ich kläre das mit unserem sportlichen Leiter, flieg nach Hause, mit unserer teuerste Spielerin, ich habe sie 3 Wochen, es waren noch 3 Spieltage, ich habe gesagt, flieg nach Hause, lass dich aufpäppeln, geh zu Mama, mach.
0: Super.
4: Weil Mensch ist doch viel wichtiger. Was bringt sie mir, wenn ich sie hier halte? Würde das bei den Männern passieren? Niemals. Mann, du hast einen Vertrag, du musst hier jetzt spielen. Weißt du, wir sind da viel menschlicher. Wenn ein Mädel in Luzern wohnt, ja, dann sage ich nicht zu ihr, du musst jetzt nach Bern kommen, um dann in den Bus einzusteigen, um wieder nach Luzern zu fahren. Ich sage einfach, komm aber bitte pünktlich, wenn du da hinkommst. Und das sind, glaube ich, so Sachen, so dieses Menschliche, das ist, finde ich, im professionellen Männerfußball, da wird's ja so eine Sache, ja, wie unprofessionell sind die, der kommt direkt. Der sagt, wie unprofessionell ist das, wenn einer in Luzern wohnt, wenn er 2 Stunden dahin fährt und dann dahin fährt? Das ist doch irre. Und das, finde ich, sowas wird gar nicht mehr hinterfragt. Das wird einfach so als Gott gegeben hingenommen, das ist professionell, das nicht. Und dann hinterfrage ich schon auch Sachen, wie wir mit unseren Ressourcen umgehen, ja? Das ist vielleicht ein kleines Beispiel anhand von mir, ja, ich war so doof und konnte nicht mitfliegen nach Zypern, weil ich meinen Ausweis, den hatte mein Hund perforiert. Ich habe gedacht, ach, das geht schon. Nein, die haben mich nicht mitfliegen lassen. Dann hat mir jemand den Ausweis, meinen Reisepass nachgebracht. Ich konnte für einen super teuren Flug über Frankfurt nach Zypern, kam da morgens an, konnte das Spiel noch coachen. Und da habe ich schon gedacht, in was für einer Parallelwelt leben wir? Ich nehme erstmal, also jetzt der Flug wäre so oder so gegangen, ja, aber wenn ich überlege, als die EM in 11 verschiedenen Ländern waren, da habe ich jetzt gerade mit einer Funktionärin von Österreich gesprochen. Sie hatten ihr Homequartier immer in Österreich. Die sind immer zurückgeflogen nach Österreich. Dann hat einer eine Dopingkontrolle, dann mussten der Teamarzt und der Typ dort bleiben und dann sind die mit einer Chartermaschine danach wieder nach Österreich geflogen. Und du denkst, Alter, was ist das mit Kerosin, was wir da alles in die Welt blasen für den Fußball. Und ich finde, wir müssen kollegial anfangen, das ein bisschen praktischer und vernünftiger und menschlicher zu denken. Aber ich glaube, dieses große Ganze mit dem Kommerz oder so, das werden wir nicht rausbekommen. Und wie gesagt, dafür ist der Fußball unten in der Breite da, wofür wir ihn lieben. Ja. Gut.
0: Super.
4: Ja.
0: Ja, das bin ich ganz einverstanden, aber trotzdem
4: gut. Sag ruhig.
1: Ich habe das Bedürfnis bei dieser Gelegenheit oder zu dem Thema ein Zitat von einem anderen ehemaligen Talkgast bei uns, nämlich der Guido Tognoni, ehemaliger
3: FIFA-Funktionär.
1: Funktionär, ja, also Generation Blatter ist noch nicht ganz im Frieden ausgeschieden und so, aber ist ein Mann, der bemerkenswert aufredet. Und wo uns wirklich klar gemacht hat, er steht mal in der Katar-Diskussion, dass eine Fußball-WM schlussendlich einfach ein mediales Ereignis ist. Was vor Ort ist, das ist vielleicht noch Kulisse. Aber mit uns ja, die Entwicklung gibt uns recht. Und diesbezüglich ist ja gerade zum Beispiel die aktuelle WM in den USA, wie vielleicht auch grössere Kritiker kommentieren, wunderbare Kulisse, die dort stattfindet.
0: Sensationell. Der beste Teppich für die Gesellschaft, den man sich vorstellen kann. Ich finde das eine Sensation. Ja. Und ich finde einfach, dass jetzt mit dem Fußball und der FIFA, ich finde das auch Polemik. Ja. Ich finde es zu einfach und zu bequem. Ich finde es populistisch. Ja. So. Also ich bin da, zum Teil bin ich da auch, was die Imke gesagt hat, bin ich da anderer Meinung. Und ich glaube auch beim Männerfußball, also weißt du, die grossen Trainer heutzutage, ja. Und da komme ich auch etwas, was ich in dem Interview gesagt habe. Also da gibt es den Christian Dobrik. Der ist U19-Trainer vom FC St. Pauli. Also professioneller Fußballverein. Der hat sich vor einem halben Jahr bei RTL Nachtjournal geoutet, dass er schwul ist. Und der hat, ist aber auch geboren mit einem Arm, also da mit dem Unterarm, nicht da, nur die Gliedmasse bis da. So, und das ist eines der berührendsten Interviews gewesen, die ich je in meinem Leben gesehen habe, weil es geht genau um die Werte und Standard. Und da hat man ihn gefragt, ja, was ist denn, weißt du, so eben mit Schwulsein und in dem Männerprofi-Fußball sicher nicht einfach gewesen und so. Und er hat gesagt, weißt du, wenn man da geholfen hat, wer so sein Gamechanger gewesen ist, da hat er erzählt vom Jürgen Klopp. Und der Jürgen Klopp, der hat irgendwann einmal jung, also U-Trainer, zu einem Workshop gehabt. Und dann hat er denen gesagt, hey, super, dass ihr seid, das ist das Ganze. Ist egal, wer ihr seid oder von wo ihr kommt oder was ihr glaubt oder wirklich egal, wer ihr seid, solange, dass ihr eine Haltung habt. Ja, das hat was mit Haltung zu tun. Und ich glaube, so, das hat diesen Christian Dobrik, war das sein Gamechanger, wo er gesagt hat, genau eine Haltung, ich muss eine Haltung zu mir haben. Ja, man kann sich den Bahnhof nicht aussuchen, in dem man reingeboren wird, aber irgendwann mal muss man ins Lokomotivführerhäuschen von seinem eigenen Lebenszug sitzen und man ist selber zuständig, dass der glücklich ans Leben kommt. Ja, weil da ist das Wartungssystem, Betriebssystem, kann man bei der SBB, ja, ist Lokiführerli, da kommt noch Wartungssystem, dann kommt erst der erste Waggon. Ja. So, der Christian Dobrik hat so gedacht, weißt du was, das hilft mir wahnsinnig. Und das war so wie so der Gamechanger für ihn zu sagen, ich muss zu mir stehen. Ja. Und dann hat er sich da geoutet allen. 3 Wochen später kommt ein türkischer Papa zu ihm. Hey, Alter, mein Sohn, Murat, guter Spieler, gell? Richtig gut, ne? Mach deine Mannschaft gut, ne? Bist du schwul, ne? Ist nicht mein Ding und so, aber ich weiß nicht, mein Sohn, weißt, hat dann Probleme jetzt, wo du da reinkommst. Und da sagt der Christian Dobrik ihm, weißt du was, wenn seine persönlichen Befindlichkeiten größer sind als das Mannschaftsgefühl, und ist ein guter Spieler, dein Murat, ja, aber der ist hier ganz schnell wieder draußen, wenn er seine persönlichen Befindlichkeiten über die Mannschaft und über den Fußball stellt, kannst du zum Präsidenten gehen. Alter, mach ich! Geh zum Präsidenten, du Schwuchtel. Ist er zum Präsidenten gegangen von St. Pauli und der St. Pauli-Trainer sagt ihm, Junge, entweder macht dein Sohn da mit oder du bist draußen. Ja, so, das ist Fußball. Und ich glaube auch im modernen Männerfußball, so die modernen Trainer, so die richtigen Top-Cracks, die da jetzt so gerade durchstarten, beginne ich gerne bei Michael Carrick, bei meinem Manchester United oder auch ein Pep Guardiola, der es voll gemacht hat. Da geht's nur um soziale, emotionale Skills. Bei denen. Da geht's nur drum, den Menschen zuerst abzuholen. Ja. Den im Herzen. It's Storytelling. Ja. Den im Herzen zu küssen und den im Herzen zu umarmen und ihm Wertschätzung und Selbstwertschätzung zu geben. Ja. So. Das, und ich finde, das passiert auch im Männerfußball. Sehr.
1: Es entwickelt sich.
0: Hey, es ist ein Anfang. So geht's.
1: Genau, und Frauenfußball ist dort sicher vorbildlich in vielerlei Hinsicht.
0: Super.
1: Hast du gerade noch etwas loswerden wollen, Imke?
4: Hey, ja, ich hatte nur gedacht, weil du gerade fingst ja mit an, das ist so als Event und viele Zuschauer und so. Und dann habe ich so viele Fans gesehen, die während Corona das Stadion leer war, die hatten keine Freude mehr, die Spiele zu gucken, weil irgendwie die Stimmung so gefehlt hat. Und davon hatte ich extrem viele Stimmen gehört von Fußballfans. Und es ist genauso, wir müssen den Fußball eventuell, also wirklich zu einem Event machen, dass Leute kommen. Als wir mit unseren Frauen im Vila gespielt haben, ja, das ist in Bern so ein Nebenplatz da, da sind keine Leute hingekommen, weil da konntest du noch nicht mal irgendwie ein Bier und eine Bratwurst oder eine Pommes, was alles so zum Fußball für die Leute, für die breite Gesellschaft, für die Masse dazugehört, konntest du da nicht erwerben. Und du hast dann das Spiel auf Augenhöhe. Dann haben alle gesagt, boah, das sieht ja aus, als wenn es Kreisliga. Oder am besten noch, wenn SRF gesagt hat, boah, wir übertragen ein Spiel live mit einer Kamera am Herren Schürli auf wirklich Bodenhöhe, natürlich sieht das scheiße aus. Ja, wenn bei den Männern 10 Kameras und die Kamera springt hin und her und dann von oben nach unten vom hinteren Tor, natürlich sieht das Spiel viel schneller aus. Und ich glaube, das ist etwas, was beim Frauenfußball extrem, auch in Bern jetzt extrem dazu beigetragen. Wir spielen jedes Spiel im Wankdorfstadion. Wir haben manchmal 10.000 Zuschauer, super, weil die Leute halt aber auch gerne kommen, weil sie sagen, ja, mit den Kindern im großen Stadion, super, und das ist ein Event für die, super, und dann singt noch einer zur Halbzeit oder so. Also irgendwie die richtigen Fußballfans, die, wenn ich irgendjemanden frage, und wie haben sie heute gespielt, im 4-4-2 oder 5-3-2, das können die mir ja gar nicht sagen. Also die wenigsten achten darauf. Die sagen einfach, boah, aber die Choreo und die Bengalos. Ja. Und dann denke ich, ja, okay, also das ist ja das, was die meisten, wenn sie ins Stadion gehen, was sie irgendwie brauchen. Also ich höre selten jemand, der mir danach sagen kann, welches System die gespielt haben. Also ganz häufig. Deswegen sage ich, wir brauchen irgendwie im Fußball auch auch das, diesen Event. Und dafür braucht man auch Geld, um das so aufzuziehen.
1: Das Nähe. Und das ist vielleicht auch ein Grund, warum sich Fußball an einigen Orten besser oder anders entwickelt als an anderen
0: Orten. Sag mal, du etwas Mosli. Würde mich noch interessieren, was du.
1: Mosli?
2: Yes.
1: Ja, vielleicht ein Ausdruck.
3: Also, wolltest du schnell eine Antwort auf die
1: Frage? Gerne, ja, sehr gerne.
3: Die haben das großflächige
1: Event. Ja, genau, da hätte ich es gerne auf zurückgeführt. Ja.
3: Ob es ein mediales Event geworden
1: ist? Ja.
3: Ich würde halt sagen, ja. Die, mittlerweile in Amerika jetzt sieht man, die Ticketpreise sind so absolut exorbitant hoch. Ich bin im 98 in Lyon an der WM Südkorea gegen Mexiko schauen. Das ist das Spiel, wo der Cuauhtémoc Blanco oder Melo zwischen den Fuß genommen hat und zwischen durchgekumpelt ist. Und ich habe 30 Stutz gezahlt für das Spiel. 30 Stutz. Und es hat freie Platz gehabt. Man hat einfach können schauen. Es sind normale Leute in dem Stadion gewesen. Und jetzt kostet ja Ticketpreise ab, weiss ich nicht, 5'000, 7'000 Stutz aufwärts. Ich frage mich, was für Leute das sind, die dort sind. Es ist für die FIFA natürlich super. Es geben ganz viele Leute wahnsinnig viel Geld aus, aber zum Beispiel gestern im Spiel, ich weiß nicht, ob das irgendjemandem aufgefallen ist, im Paraguay-Sektor haben alle, also man hat den Frankreich-Sektor gesehen, dort haben alle Frankreich-Libli angehabt von den unterschiedlichsten Jahren und Dekaden. Im Paraguay-Sektor haben alle das allerneueste Libli angehabt. Also ich habe das Gefühl, das sind einfach Leute, die sich halt die Tickets können leisten können. Die interessieren sich sonst vielleicht nicht so wahnsinnig für Fußball, aber sie haben die Chance, zum WM zu gehen. Also zahlen sie $10.000 für ein Libri, verkleiden sich draussen am Stand noch schnell mit einem neuen Paraguay-Libri und stehen dann nicht drin. Sonst kann doch niemand von Paraguay das Geld zahlen.
0: Zum aber in Asunción, in der Hauptstadt von Paraguay,
3: dort geht's natürlich
0: da kommen die Hunderttausende zusammen.
3: Aber das ist dann wieder medial. Das, du hast gefragt, ob es medial ist. Ja, man verfolgt medial. Die normalen Leute müssen die WM am Bildschirm verfolgen. Auch der Fansektor von der Elfenbeinküste, die haben sich nicht interessiert, ob es ein Goal gibt oder nicht. Also die höchste Selfie-Stick-Dichte von der Welt hat es gehabt. Sie haben sich alle gefilmt, wie sie das Spiel geschaut haben. Niemand, der Fußballfan ist, macht das. Aber Leute, die natürlich 10.000 Stunden Zeit bezahlt haben, schon.
0: Ja, aber auch, aber schlussendlich, wenn sie sich selber fotografieren, hat das auch etwas mit Identität zu tun.
3: Nein.
0: Ich finde schon.
1: Nein. Wie viel los? Aber wie viel
0: Liebe zum Fußball ist noch? Wenn sich Maria aus Puerto Rico da fotografiert hier während einem Spiel, dann fühlt sie sich wohl, macht ein Fötterli von sich und fühlt sich dazugehörig und das ist Teil von ihrer Identität. Sonst würde sie nicht ein Fötterli von sich machen.
3: Oder ja. einfach, weil sie 14.000 Likes...
0: Ja, das kommt dann noch dazu.
3: Könnte auch sein.
0: Ja,
3: Mai. Fuck.
4: Und dann kann sie wieder was vermarkten. Vielleicht ihre Creme oder so auf ihrer Seite, weil sie viele Likes hat. Ja, und auf einmal ist es wieder Geld.
2: Es ist natürlich schon so, wenn man irgendwie Geschichte von der WM anschaut, oder? Neu in den 70er und 60er Jahren. Also du in den Stadien von den WMs, erstens hat es fast kein Spiel gegeben. Zweitens sind die Spiele eigentlich nicht gross im Fernsehen gekommen und wenn nicht live. Und die Stadien sind zum Teil extrem leer gewesen. Also je nachdem, in welchem Land, welches Spiel, hast du gar nicht so viel Publikum gehabt. Und die Medialisierung, also die ganzen Fernsehrechte und das Fernsehen gross eingestiegen ist und anfangen, Live-Spiel zu bringen, das hat natürlich einen extremen Schub gebracht im Fußball, dass die Leute eben auf der ganzen Welt die Spiele können schauen. Vorher hast du einfach Spiel dann gesehen, wenn du im Stadion gewesen bist. Und irgendwann in der Sportschau, vielleicht 3 Tage später oder so, hat es noch irgendeine Zusammenfassung gegeben. Das war dann immer sehr zeitverschoben gewesen. Und jetzt ist alles live und immer gerade voll präsent. Und wie du sagst, mit ganz vielen Kameras, viel langweilige Spiele gesehen im Fernsehen viel spannender aus, weil du die ganzen Wechsel hast von diesen Kameras und so. Und das hat einen extremen Schub auch für Kommerzialisierung natürlich gebracht. Also es hat mehr Geld gebracht im Fußball, mehr Zuschauer. Das ist dann so ein Kreislauf
0: gewesen. Aber das ist der Lauf von der Welt.
2: Ja, ja, klar, ich sage das nicht.
0: Also es spielt ja nicht um Fußball, es ist Wirtschaft,
2: ja,
0: Politik.
2: Genau, aber darum sage ich ja, oder? Das ist Folge von der Kommerzialisierung, treibt ja dann irgendeinen Bereich, sagt das jetzt Fußball oder eine andere Industriezweig, geht in eine Richtung durch das und wird grösser und noch grösser und das wird im Frauenfußball, sage ich. Wenn der Frauenfußball wirklich weiter so boomt, wird der Frauenfußball in sehr eine ähnliche Richtung gehen. Leider, oder? Ich finde auch, jetzt hast du ganz viel, jetzt kannst du eigentlich sagen, die Frauen könnten ganz viel besser machen, weil sie sehen ja, wie schlecht dass es zum Teil im Männerfußball ist. Aber das Problem wird sein, dass die Frauen ja gar nicht bestimmen, wie es läuft. Das sind andere Kräfte, die da werden wirken und ganz viele Sachen werden sich eigentlich in eine ähnliche Richtung bewegen wie der Männerfußball, leider, oder? Und darum finde ich es noch eine grosse Bürde, dass man jetzt wie sagt, hey, die Frauen müssen es jetzt quasi besser machen.
4: Das ja, genau. Ist es ist schrecklich, wenn ich mit Spielerinnen gesprochen habe, irgendwie, keine Ahnung, aus dem Osten oder so, da sind die gesagt, ey, die kommen mit dem Dreirad, damit die für uns spielen können und machen noch einen Job oder so nebenbei. Jetzt sagen die, nee, wenn wir keine Vollprofis sein können, kommen wir nicht. So, wir wollen Vollprofi sein. Mhm. Und ich sag zum Beispiel, das ist ja der, finde ich, den größten Fehler, den die Männer machen, dass sie diese Menschen so isolieren und sie in diese Fußballblase reinstecken und dass sie gar keine Berührungspunkte, wenn sie Fußballer sehr mehr sind, mit normalen Menschen haben. Und da kann ich dir viele Beispiele bei unseren Männern bei eBay, ja, die, ich weiß gar nicht, ob in den letzten 2 Jahren jetzt, ob jemand weiß, wie die Innenstadt von Bern aussah. Weil der wurde irgendwo aus Afrika, Frankreich oder so dahin gekarrt, hat denn dort gespielt. Danach ist er in sein Hotelzimmer und hat übers Internet mit seinen Freunden, von wo auch immer er kam, noch ein bisschen gedaddelt. Der hatte gar keine Identifikation mehr mit unserem Verein, mit der Stadt, mit der Sache. Und ich glaube, das ist extrem wichtig, um auch resiliente Spieler aufzubauen. Oder ja, unsere ganzen, warte kurz, und ich will den kurz verändern. Unsere ganzen Spielerinnen, ich meine, Frauen sind ja sowieso anders gestrickt als Männer, auch wenn das ja häufig noch anders gesagt wird, das ist, glaube ich, einfach anders. Und auch, damit sie resilient bleiben, ist es extrem wichtig, dass sie sich nicht nur über den Fußball definieren, weil sonst ist ein schlechtes Training das nächste schlechte Training. Sie machen sich Druck, sie kommen in eine Abwärtsspirale. Wenn sie aber auch noch als Mensch einen anderen Wert, wenn sie einen Job, wenn sie dort reingehen ins Büro, wenn sie sich über was anderes auch noch definieren, als rein darüber, wie meine Leistung ist, glaube ich, ist man viel druckresistenter, man ist viel leistungsfähiger, auch wenn man einen normalen Alltag hat, weil wir können die nicht morgens zum Frühstück, dann machen wir eine Krafteinheit, dann gibt's Mittagessen. Nein, die gammeln rum, bis wir am Nachmittag trainieren. Also sollen die doch was machen, Mann. Ja, also genau, und das sind, glaube ich, wichtige Punkte, damit wir nicht in den Männerfußball abrutschen, dass wir sagen, nein, uns ist extrem wichtig, dass diese Menschen auch noch außerhalb des Fußballs einen Job oder was machen, um halt eben, ja, nicht nur in dieser Blase sozialisiert zu werden. Sorry, jetzt darfst du.
0: Nee, also ich finde... Also weißt du, ja, aber ich finde, das ist ein Gesellschaftsproblem. Ja. Also ich finde, das hat ganz viel auch mit dem Handy zu tun, mit diesem Schutz. Also ich glaube, das ist nicht nur Fußball, das ist überall so. Identifikation und Resilienz. Meine Frau ist psychosoziale Therapeutin für Kinder und Jugendliche. Die ist ausgebucht.
5: Ja.
0: ich glaube, da geht's um, also es geht da noch tiefer. Und Fußball ist ein wunderbares Ticket, ja, eine Chance so auf Begegnungen, auf Interaktion, auf Miteinander, auf Zusammensein, auf Zugehörigkeit, ja, auf Standards und Werte. Da muss natürlich ein Club eine Verantwortung übernehmen. FC Winterthur macht's hoffentlich, FC St. Pauli tut's, Manchester United sowieso. Aber ja, da muss sich jeder, aber es ist eine individuelle Frage. Ja, also ich bin auch nicht zuständig für den Weltfrieden, kann ich nicht. Ich bin auch nicht FIFA-Sprecher. Ja, aber ich kann schauen, dass es in meinem Gärtli und in meiner Umwelt, dass da die Werte und Standards, das kann ich machen. Ja, und das ist auch wieder eine individuelle Charakterfrage. Und das ist überall so. Ja, wenn ich mit Bäckermeister oder Schreinermeister rede, die neue Lehrlinge brauchen, ja, die kommen die gar nicht mehr ans Telefon über. Die wollen nur noch mailen. Aber wenn die eine Lehre sollten machen, als Gärtner, ja, dann sagen die Lehrmeister, also du 100% habe ich da jetzt nicht Lust, meine Lehre zu machen. Weißt du, ich möchte 80% noch ein bisschen so. Ja. Also, ich finde, da, es ist viel grösser und viel tiefer, als das nur beim Fußball festzumachen.
3: Ja. Also, man muss noch Fairness halber noch sagen, wenn du jetzt sagst, es wäre doch schön, wenn die ausländischen Spieler, die zu IB kommen, sich mal ein bisschen integrieren und in die Innenstadt würden gehen und Zwiebeln merken und so immer. In den allerwenigsten, das wirst du sicher nicht gerne hören, die aus Ecuador oder aus Kamerun oder so auf Bern kommen, ist die Hoffnung, dass sie sehr lange in Bern bleiben. Also, ihre Idee ist ja, sie kommen in die Schweiz, spielen ein Jahr da und wechseln dann auf Frankreich und auf England. Also, von denen dann erwarten, hey, tun euch bitte integrieren, ist schon ein bisschen illusorisch, habe ich aber das Gefühl. Man kann sicher etwas machen, dass ihr Alltag einfacher aussieht, aber sie haben wirklich wenig, also es ist vergleichbar eigentlich mit Expats, die auf Zürich kommen, die wissen, sie arbeiten ein Jahr dort und gehen nachher wieder. Ein
4: Sprungbrett für sie, ja, ja, klar. Also,
3: und darum ist auch, warum soll ich mich da überhaupt daheim fühlen, weil wenn ich schlecht bin, gehe ich wieder weg, wenn ich gut bin, werde ich wegtransferiert im nächsten
0: Jahr. Ja, aber das ist
3: also die Hoffnung, die so Leute wie der Anatol natürlich haben, dass die Leute möglichst lange in ihrem Verein bleiben und so. Vergiss das auf dieser Stufe Schweiz. Also wirklich, du kannst es zur Genüge. Du, bei Manchester United, das ist wie Endstation, dort bleiben sie dann langsam. Aber auf dieser Stufe
0: mein Lieber.
3: Gehen sie weg.
1: Und Manchester, gehen sie mal in deine Stadt.
0: Also ich bin noch mehr Manchester United-Fan als England. Ja.
4: Ja, du hast vollkommen recht, aber damit so eine Mannschaft funktioniert, ist, glaube ich, extrem wichtig. Weißt du, ich habe das auch bei meinen Spielerinnen jetzt, vielleicht, die kennt ihr bestimmt, Naomi Louie oder Iman Bönnay. Das waren so meine beiden Spielerinnen, die am Anfang, ja, die kamen ja auch eher aus der frankophonen, also so französisch sprechenden Teil der Schweiz, kamen dann ja ziemlich früh in so eine wie heißt das, Familie rein, wo sie dann dort Schule und dann bei uns Fußball gespielt haben. Und irgendwie hatten die auch gar keine richtige Verbindung. Und dann haben sie angefangen, so die eine hat nach ihrem Abitur im Verein ein Praktikum gemacht. Super. Und die andere hat eine KV-Lehre und danach halt diesen beruflichen Part bei eBay gemacht. Und danach haben die beide eine ganz andere Körpersprache, eine ganz andere, weil dann kamen unsere aus dem Office, kamen zu den Spielen und haben mit denen gelacht und so und die sind durchs Büro gelaufen und auf einmal sind die richtig aufgeblüht. Davor waren die so, oh Gott, und ja, wir wollen eigentlich nur weg. Und jetzt, die kommen, sobald die Ferien haben, kommen die zu eBay, kommen ins Büro, reden mit den Leuten dort. Und ich finde, auch wenn sie nur kürzere Zeit da sind, sobald du irgendwie soziale Anknüpfpunkte und du hast ja auch intrinsisch noch mehr Motivation, alles zu geben, als wenn du irgendwie nur extern, ja, ich will hier wieder weg, sondern wenn du dich wirklich wohlfühlst, wenn du dich wertgeschätzt fühlst, wenn du Freunde hast, ich habe in Spanien gespielt in der ersten Liga, ja. Huelva. Ja, für mich war es schrecklich, dort zu spielen, weil ich habe dann dort gespielt und alle sind nach dem Spiel zu ihren Familien und zu ihren Freunden gegangen. Und ich dachte, ey, für wen mache ich das hier eigentlich? So irgendwie war das für mich ganz schrecklich, zu spielen, ohne danach zu jemandem gehen zu können. Und diese Komponente, auch wenn sie nur das als Durchlauferhitzer, diese Station sehen, darf man nicht vernachlässigen, auch wenn man weiß, sie sind nur temporär da, ist es, glaube ich, trotzdem extrem wichtig, da zu investieren.
0: Ja, aber da geht es um was Persönliches, um viel größer als Fußball, da geht es um sich selber auszuhalten. Es gibt die 7 Säulen der Resilienz, ja, sind für jeden wichtig. Selbstorientierung, Selbstlösungen finden, positive Einstellungen, aushalten. Es gibt diesen herrlichen Satz, also auf Englisch, life is not waiting for the storm to pass. Life is about Learning and knowing how to dance in the rain. Also da kommt jemand aus Ecuador oder so, da kommt rein, aber es ist dann schlussendlich auch diese Dame, die dann ein Praktikum gemacht hat, das war ihre Choice. Ja? Also man hat halt immer noch eine Wahl als Mensch, das ist auch ganz toll. So, und das hat dann auch wieder mit dem Bahnhof zu tun, wo man reingeboren wird. Und das sind natürlich diese afrikanischen oder diese Entwicklungsländer, für die Fußball alles ist. Ja, alles. Das ist der Schlüssel, das ist der Türöffner für die große Welt oder auch hinten raus für die Familie zu sorgen. Weißt du, das, da kommen noch andere Dynamiken dazu, das lernst du sicher auch, ja, oder hast du auch mitgekriegt, die wir uns gar nicht vorstellen können hier in der Schweiz. Ja, so Survival.
2: Die Frage ist ja, ob das jetzt gut ist oder schlecht. Also wenn du die alle Fußballer oder
3: er
2: alle
3: versteht im Fall auch Schweizerdeutsch,
0: hä? Ja, immer hoch. Das ist wie die lange
2: ja, er wechselt auch immer.
3: Ja, der ist ein Schauspieler. Der nimmt auch eine Rolle.
2: Die Frage ist ja, ist es irgendwie?
0: Soll ich denn machen?
2: Ist die Entwicklung oder ist das gut, wenn Respekt. Man quasi das Bedürfnis oder die Not der Menschen so ausnützt, dass sie bereit sind, irgendwo in ein völlig fremdes Land zu gehen, in der Hoffnung, dass sie vielleicht Geld verdienen. Und da hinkommen und eigentlich finden, hey, Winterthur interessiert mich eigentlich ein Scheiß, da verdiene ich Geld. Solange ich Geld verdiene, okay. Und wenn der Nächste kommt, dann gehe ich zum nächsten Verein. Und ich finde, diese Entwicklung finde ich schon sehr kritisch gegenüber den Menschen sowieso. Aber ich finde sie auch jetzt gerade für den Schweizer Fußball finde ich sie sehr bedenklich. Der Schweizer Fußball ist auf dem absteigenden Ast. Und das hat natürlich mit der Globalisierung vom Fußball zu tun, mit der Globalisierung von der Wirtschaft, dass du sehr einfach ganz viele Leute hier in die Schweiz bringst, die irgendwo können irgendwie einigermaßen Fußball spielen. Also es hat ganz viele Vereine in der Schweiz.
0: Aber sie kommen eine Chance über.
2: Ja, aber ich sage ja, das ist ja immer das Ausnützen auch. Also es ist ja immer, es ist nicht nur gut oder schlecht, das sage ich ja auch. Aber ich frage mich, wenn wir jetzt vom Fußball reden, ist es gut für den Schweizer Fußball? Wenn du all das ausnützt und Leute holst und den eigenen Nachwuchs dann irgendwo vergissst. Und ich merke das ja bei uns auch. Alle reden immer, wir müssen den eigenen Nachwuchs fördern und so weiter. Aber wenn du im Abstiegskampf bist, dann ist das nicht mehr entscheidend. Dann musst du Leute haben, die einen Match gewinnen. Und dann holst du dann halt irgendwann gestandene Spieler, dann holst du günstige Ausländer, du holst irgendwelche Leute aus Frankreich, aus der zweiten, dritten Liga, wo irgendwo Erfahrung haben, in der Hoffnung, du steigst nicht ab. Und der Mechanismus finde ich sehr bedenklich.
0: Aber was ist die Alternative?
2: Ja, ich glaube, die Alternative müsste eben auf einer FIFA-Ebene, auf einer gesamten Ebene angeschaut werden. Weil das Problem ist ja, dass natürlich die jungen Schweizer sehr früh schon irgendwo aus der Schweiz weggehen. Also,
0: Meiner Meinung nach
2: viel zu wenig lang einfach irgendwo durchbeissen und sich irgendwo Schritt für Schritt ausschaffen, bis sie irgendwo gestandene Spieler sind. Ja, wir haben so viele Spieler, wo wir ein gutes Sprungbrett sind, die meiner Meinung nach zu früh gehen und irgendwo versandet und keine Karriere machen, weil sie zu früh gegangen sind, weil irgendwelche Spielervermittler, irgendwelche Onkels oder Väter oder irgendwelche Leute Druck machen bis zum geht nicht mehr.
0: Ja, aber meine Güte, du das.
2: Aber nur im Fußball.
0: Aber ist doch nicht nur im Fußball in der Wirtschaft.
2: Nein, aber bei all dem so. Geld, wo im Fußball drin ist, ist das bestimmt eine Rolle. Und ich meine, da sehen wir ja, also Veränderung im Schweizer Fußball in den letzten 20 Jahren, wie sich die Budgets entwickelt haben. Also ich meine, außer die international spielen und von den grossen Honigtöpfen profitieren, die sind ja eigentlich alle. Also das beste Beispiel bestimmt der FC Basel, wo gefühlt jede Saison eine total neue Mannschaft auf dem Feld hat. Sie sind ja davon abhängig, viele Vereine, dass sie eben von Spielerverkäufen sich können leben und eben haben im Business, also ja, try and hire und dann fire again, oder? Also wo das ganze System ja durchaus auch ausnützt, respektive von dem abhängig ist, weil in der Schweiz in dem sind Profifußball einfach
0: profitabel.
2: Ja, aber das ist das, was ich vorhin schon gesagt habe. Für mich kommt es immer darauf an, was ist dein Beweggrund? Willst du den Fußball fördern und darum überlegst du dir, was man machen muss? Oder willst du Geld verdienen und darum überlegst du, ob du im Fußball einsteigst? Und ich sage dir, im Fußball hat es so viele Schmarotzer.
0: Nein, weiss ich.
2: So viele Schmarotzer, die Geld verdienen und sich nicht überlegen, was gut ist für die Menschen.
0: Jetzt, wenn
2: man von den Spielern
0: redet. Ja, aber das ist überall.
2: Ja, das ist überall so. Das heisst ja nicht, dass man es akzeptieren muss. Ich habe schon so viele talentierte Spieler gesehen beim FC Winterthur, wo ich sicher war, hey, die sind so gut, die müssen eine Karriere machen. Sie haben aber irgendwann die Weiche statt nach links, haben sie nach rechts genommen, weil irgendwelche Leute nicht sich überlegt haben, was ist das Beste für den Jugendlichen, ja, sondern was ist das Beste für das Portemonnaie. Und da finde ich, da haben wir natürlich auch als Verein eine soziale Verantwortung und müssen uns wehren dagegen. Aber als Verein, der FC Winterthur kann gegen das nichts machen, weil das ist natürlich ein Phänomen, ein gesellschaftliches Phänomen. Da sind wirtschaftliche Drücke gekommen. Das ist mir auch klar. Wenn jemand aus dem Balkan kommt, aus Afrika, irgendwo her, dann hat der andere Hintergründe, um beim FC Winterthur gut zu sein, als wenn es irgendein jemand aus gutem Haus ist, wo irgendwann findet, ja, ich mache jetzt eine Ausbildung.
0: Aber was kannst du da ändern? Es gibt einen wunderbaren Satz im Leben, der hat mir schon oft sehr geholfen, ist auch auf Englisch. If you don't like something, wenn du etwas nicht magst, change it. Wenn du aus irgendwelchen Gründen, die grösser sind als du, nicht ändern kannst, dann musst du deine Haltung ändern. Wieso ist das nur eine Negativ?
2: So, if you don't like something. Du kannst ja im Fußball etwas machen. Weißt du, es gibt immer mehr Fördermaßnahmen, dass man versucht, jetzt gerade in der Challenge League, wo wir dummerweise jetzt wieder abgestiegen sind für eine Saison.
0: Nein, ja. ja. Was haben Sie da rufen? Chefie!
2: Dass du dort, wenn du junge Spieler einsetzt, Spieler, die in der Schweiz geboren sind oder da ausgebildet worden sind, wenn du die förderst, kommst du mehr Geld über, als wenn du irgendwelche Leute von irgendwo her holst und irgendwo als Durchlauferhitzer einfach frisst und wieder hinten rausschiessest, wenn es nicht mehr gut sind.
3: Also es macht etwas so viel aus vom Vereinsbudget, gell?
2: Ja, bis jetzt. Aber das ist etwas, wo man noch viel, die ganzen Millionen, also zum Beispiel das Geld, das wir ja auch überkommen von der WM. Wir kommen, also der FC Winterthur, alle Schweizer Vereine kommen Geld über von der FIFA. Wo von der WM, von der EM, das Geld kommt, ja, wird alles verteilt. Und die Gelder, das sind x Millionen. Also nicht wir kommen x Millionen über, aber der Schweizer Fußballverband kommt als Verband von der Schweizer Nationalmannschaft kommt er x Millionen über, weil er an dieser WM dabei ist. Und das Geld wird kann nachher der Schweizer Fußball entscheiden, was mit dem Geld gemacht wird.
0: Aber schau jetzt mal.
2: Das Problem ist natürlich, die Tendenz ist natürlich, dass die Vereine finden, ja, Kohle zu uns. Mhm. Und wir machen dann schon etwas Gutes. Aber der Verband könnte natürlich viel mehr auch regulative Massnahmen bestimmen und sagen, das Geld wird verteilt nach gewissen Kriterien. Förderung vom Frauenfußball, Förderung vom Nachwuchs und so weiter.
0: Aber da geht es wieder Infrastruktur. Da gebe ich dir recht, aber da geht es wieder um Politik in der Schweiz. Also ich habe kürzlich, glaube ich, im Tagesanzeiger, ja, das ist mein lieber Freund Thomas Schifferle, der schreibt immer so lieb über Manchester United, habe ich einen Bericht gelesen über den FC Glattfelden. Die so viele Juniorenmannschaft haben und so eine grosse Warteliste, dass sie einfach seit Jahren schon versuchen, von der Gemeinde noch einen zweiten Trainingsplatz zu bekommen, weil sich all die Mannschaften zum Teil Viertelplatz vom Trainingsplatz teilen müssen. Ja. So, das ist etwas Gutes für die Gesellschaft, für alles, ein zweites Feld. Jetzt gehen die ganze Zeit zum Gemeindepräsident, ja, und sagen, du siehst es ja da, komm, das ist gut. Und der sagt, oh nein, nein, das können wir nicht. Also ist schon, Fußball ist super, ja. Aber ich muss noch andere Leute denken. Weißt du, wir müssen auch noch, ich habe das nicht Berechtigung, aber weißt du, da gibt es auch Senioren und da gibt es gewisse Wege, wo wir zuerst müssen schön betonieren und auch mit Licht machen, dass die Senioren in der Nacht am 10 Uhr heimlaufen können, von ihrem Turnverein. Da ist kein Senior mehr im Turnverein oder die wenigen und die brauchen auch kein Licht. So, also ich glaube, da steht sich auch Politik oder so. Ich kenne mich da nicht so aus, bin nicht ein Politiker. Aber in dem Artikel ist ganz klar übergekommen, Glattfelden braucht das, um Integration, Leute, dass da auch Leute einen Lebensinhalt haben und einen Purpose und eine Identität. Aber kommen sie nicht über? Ja, mein sagt nein.
3: Also wir haben da,
0: also da hilft auch
3: das SFV.
0: Schweizer Verein hilft auch nicht.
3: Eigentlich ist das die Grundproblematik eigentlich von dem ganzen Fußball. FIFA verdient mit jeder Endrunde wahnsinnig viel mehr Geld. Es gibt den Gianni Infantino, als er damals angetreten ist, zum FIFA-Präsident zu werden, hat er noch Konkurrenten gehabt. Und es ist schon damals, es war 2016, ist schon einige Leute haben viel gefunden, gewisse Sachen laufen falsch im Fußball. Und ein paar sind angestanden und haben gefunden, ich habe ein Programm, wenn ich FIFA-Präsident werde. Jérôme Champagne ist so einer, der ist ein Kandidat gewesen, der hat ein Programm gehabt. Der hat gefunden, unser Problem ist heutzutage, dass nicht mehr wie früher, es kann nicht mehr das DAO Bukarest Champions League gewinnen. Das Problem ist auch, die in kleineren Ländern schauen die Leute nicht mehr die lokalen Ligen, sondern sie schauen Real Madrid, Manchester United, alles das Grosse. Er hat all die Probleme aufgezählt, er hat das Programm gehabt. Neben dem ist der Gianni Infantino gekommen. Sein Programm war tatsächlich, ihr kommt alle mehr Geld rüber. Das war das Programm. Und das ist jedes Jahr das Programm. Und das kann man ja durchaus lässig finden, wenn mehr Geld im Fußball innen ist, dann kommt es eben so. Wenn es wieder ausgeteilt wird an einer Endrunde, dann haben eben gleich alle Vereine Freude. Ah, wir kommen mehr Geld rüber. Das ist ja super. Dann können wir bessere Spieler kaufen. Dann können wir auch da wieder mitheben. Aber es wird in gewissen Teil verteilt, es ist immer mehr Geld drin, aber darum ist es grundsätzlich schwierig, um dem kritisch gegenüber zu sein, weil mit dem Totschlagargument, ihr kommt alle mehr Geld über, kommt man relativ viele Leute auf seine Seite über. Der Gianni Infantino macht das jedes Jahr, also nur um sich das mal vorstellen. 2000, er sind ja, also für die das nicht wissen, das kommt jeder Mitgliederverband kommt jedes Jahr genau gleich viel Geld über. Ob das Deutschland ist oder Montserrat. Völlig egal. Und das Geld ist unter dem Infantil schon vorher langsam aufgegangen, seither in der letzten Zeit wahnsinnig schnell. Im Vergleich zu 2016 kommen die Landesverbände heute 8-mal mehr über als 2016. 2016 ist noch nicht wahnsinnig lang her. Es geht einfach immer darauf. Und mit dem tötet man alle grundsätzlichen Fragen, weil natürlich hat der Verband von Montserrat mega Freude, wenn er mehr Geld bekommt. Natürlich hat der Verband von Senegal mehr Freude, Nepal, Deutschland, Spanien, Kap Verde, alle haben mehr Freude. Darum ist es sehr schwierig, um dem irgendetwas gegenüberzustellen, auch wenn man all das Kritische aufzählt, sagt, ja, aber da müssen wir doch etwas machen. Und dann sagt einfach, ja, aber ich habe ja viel mehr Geld. Ja. Das ist doch gut.
4: Aber dann sind wir ja wieder da, was ich am Anfang schon mal meinte. Wenn man in seinem Radius bei Winterthur vernünftig das handhabt, wenn wir bei eBay das vernünftig machen, oder? Und bei uns geht's ja auch immer darum. Ich sag, ausländische Spielerinnen tun unserer Liga auch extrem gut. Es ist nicht nur negativ, ja? Anfang, mein erstes Training in der Schweiz war so, ich sag, was macht ihr da? Ey, habt ihr noch Corona-Abstand oder was? Die haben Zweikämpfe. Oh, hab ich dich berührt? Ja, Mann, wir spielen ja auch Fußball. Und das ist so, auf einmal kommt da eine Spielerin aus Amerika, die pflügt auf einmal alle beiseite und dann wissen die gar nicht, wo rechts und links ist meine Spielerin. Dann sage ich, ja, das ist internationale Härte und wenn du da irgendwann mal hin willst, musst du dich daran gewöhnen. Also sage ich, jede Mannschaft braucht ein gutes Gerüst. Oder um meine Spielerin zu entwickeln, brauche ich Säulen. Wenn ich jedes Spiel auf den Sack bekomme, weil Servet, weiß ich nicht, da weiß ich nicht, wen die alles kaufen.
1: Das
4: wäre ein anderes
1: Fußballzitat, das legendär für die Imker. Zusammengekaufte Millionärstruppe, sage ich nur mal.
4: Genau, so? Aber ich sage, so... Wenn sie ausschließlich, oder die haben dieses Jahr mit 95% Ausländern gespielt, dann ist es natürlich auch nicht mehr gut für die Förderung. Aber wenn ich sage, du machst was Ausgewogenes daraus, du förderst deine eigenen auch und du förderst sie auch, wenn wir gegen Genf spielen, was meint ihr, was da für eine Intensität in den Spielen ist und was ganz anderes? Auf einmal sind alle gezwungen, mitzugehen oder auch mehr zu machen und das pusht auch. Also man muss es halt irgendwie im Rahmen halten, das finde ich auch, und man muss irgendwelche, aber ich meine, es gibt nichts Trägeres, als den SFV, glaube ich. Also ich bin jetzt noch nicht so lange hier, aber es ist ein sehr träger Verband. Und ich habe das Gefühl, wenn von dort mal eine klare Linie kommen muss, beispielsweise wir brauchen eine Obergrenze an Ausländern in der Frauen-Super League oder wir müssen mehr Geld ausschütten für Spieler, die irgendwie die Jugend durchlaufen haben, in der ersten Mannschaft ankommen. Bis sowas durchkommt, bis das irgendwie durch alle Gremien, das ist ja der Wahnsinn, da passiert ja einfach gar nichts. Und ich glaube, das ist aber etwas, wir können bei den Vereinen nur ansetzen, als Funktionäre im Verein und der Verband muss einfach auch seinen Job da besser machen.
3: Aber das ist genau das, was sich bis oben durchzieht. Weil natürlich können wir etwas verändern, aber schlussendlich hängt das ja dann an den Clubs. Das heisst, sie müssen zum Beispiel entscheiden, wir wollen mehr Geld ausschütten für den Nachwuchs. Hast du das Gefühl, der FC Basel ist dafür?
1: Warum nicht?
3: Weil die keinen eigenen Nachwuchs aufstellen. Alle die Mannschaften, die keinen eigenen Nachwuchs, also fast wenig aus dem eigenen Nachwuchs, sind dagegen. Also findest du nicht einmal eine Mehrheit für das. Ich glaube, man muss wegkommen oder finden, dass Verein, Clubs, egal wo, im Sinn, also zum Wohl vom Fußball handeln. Das gibt's einfach nicht. Die schauen auf sich, dass für sie gut funktioniert, und zwar vom FC Wiesendange bis zu Manchester City.
0: Fucking shitty.
4: Von Man United. Man United.
0: Fucking shitty.
3: Okay. Ich habe extra, weil ich ein schlechtes Beispiel habe, machen in Manchester City und nicht Manchester United.
0: Ich fühle dich schon, mein Lieber.
3: Okay, es gibt, aber nur noch ganz kurz, es gibt Norwegen, gibt es zum Beispiel als Beispiel, wo Clubs zusammenhocken und sagen, hey, wie geht's? Zumindest unser Nationalfußball. Was braucht unser Nationalfußball? Und die einigen sich. Aber das ist ein Landesverband von 220, wo es nicht so läuft.
1: Also Konklusion scheint zu sein, es ist sowohl auf der weltweiten Ebene FIFA, wo alle Länder sich einfach mit dem Argument vom Geld zufrieden gehen, also dass sie zufrieden sind mit dem Wahlprogramm vom Infantino, bis innerhalb vom SFV, wo es mit den einzelnen Vereinen, eben, wo die Verantwortung, die sie können, auch selten wahrnehmen und einfach dafür schauen, was für ihre Vereine am besten ist. Ich möchte euch langsam irgendwie auf die Schlussrunde von dem Talk einbügen, ganz richtig, vielen Dank. Ja, yeah, und bevor ich da noch die letzte Frage mit allerlei Prognosen stelle, möchte ich da aber auch die Fragerunde noch aufmachen. Wenn jemand von euch eine Frage hat, dürft ihr die gerne stellen. Sagt gerade, wenn ihr eine Frage habt, ob ihr die jemandem Speziellen da stellen oder allen miteinander. Gibt es da jemanden, der da eine Frage hat an die illustre Runde? Ja, wenn nicht, dann...
5: Das ist schrecklich.
1: Also, sorry, Moment, schnell bitte. Wäre gut, wenn du ein Mikrofon hättest. Wenn ich könnte schnell... kannst du schnell warten, einen Moment, bis du Mikrofon hast? Wird aufgezeichnet, weißt du? Es ist nicht gut, wenn wir das alles auf Band haben.
5: Ich hätte noch gerne ein Autogramm vom Sicaro.
1: Was?
5: Ist das möglich? Hast du
1: einen Stift? Ich habe dich nicht verstanden.
5: Ich hätte noch gerne ein Autogramm für dich, Sicaro. Hast du einen Stift
3: dabei? Schreiben kann ich, ja. Das kann ich auch
1: nicht. Gut, also wenn wir euch noch so schon können wie Unschloss glücklich machen mit dem Autogramm vom Meme. Yeah!
3: Zum Wohl vom Fußball, weißt du?
1: Genau, ja, zum Fußball. Ja, eine Prognoserunde, die muss ja schon noch sein für die WM. Es bietet sich an das Spiel von heute Abend, Brasilien-Norwegen als Tipp. Es bietet sich an den Weltmeister. Mich würde es noch interessieren, eine Prognose zum FC Winterthur in der nächsten Saison. Ich fange jetzt wieder mit dir an, Anatol.
0: Also, ich glaube, FC Winterthur. Top 3 in der nächsten Saison, schaffen es aber nicht aufzusteigen. Ich habe es persönlich schon schade gefunden, dass Aarau nicht aufgestiegen ist.
1: Oh, mutige Aussagen, immer.
0: Nein, sicher. Und, aber ich glaube, es langt nicht zum Aufstieg. Ja. Weltmeister, mein Traum ist England, ganz klar. 60 Jahre Schmerz kommt zum Ende. Realistisch glaube ich, dass auch Frankreich und Argentinien niemand vorbeikommt. Ja. So.
1: Wunderbar, danke vielmals. Bezüglich FC Winterthur, WM, du hast deine Tipps abgegeben. Ja, Imke.
4: Also Winterthur steigt auf, was ich einfach sehr sympathisch finde. Wir durften ja auf der Schützenwiese spielen.
1: Das hören wir gern. Ja.
4: Genau, mit Patrick, zu dem hatte ich immer guten Kontakt, Rahmen, als er bei eBay Trainer war, so, also deswegen auch sehr sympathisch und ich wünsche euch alles Gute dafür. Es ist natürlich immer schwer, finde ich, wenn man abgestiegen ist, direkt den Aufstieg, also ich, so West Bremen, Time. Mein Herzensverein oder HSV, so alles aus dem Norden, ey, die haben so lange immer wieder gebraucht, also drückt die Daumen.
3: Miro Muheim.
4: Oh Gott.
3: Super.
4: Oh Gott. Aber hat der nicht direkt da diesen Kopfball, wo er von hinten, war das nicht im ersten Spiel? Wo
1: ich doch, doch, und ich Nussball.
4: Ja, das war, ja, das war ein bisschen bitterer Einstand in die WM für ihn. Ja.
0: Ah ja, okay, ja, stimmt. Ja, stimmt.
4: Aber, nee, und dann glaube ich auch, Frankreich, Argentinien, glaube ich, sind da ganz vorne dabei. Und gab es noch eine Frage?
1: Ja, heute Abend, Brasilien, Norwegen.
4: Ah, okay. Ja, Haaland macht ein Tor.
1: Und ja, das beantwortet die Frage jetzt noch nicht.
4: Ja, gut. Aber Brasilien setzt sich durch, okay.
1: Okay, Brasilien gleich. Du meinst, sie machen es, ja. Ja. Mö.
2: Ja, Brasilien, Norwegen 3-1. Weltmeister der Herzen, FC Winterthur, ist klar. Auch wenn es vielleicht nicht mit dem Aufstieg klappt, das kann theoretisch
1: sein.
2: Aber. Ja, ich sage auch Frankreich, Argentinien, aber wahrscheinlich auch Spanien, trotz allem. Die Deutschen nicht. Also ich habe Sympathie für Deutschland. Ich sage das da offen. Ich habe Sympathie, aber sie sind ausgeschieden, ist klar. Aber darum denke ich schon. Frankreich, Spanien oder Argentinien. Kommen wir
4: nochmal zurück.
1: Frankreich, Spanien. Sehr gut. Heute Abend.
3: Ah,
0: 3-1. Mexiko, England. Um 2 am Morgen.
3: Also ich schaue es. Ich glaube, es gibt ein Gewitter und es wird um 4 Stunden verschoben und du musst so lange
1: lachen. Das ist ein Team.
0: Das ist nicht schlecht.
1: Okay, Meme, deine Tipps.
3: Nur

0: Top integriert.
1: man muss natürlich wissen, dass der Meme eine gewisse Sympathie für den FCA auch hat.
2: Kann ich das?
1: Ja, das sehe ich immer wieder aus deinen Äußerungen.
2: Ist das so?
3: Ja, deine Mutter.
1: Also, nein, man sieht, der FC
2: aber das ist einfach
1: Meister geworden ist, ist der Meme
2: ein normales Mitleid, wie alle müssen haben mit denen.
1: Du musst dich auch nicht schämen dafür, ist ja alles okay.
2: Nein, das ist wirklich einfach Mitleid. Das ist wirklich, wie, okay. Wie ihr jetzt vorher bei Muheim. Ja. Ja. Das ist etwas das.
1: Okay, und das da fällt noch die
2: Weltmeisterschaft. Weltmeister wird, oh, das wird sehr über einen Außenseiter-Tipp. Also jetzt habe ich schon gesehen, wie jetzt das Neue funktioniert. Vielleicht haben die das nicht mitbekommen. Also ich finde ja blöderweise US-Amerikaner wahnsinnig super. Und das ist immer so ein schwierig, wenn man das Land an sich überhaupt nicht lässig findet, aber das Team voll geil, ist das so ein bisschen schwierig. Und jetzt ist ja wieder eine alte Tradition eigentlich von der FIFA aufgekommen. Ich weiß nicht, ob ihr es mitbekommt, der Bellingham, der Stürmer, der wäre eigentlich gesperrt mit roten Karten. Und jetzt hat die FIFA einfach entschieden, er darf gleich spielen gegen Nein. Belgien. Ohne Begründung.
3: Der Monaco-Stürmer?
2: So, ja.
3: Nein.
2: Der darf jetzt einfach spielen. Nach der roten Karte?
3: Oder
2: rote? Nein, eine rote.
3: Nein.
2: Dann hast du automatisch eine Spielsperre. Und FIFA hat jetzt gerade vor einer Stunde oder so entschieden, er darf gleich spielen.
3: Nein, das ist eine Katastrophe.
4: Aber haben Sie Einspruch eingelegt? Dann kann das ja manchmal... Und dann
2: eine hast du automatisch. Du kannst höchstens auf die zwei. Eine hast du immer. Nach einer roten Karte hast du immer eine Spielsperre.
3: Immer.
2: FIFA findet...
3: Ja, nein, warum? Nicht. Aus welchen Gründen?
2: Also, ich meine, sie haben keine Gründe abgegeben.
0: Wir sind beruhigt, dass es eine Massnahme gibt von der FIFA, wo nee, auch der Anatol kritisch
2: hinterfragt. Drum zum noch den Bogen machen, USA-Weltmeister. Ja, man weiß nicht, was da noch passiert.
3: Nein, Schatzelis, also wirklich, das tut jetzt gerade weh. FIFA hat entschieden, dass der Balogun spielen kann, obwohl er... Das geht nicht.
0: Ja, aber ich habe gehört, mir leid, wenn ihr wirklich so Illusionen von dir heute noch zerstören, Anatol. Ich will gleich noch zum Besten geben, dass ich deine Sympathie für die USA total teile. Nonik, du bist ja schon lange berühmt-berüchtigt als USA-Fan. Ich habe jetzt wirklich in dieser WM jedes Spiel geschaut von ihnen und es hat mich keine Mannschaft so begeistert. Und wenn ich das irgendwo laut sage, vor allem von denen, die weniger, sagen Sie mal, fußballaffin sind, ernte nicht so aufgerissene Augen und Münder, die sich nicht mehr schliessen. Und vor allem Frauen, die viel finden, so haben. Nein, Hauptsache nicht die USA. Egal, wer jetzt da gewinnt. Einfach nicht die USA.
2: Weißt, da muss man noch, nur zum Abschluss, da muss man noch sagen, wenn man alles das, was schlecht war, über die USA sagen, sie haben ja Spieler, also den McKenny zum Beispiel, der sich regelmäßig sehr negativ über ihre Regierung äußert. Okay. Und das gibt es in anderen Nationalmannschaften einfach nicht. Nein.
0: Das ja, durchaus. Oder mir kommt auch eine Frauennationalmannschaft, der legendäre Meg Rapinoe, der einen legendären Auftritt hat mit dem, oder eben respektive
3: Absolut.
0: Ohne den Präsident Trump. Yeah, soweit bedanke ich mich für eure Aufmerksamkeit. Bevor es ganz fertig ist, möchte ich noch ein paar Infos loswerden. Zum Ersten möchte ich mich wirklich mal noch herzlich bedanken. Einerseits bei den Imke Boys and Girls. Ihr habt es vermutlich schon verraten. Das ist der Fanclub von der Imke Wübenhorst von Bern, wo Nein, ich auch darf Mitglied sein darf und wo da gut vertreten ist. Vielen Dank. Und auch das Studio Zitteral von Markus Elmer, wo der Anlass ebenso mit grosszügiger finanzieller Unterstützung möglich gemacht hat. Ihr könnt euch vorstellen, es war nicht ganz billig gewesen. Ihr habt alle sehr moderate Gage und wunderbar, aber für uns ein Verein, grundsätzlich vom Verkauf von Bier lebt, nicht ganz selbstverständlich. Und das ist natürlich ein fließender Übergang zum nächsten Thema. Und zwar, wir sind sehr froh, wenn ihr euch beteiligt an den Kosten von dem Talk. Es gibt jetzt eine Kollekte. Der Danny, der dort parat ist, geht mit dem Kollektenkübel um. Wenn ihr euch dort etwas reingeben mögt, sind wir sehr dankbar. Wenn ihr keine Münze und vor allem kein Papiergeld dabei habt, auch kein Problem. Der Danny hat auch die Windcode. Danke vielmals für das. 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Gut, dann bleibt mir nur noch, mich zum einen wahnsinnig herzlich bei all meinen Gästen zu bedanken für die angeregte Unterhaltung. Und auch bei euch, liebes Publikum, für das grosse Interesse. Ich hoffe, ihr bleibt noch eine Weile da. Kommen noch ein bisschen Gespräch miteinander über das und dass wir nachher auch noch einen tollen Match sehen. Wer der Bessere möge gewinnen. Schönen Abend miteinander und tschüss zusammen.
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0: 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Vielleicht lassen Sie sich ja ein kaltes Schaumbad ein, liebe Hörerinnen und Hörer.
1: Herzlich willkommen bei Nachteule auf Radio Stadtfilter, Hörbücher und Hörspiele mitten in der Nacht. Und da am Dienstagmorgen, immer ab 3, lassen wir den ganzen Sommer durch die göttliche Komödie von Dante aus dem frühen 14. Jahrhundert in einer deutschen Übersetzung vom frühen 20. Jahrhundert. Muss ich echt Zosmann. Die Lesung stammt von einer gewissen Jessi. Wir wissen auch nicht über die Person, aber die Lesung stammt aus dem 2026 und ich wünsche euch viel Vergnügen damit.
2: Die Hölle, 20. Gesang. Nun gilt's, dass neue Pein die Verskunst meißelt, und Inhalt wird zum 20. Gesange des ersten Lieds, das die Versunkenen geißelt. Höchst eifrig sucht ich schon vom schroffen Hange hinabzuforschen zum erschlossenen Schlunde, der nass von banger Tränen überschwange. Und sah Gestalten in des Tales Runde, die trägen Schrittes stumm und weinend zogen, Wallfahrern gleich, die sich vereint zum Bunde. Ich sah, als tiefer meine Blicke flogen, dass dieses Volk sich schauderhaft verschraubte, vom Kinn bis zu des Rumpfes Achselbogen. Denn nach den Lenden sehen sie mit dem Haupte und müssen also rückwärts gehen für immer, weil es des Vorwärtsschauens sie beraubte. Vielleicht vermag durch seine Kraft ein schlimmer Starrkrampf so gänzlich jemand zu verqueren, doch sah ich's nie und kann es glauben nimmer. Will Gott dir, Leser, etwas Frucht bescheren aus deinem Lesen, selber dann erachte, sollt ich der Tränen wohl mich noch erwehren, als unser Ebenbild, wie ich's nie dachte, ich so verrenkt sah, dass der Augen Weinen stets feucht den Einschnitt ihres Kreuzes machte. Wahrlich, ich weinte, lehnend an den Steinen des harten Felsens, bis mein Führer drohte und sprach, willst du wie andere Toren scheinen? Hier lebt Erbarmen wohl, doch nur das Tote, denn zeigt nicht der ein schmächliches Gebaren, der Mitleid fühlt trotz göttlichem Gebote? Erheb das Haupt, erheb's, den zu gewahren, den Thebens Volk im Boden sah verschwinden, dass alle riefen, wohin willst du fahren, Amphiaros, und dich der Schlacht entwinden? Und der im Sturz nicht eher als im Schachte einhielt, wo Minos jeden weiß zu binden. Sieh, wie er ihm die Brust zum Rücken machte. Nun muß er rückwärts gehen und rückwärts sehen, weil er zu weit vorauszuschauen gedachte. Sieh dort, Tiresias, dem es einst geschehen, dass alle Glieder er durch Zaubergabe zur Weibesform sah plötzlich übergehen. Er musste wieder erst mit seinem Stabe hernach die zwei verknäuelten Schlangen hauen, dass er zurück des Bartes Zierde habe. Rückwärts an seinen Bauch gelehnt zu schauen ist Aruns. Einst auf Lunes Berggeländen, wo die Carrarer Tal und Flur bebauen, saß er in einer Grotte Marmorwänden, dass seine Augen auf die Meeresküste und zu den Sternen freien Ausblick fänden. Und jene dort, verhüllend ihre Brüste, die du nicht siehst, mit aufgelösten Haaren und abkehrt, was behaart man schauen müsste, war Manto, die der Länder viel befahren, bis sie im Orte blieb, der mich geboren. Doch davon möcht ich mehr dir offenbaren. Als sie den Vater durch den Tod verloren und Sklavin schon die Bacchusstadt geworden, hat sie sich lange Wanderschaft erkoren. Benaco heißt in Welschland schönem Norden ein See am Alpenfuß, der Deutschlands Auen nah bei Tirol abschließt mit seinen Borden. Von Val Camonica bis Garda tauen vom Apennin wohl mehr als 1000 Quellen, glaub ich, die dann in diesem See sich stauen. Dort ist ein Punkt, da könnten in den Wellen Trients, Veronas, Brescias, Äbte segnen, falls sie sich auf dem Weg dahin gesellen. Hier liegt Peschiera, mächtig am verwegenen Brescia und Bergamo die Kraft zu proben, wo flachere Gestade rings begegnen. Hierher muss alles stürzen sich von oben, was nicht im Schoß Benacos Raum gewinnt und wird zum Fluss von Auen grün umwoben. Sobald das Wasser seinen Lauf beginnt, heißt statt Benaco Minzio seine Welle, bis bei Governo es im Po verrinnt. Nach kurzem Lauf trifft er auf seichtere Stelle, wo sich sein Bett zu einem Sumpfe weitet, der oft im Sommer giftiger Dünste Quelle. Als hier entlang die grause Jungfrau schreitet, sieht sie den Landstrich mitten im Moraste, der unbesiedelt, unbebaut sich breitet. Hier bleibt sie, flieht die Menschheit, die Verhasste, übt Zauberkünste aus mit den Genossen und hauste da, bis sie im Tod erblasste. Die Menschen dann, die rings verstreuten, schlossen sich um den Ort, der wie gemacht zur festen Ansiedlung, weil er rings vom Sumpf umflossen. Die Stadt erwuchs auf ihren toten Resten und hieß als Omen, ohne langes Säumen, Mantua, nach der Gründerin am besten. Mehr Volk fand sich zuvor in ihren Räumen, eh Pinamonte wusste zu betrügen den Casalodi, der sich's nicht ließ träumen. Dies lehr ich dich. Falls man mit anderen Zügen dir meiner Stadt Entstehung je berichte und Wahrheit zu entstellen sucht durch Lügen. Und ich? Nichts macht mir mein Vertrauen zunichte, o Meister. Dein Bericht nur soll mir frommen, auf anderes ich als leere Spreu verzichte. Doch sag, von diesen, die jetzt näher kommen, ist's jemand wert, dass man von ihm erfahre? Denn dafür ist mein Sinn nur eingenommen. Er sprach, dort jener, dem des Bartes Haare vom Kinn bis auf die braunen Schultern liegen, war sehr, als in Hellas seltene Ware das Mannsvolk hieß und kaum sich fand in Wiegen. Mit Kalchas wies den Auliern er die Stunde, das Tau zu kappen, um ins Meer zu fliegen. Er hieß Eurypylos, und so hat Kunde mein tragisches Epos auch von ihm gegeben. Du weißt ja wo, du kennst es aus dem Grunde. Der hagere, hüftenschlanke Mann daneben ist Michel Scotus. Der verstand's, die Schauer des Gauklertrugs der Magie zu weben. Schau Veit Bonatti, schau Astent. Der Schlauer bei Pechtrat und bei Leder wär geblieben, wie er es jetzt zu spät bereut voll Trauer. Die Ärmsten schau, statt ihren Flachs zu lieben, Spindel und Nadel wurden's Zauberinnen, die Hexerei mit Kraut und Wachsbild trieben. Doch komm nun, keins Dornenbund ragt binnen der Grenze schon von beiden Hemisphären, das Meer jenseits Sevilla zu gewinnen. Du sahst ihn gestern sich zum Vollmond klären. Er konnte oft, wie dir wohl unvergessen, im Waldesgrunde Nutzen dir gewähren. So sprach er, und wir gingen unterdessen. Die Hölle, 21. Gesang. So ging's von Steg zu Steg mit manchen Worten, die es nicht lohnt, im Liede festzuhalten, zum Kulm. Dann standen wir und sahen von dorten der übel Buchten nächsten Schacht sich spalten und neues eitles Jammern tief im Tale. Und ich sah drin ein seltsam Dunkel walten. Gleich wie zur Winterszeit im Arsenale die Venezianer zähen Teerbrei kochen, dass man die Wracken Schiffe neu verschale. Denn weil die Schifffahrt ruht, so stehen und pochen am neuen Fahrzeug diese, andere heilen die Rippen dem, das oft in See gestochen. Am Heck und Bugspriet Zimmerer sich beeilen, es wird geflickt an Segel und Gebände, hier schnitzt man Ruder, dort dreht man an Seilen. So, nicht durch Feuer, nein, durch Gottes Hände, kocht da ein Pechbrei, der zähflüssig klickte und rings verkleisterte die Uferwände. Ich sah das Pech, doch drin ich nichts erblickte, als dass es sich im Kochen blasig blähte, nach oben quoll und setzend sich verdickte. Indem ich wie gebannt herniederspähte, zog mich mein Führer, rufend, Achtung, Achtung, von meinem Platz weg, dass ich zu ihm trete. Ich wandte mich, wie einer, der Betrachtung gern schenkte dem, was ihn zur Flucht getrieben und dessen Mut vor Furcht sinkt in Umnachtung, der hinstiert zwar, doch nicht wagt aufzuschieben die Flucht, und hinter uns sah auf den Steinen ich einen schwarzen Teufel näher stieben. In seinem Antlitz Hass und Grimm sich einen. Wie schien sein Aussehen grausam, als er rannte mit offenen Flügeln und auf schnellen Beinen. Es hingen von der Schulter hohe Kante hüftlings herab ihm eines Sünders Glieder, die er am Knöchel straffen Griffs umspannte. »Ihr Satanskrallen, schaut«, rief er hernieder, »ein Ratsherr, Sander, zieht das. Her die Tatzen und taucht ihn. Gleich mit andern komm ich wieder aus jener Stadt, die davon voll zum Platzen. Feil sind sie dort, bis auf Bontur, den einen. Aus Nein wird dort ein Ja für wenige Batzen.« Abwarf er ihn, und auf den Klippensteinen ging's rückwärts. Und kein Hund, frei von der Kette, verfolgte je den Dieb auf rascheren Beinen. Der sank und hob, verkehrt sich aus dem Fette. Doch unterm Brücklein scholl der Teufel bellen, »Hier gibt's kein heilig Antlitz, das dich rette. Hier schwimmt sich's anders als in Serchios Wellen. Und soll es nicht mit unseren Gabeln hapern, so wage übers Pech nicht aufzuschnellen. Nein, such dir was im Trüben zu erkapern, dass dir dein unterirdisch Tänzlein glücke.« Drauf stieß man ihn mit 100 scharfen Schrapern, als wenn der Koch befiehlt, das Niederdrücke der Küchenjunge zu des Kessels Grunde vom Kochfleisch die emporgeschwemmten Stücke. Der gute Meister sprach, »Eh man erkunde dein Hiersein, ducke hinterm Stein gesplitter dich dort als bestem Schutzwall in der Runde. Und wie man sich mir feindlich zeig und bitter, befürchte nichts, ich kenne ihre Tücke und hielt schon einmal aus solch Ungewitter.« Drauf überschritt er bis zum Kopf die Brücke. Und als er an des Tales sechstem Hange, war's wahrlich Not, dass Mut die Stirn ihm schmücke. Mit selber Wut, mit selbem bissigen Drange, wie hundelos auf einen Bettler fahren, sobald der Gaben heischend hält im Gange, so preschten jäh, die unterm Brücklein waren, hervor mit allen ihren spitzen Zacken. Er aber rief, »Die Tücke wollt nur sparen, bevor mich eure Gabel zinken packen. Tret einer vor von euch, der mich vernommen, und dann bedenkt, ob's ratsam mich zu zwacken.« Da riefen alle, »Übelschwanz soll kommen!« Und der trat vor, die anderen blieben stehen, und murrte, nähernd sich, »Was wird's ihm frommen?« »Wer, Übelschwanz, ließ straflos es geschehen?« So sprach mein Meister, »bei euch einzudringen und eurem Widerstand heil zu entgehen, wenn's Gott und Schicksal gnädig nicht verhingen. Drum lass mich gehen. Im Himmel ist's beschlossen. Ich soll durch diese Wildnis jemand bringen. Wie schmählich war der Übermut zerflossen. Den Haken ließ er fallen, Furcht durchschauert. Verletzt ihn nicht, befahl er den Genossen. Mein Führer drauf zu mir. Du, der da kauert im Brückenschutt, komm wieder vorgekrochen und komm zu mir, da nicht Gefahr mehr lauert. Gleich lief ich vorwärts, als er so gesprochen. Doch auf mich zu sah ich die Teufel fahren und bangte schon, dass der Vertrag gebrochen. So sah ich zittern einst die Söldnerscharen, die laut Vertrag Capronas Burg verließen, als sie von Feinden ganz umzingelt waren. Ich strebte, ganzen Leibs mich anzuschließen, dem Führer drum, und mit gespannten Mienen sah ich auf sie, die Gutes nicht verhießen. Schon senkten sie die Spieße, und von ihnen raunte einer, »Kratz ich ihn am Schulterblatte?« Die Antwort scholl, »Ja, such ihn zu bedienen.« Doch jener Teufel, der gesprochen hatte mit meinem Führer, bog sich schnell zurücke und sagte, »Ruhe, Ruhe, Wirrwarratte!« Und dann zu uns, »Auf dieser Felsenbrücke könnt ihr nicht weiter tippeln, weil im Grunde der sechste Bogen barst in tausend Stücke. Doch lockt's euch dennoch fort, geht längs dem Schrunde den Damm, bis ihr die Klippe seht sich heben. Durchkrauchen könnt ihr da zur nächsten Runde.« Gestern, 5 Stunden später, war's als eben, dass vor 1266 Jahren den Weg hier schmiss in Klump der Erde beben. Dorthin muß just ein Trupp aus meinen Scharen, ob keiner aus dem Pech taucht, nachzusehen. Trollt hintendrein, ihr werdet nichts befahren. Auf, Schlabberschwink und Fröstelzee soll gehen, begann er im Befehl. Auch du, Hundsbolle und Strubbelbart, sei Führer dieser Zehen. Antrete Rödelruß und Drachenknolle, Saubörstel mit den Hauern, Schindewade und Flitzibell, auch Funkelfratz der Tolle, liegt auf der Lauer rings am Pechgestade. Doch die lasst heil bis an den Felsen gehen, der ob den Gruben dient zum sichern Pfade.
3: Ach, Meister, sprach ich, weh, was muß ich sehen? Kennst du den Weg? Lass die uns nicht begleiten. Ich brauch sie nicht, es kann auch so geschehen. Bist du so umsichtsvoll wie aller Zeiten und siehst nicht, wie sie ihre Zähne blecken, die Brauen runzeln und Verrat bereiten? Und er zu mir, du brauchst nicht zu erschrecken. Lass nach Belieben ihre Zähne blinken. Es gilt nur denen, die im Pechbrei stecken. Dann auf dem Damme schwenkten sie zur Linken. Doch jeder erst die Zunge wies in Eile dem Obmann durch die Zähne, ihm zu winken. Und der posaunte mit dem Hinterteile.
2: Die Hölle, 22. Gesang. Ich sah schon Reiter aus dem Lager ziehen und Sturm beginnen oder manövrieren und manches Mal zu ihrer Rettung fliehen, Streifzügler auch in euren Feldrevieren, o Aretina, hausen, Posten halten und Ringelstechen sah ich und turnieren, wobei Trompeten, Trommeln, Glocken schalten, Blinklicht von Bogen winkte oder Zeichen man gab, die je im In- und Ausland galten. Doch nie ließ manövrieren nach dergleichen Fagott Fußvolk und Reiter ein Trompeter, noch Schiffe nach Gestirn und Leuchtturm streichen. So führten uns die höllischen Vertreter ein schauriges Geleite. Doch in Schenken sind Säufer heimisch und in Kirchen Beter. Aufs Pech allein mein Sinnen stand und Denken, den neuen Unheilssack ganz zu erkunden, und was für Volk sie da im Sude schwenken. Wie schiffern wohl Delfine mit dem runden Rückgrat auftauchend Warnungszeichen geben, zu landen, ehe der Sturm sich eingefunden, so sah man hier sich manchen Sünder heben, um nach der Hitze kühlend sich zu laben, dann mit dem Rücken blitzschnell niederstreben. Und wie am Saum von einem Wassergraben die Frösche hocken, nur das Maul vorstrecken, doch Bauch und Beine wohl verborgen haben, so könnt ich Sünder ringsherum entdecken, die gleich, wenn Strubbelbart herangekommen, sich im Gebrodel suchten zu verstecken. Ich sah, und noch macht mir's das Herz beklommen, einen verziehen, wie oft ein Frosch entweichen nicht will, wenn längst der andere weggeschwommen. Schindwade, ihm zunächst, konnt ihn erreichen und zog ihn hoch an den verpatzten Haaren, dass er mir einem Otter schien zu gleichen. Ich hatte aller Namen schon erfahren, da sie mir gleich beim Abmarsch aufgefallen und dann ihr Anruf zeigte, wer sie waren. »Ho, Funkelfratz, herbei! Setz deine Krallen in sein Genick, das Leder ihm zu schinden!« So scholl's von den Vermaledeiten allen. Und ich? Mein Meister, such doch auszufinden, wie der Pechvogel heißt. Bist du's imstande, der sich seiner Feinde Hand muss winden? Mein Führer trat an ihn heran zum Rande, ihn fragend, wer er sei. Und der Bepechte sprach so. Ich stamme vom Navarra-Lande. Die Mutter machte mich zum Herrenknechte, die mich von einem tun nicht gut geboren, der sich entleibt und vorher spielte und zechte. Zu König die Baut Diener dann erkoren, des Guten, wusst ich Schliche auszuhecken, zu deren Abrechnung ich hier muß schmoren. Doch Saubörstel, dem sich zwei Hauer strecken, dem Eber gleich aus seines Maules spalte, ließ ihn, wie scharf der eine ritzte, schmecken. Auf garstige Katzen da mein Mäuslein prallte, doch Strubbelbart umschlang ihn mit der Pratze und schrie, »Zurück, solange ich ihn halte!« Und meinem Meister zeigend seine Fratze sprach er, »Soll er noch mehr dir offenbaren, so frag ihn, ehe man ihn zu Schanden kratze.« Der Führer drauf, »So sprich, ob in den Scharen Latiner sind, die unterm Pech dort kleben, und du sie kennst?« Und dieser, »Hergefahren, von einem aus der Nähe, dort komm ich eben. Oh, säß ich noch im Pech bei ihm. Nicht bange, seh ich nach mir sich Spieß und Klaue heben.« Und Trödelruß rief aus, »Fobst du noch lange?« und schlug den Arm ihm mit den Gabelspitzen, dass er ein Stück gleich mitriss bei dem Fange. Auch Drachenknoll wollt ihn am Schienbein ritzen, doch schnell sich wendend ihm der Häuptling wehrte und ließ rundum die Augen grimmig blitzen. Als nun ein wenig Ruhe wiederkehrte, sprach den, der noch bestierte seine Wunde, mein Führer an, der Aufschub nicht begehrte. »Wer war's, von dem du dich zur Unglücksstunde, wie du erzählst, fort aus dem Pech erhoben?«
3: »Bruder Gomita war's«, gab er uns Kunde, »der von Galura, voll von Trug bis oben, der seines Herren Feinde fing, inzwischen jedoch das tat, was alle an ihm loben. Er ließ für Geld sie kurzerhand entwischen, wie er es nennt. Auch sonst war sein Gedanke, im Amt als größter Gauner Geld zu fischen. Aus Logodoro pflegt Don Michael Zanche Verkehr mit ihm, und von Sardinien schwatzen die nimmermüden Zungen ohne Schranke. Weh mir, seht, wie der andere schneidet Fratzen. Mehr sprach ich, doch mir bangt, dass er die Klauen aufs Neue hebt, den Grind mir zu zerkratzen.
2: Zu Flitzibellen, der, um loszuhauen, die Augen rollte, rief der Obmann schneller,
4: »Wort, schlimmer Vogel!«
3: »Wollt ihr andere schauen?« sprach Mut gestärkt aufs Neue der Geselle. »Lombarden, Tusker hören oder sehen? Ich schaffe sie beliebig her zur Stelle. Nur darf der Teufelstross so nah nicht stehen, weil sie sich fürchten sonst vor dessen Hieben. Hier sitzend stell ich, ohne fortzugehen, für mich den einen, euch gleich ihrer sieben. Ein Pfiff zeigt nämlich an, dass sie die Plauze, weil rein die Luft ist, können aufwärts schieben.
2: Hundsbolle hob bei diesem Wort die Schnauze und rief kopfschüttelnd,
3: Schurke, voll von Ränken! Zu tauchen ist der Zweck nur von dem Kauze.
2: Da sprach er, der so überreich an Schwenken,
3: Wohl bin ich Schurke, meinen Pechgenossen durch Bosheit es noch übler einzutrinken.
2: Nicht länger litt es Schlapperschwink, verdrossen rief er im Widerspruch mit allen,
3: Springe! Ich komm dir im Galopp nicht nachgeschossen. Nein, überm Pechsee schlag ich meine Schwinge. Kommt runter, dass der Strand uns deckt. Wie sollte uns glücken nicht, was dir allein gelinge?
2: O Leser, hör, welch Spaß ich nun entrollte. Strandüber kehrte jeder hin die Blicke, und der zuerst, der's gar nicht dulden wollte. Doch der Navarra nutzte mit Geschicke die Zeit. Abschnellend sich in einem Satze entfloh dem Anschlag er mit diesem Tricke. Da zeigte Schuldbewusstsein jede Fratze, zumeist bei dem, der schuld war am Misslingen, nachflog und schrie,
3: »Schon hält ich meine Tatze!«
2: Doch wenig half's, es konnte nicht bezwingen der Flug die Furcht. Der sah schon unten wieder, und jener hob die Brust, sich aufzuschwingen. Nicht anders taucht die Ente blitzschnell nieder, sobald der Falke naht, der dann vom Teiche aufsteigt und zornig schüttelt das Gefieder. Doch Fröstelzeh, ergrimmt von diesem Streiche, flog nach voll Schadenfreude, dass gelungen die Flucht und zum Gezanke nun gereiche. Und als der Gauner richtig war entsprungen, hob er die Klauen schon auf den Genossen und hielt ihn überm Graben eng umschlungen. Doch jener, auch ein Sperber unverdrossen, zerschrammt ihn wacker, bis die Bösewichte mitten im Siedessumpf hinunterschossen. Zwar war die Hitze rasch des Kampfes schlichter, doch konnten sie sich nicht so bald erheben, weil ihre Flügel jetzt noch überpichter. Wehklangt mit den seinen, lässt entschweben, hält Strubbelbart gleich vier zum andern Strande, dass sie mit allen Haken sich bestreben. Wie dies und jenseits, angelnd sie am Rande die überpappten Teufel wohl erwischten, die krustig schon gesotten von dem Brande. Ihr ließen sie, wie sie noch emsig fischten.
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2: Die Hölle, 23. Gesang. Stillschweigend nun der eine hinterm anderen und unbegleitet wir des Weges schritten, wie Minoriten ihre Straße wandern. Es mussten mir die Teufel, die gestritten, Aesopens Fabel ins Gedächtnis bringen, wo Frosch und Maus betrogen wird vom Dritten. Denn jetzt und jetzt so ähnlicher, nicht klingen als dieses dem, prüft man mit scharfen Sinnen, wie Anfang hier und Schluss zusammenhingen. Und wie Gedanken aus Gedanken rinnen, entsprang aus allen endlich ein Gedanke, die erste Furcht mir doppelt zu gewinnen. Ich dachte dieses, weil wir Schuld am Zanke, durch den sie Schimpf und Schaden nur gefunden, kommt, glaub ich, großer Ärger aus dem Schwanke. Denn hat ihr Zorn der Rachsucht sich verbunden, wird hitziger ihre Jagdlust die erwecken, als eine Hasenjagd es tut bei Hunden. Schon sträubte sich mir jedes Haar vor Schrecken, und rückwärts spähend bat ich, »Lass beschwören dich, Meister, dass wir zwei uns schnell verstecken, denn hinter uns, und schon vermeint zu hören ist meine Furcht, glaub ich, dass näher dringe der grause Tatzenschwarm uns aufzustören,
3: Und er, wär ich verbleit das Glas und finge dein äußeres Bild, nicht schneller könnt's erscheinen, als ich dein inneres Bild mir nahe bringe. Denn schon traf dein Gedanke auf den meinen, weil gleiche Art und Bildung ihm verliehen, dass ich die zwei Entschlüsse schmolz in einen. Wenn rechts die Ufer so sich abwärts ziehen, dass man den Schritt zur nächsten Buchtung richtete, so werden wir der drohenden Jagd entfliehen. Kaum, dass sein Plan mich völlig noch beschwichtete, sah ich sie kommen mit gespreizten Schwingen, als ob uns jeder schon zum Fange sichtete. Den Führer fühlt ich plötzlich mich umschlingen, der Mutter gleich, wenn die vom Lärm erweckte schon Flammen sieht, die knisternd sie umringen und nach dem Sohn fasst, weil sie mehr erschreckte für ihn als sich. Dann forteilt ohne Säumen und selbst mit einem Hemd sich kaum bedeckte. So ließ er dort, wo schroffe Felsenbäumen sich rücklings niedergleiten überm Hange, der einführt zu des nächsten Sackes Räumen. Nie durchs Gerinne schoss in schnellerm Drange der Bach aufs Rad der oberschlächtigen Mühle, wo schnellstens er die Schaufeln treibt zum Gange, wie hier mein Meister niederglitt vom Bühle, mich mit sich tragend, eng zur Brust umfangen, als ob statt Freund den Sohn er in mir fühle. Kaum, dass zu Boden seine Füße drangen im Talbett, als sie droben schon erschienen, zu Häupten uns, doch schuf es uns kein Bangen. Denn hohe Vorsicht lässt sie wohl bedienen den fünften Graben, aber ein Entweichen daraus steht keinem einzigen frei von ihnen. Drunten sahen wir Betünchte sondergleichen, still weinend und gebeugt mit müden Schritten, wie Mut gebrochen, durch die Runde schleichen. Sie trugen Kutten, die so zugeschnitten, wie jener Mönche Tracht zu Köln am Rheine, die keinen Blick durch die Kapuzen litten. Von außen sind sie Gold, blendend im Scheine, von innen Blei und schwer, dass Friedrichs Kragen aus Stroh geflochten schienen, wie ich meine. O Mantel, schwer in Ewigkeit zu tragen! Wir schritten jetzt mehr links hin gleich den Schatten und folgten ihnen, lauschend ihren Klagen. Doch schlichen unter ihrer Last die Matten so träg, dass wir bei jedes Fußes Heben stets andere Gesellschaft bei uns hatten. Drum ich, schau, Herr, mag's hier wohl solche geben, die sich bekannt nach Tat und Namen fanden? Und lass rundum beim Gehen die Blicke streben. Und einer, der mein tuskisch Wort verstanden, rief hinter uns daher, hemmt eure Schritte, die ihr so eilt durch dunkler Lüfte branden, vielleicht kann ich erfüllen deine Bitte. Drauf wandte sich und sprach der Führer, weile und regle deinen Tritt nach seinem Tritte. Ich hielt und schaute zwei voll großer Eile, die mühsam sich uns einzuholen plagten, doch hemmte Last und schmale Wegeszeile. Und scheu, als ob sie nicht zu sprechen wagten, sah ich die angekommenen Scheel verdrehen die Augen, drauf sie leis einander fragten, der lebt, man kann die Kehle atmen sehen, doch sind sie tot. Welch Recht verstattet ihnen, hier ohne lastenden Talar zu gehen? Drauf laut zu mir, o Tuska, der erschienen hier in der Heuchler traurigem Verbande, lass, wer du seiest, zum Bescheid uns dienen. Die große Stadt am schönen Arno-Strande erzeugte und erzog mich einst, und nimmer, sprach ich, entschlüpft ich noch dem Staubgewande. Doch wer seid ihr denn, deren Wangen immer, wie ich bemerkt, von Schmerzenstränen starren, und welche Pein verleiht euch solchen Schimmer? Der gelben Kutten Blei gegossene Barren sind all so schwer, sprach eins der armen Wesen, dass unter ihnen muß die Waage knarren. Wir waren lustige Brüder, Bolognesen, Lodringo der, ich Katalan geheißen, und deine Stadt hat uns zugleich erlesen, wie man sonst einen wählt, der sich befleißen des Friedensamtes soll. Es fühlt noch immer Cardingo, wie wir Wölfe konnten beißen. und ich begann, »O Brüder, euer Schlimmer!« Doch da erstarb mein Wort, denn an drei Pfählen gekreuzigt sah ich einen mit Gewimmer am Boden krümmen sich und schmerzhaft quälen. Und wie er ächzte in den Bart mit Stöhnen, fing Bruder Katalan an zu erzählen, »Der hier gekreuzigt knirscht in Jammertönen, verhalf einst seinem argen Rat zum Siege. Ein einziger soll durch Tod das Volk versöhnen. Du siehst, dass nackt er überm Wege liege, damit der hinterlistige Pharisäer am Fußtritt fühle, was ein jeder wiege. So leidet auch in dieser Bucht sein Schwäher und alle vom Synedrium. Dort fielen des Unheils Saaten einst für die Judäer. Da sah ich großes Staunen bei Vergilen, dass einer hier gekreuzigt lag am Orte, schmachvoll verbannt zu ewigen Exilen, worauf er sprach zum Frater diese Worte. Wenn ihr es dürft, gefall es euch, zu sagen, ob rechts sich öffnet eine Felsenpforte, die ungehemmt uns lässt den Ausgang wagen, da sonst die Schlucht uns in den Notfall brächte, dass uns draus fort die schwarzen Engel tragen. Der sprach, wohl näher als dein Hoffen dächte, zieht sich ein Fels her von der großen Runde. Der Brücken wölbt, ob all der schlimmen Schächte. Nur barst er hier und führt nicht überm Schlunde. Doch durch den Steinschutt könnt ihr aufwärts steigen, der sich am Abhang böscht und staut im Grunde. Der Führer stockte kurz. Ich sah ihn neigen das Haupt. Dann sprach er, »Übel als Berater wollt der sich, der die Sünder hakt, uns zeigen.« »Schon in Bologna hörte ich«, sprach der Frater, »von Teufelstücken reden. Auch das Wort, er sei ein Lügner und der Lüge, Vater.« Drauf ging der Führer großen Schrittes fort, indem Zornblitze durch die Stirn ihm fuhren. Tropp schied ich von den Bleibeladenen dort, anschließend mich den teuern Sohlenspuren. Die Hölle, 24. Gesang. Zu jener Jahresfrühzeit, wenn im Zeichen des Wassermanns die Sonne wärmt die Locken und schon dem halben Tag die Nächte gleichen, wenn Reif hinmalt aufs Feld mit zarten Flocken des weißen Bruders Bild, obwohl der warme Lufthauch bald seine Feder bringt zum Stocken, dann steht, weil er um Futter ist im Harme, der Bauer auf und späht, sieht weiß beschlagen die Landschaft, stemmt zur Hüfte, droppt die Arme, geht heim ins Haus, um hier und dort zu klagen, dem Armen gleich, nicht wissen, was nun werde, kehrt um und sieht aufs neue Hoffnung tagen, weil er verändert schaut das Bild der Erde seit kurzen Stunden, greift zum Hirtenstecken und treibt zur Weide seiner Schäfleinherde. So setzte mich der Meister auch in Schrecken, als seine Stirn mir wies, was ihn bedrücke. Doch sollte Balsam bald die Wunde decken. Denn als wir kamen zur zerstörten Brücke, sah er mich an, von Freundlichkeit umflossen, wie jüngst am Bergesfuß zu meinem Glücke. Er überlegte kurz und tat entschlossen die Arme auf, als er die felsige Gegend gemustert, hob mich hoch und unverdrossen gleich jenem, der sich abmüht, überlegend und zeitig prüft, was wohl in Zukunft nütze, so sah er, mich zur Kuppe hinbewegend, von dem zum nächsten Fels und riet, »Nun schütze vom Fall dich, klammre dich an diese Pflöcke, doch sieh erst, ob sie fest genug zur Stütze.« Das war kein Steig für die Kapuzenröcke, weil wir ja kaum, er leicht und ich geschoben, aufklimmen konnten über Stöcke und Blöcke. Und hätte sich viel flacher nicht erhoben als drüben hier die Böschung aus dem Grunde, wenn er nicht, ich erlege solchen Proben. Doch weil der über Buchten ganze Runde zum tiefsten Brunnenmund stets tiefer schwenkte, So wirkt die Gliederung von jenem Schlunde, dass dieser Rand sich hebt, wenn der sich senkte. Doch endlich waren wir zur Höhe geklommen, allwo sich los der letzte Felsblock sprengte. Nicht weiter könnt ich droben. Ganz benommen von Atemsmangel nach den Hindernissen musst ich mich setzen, kaum noch angekommen. Wohlan, der Mannheit zeigt dich nun beflissen, der Meister sprach, denn Ruhm wird unter weichen Deckbetten nicht errungen, noch auf Kissen. Und wer sein Leben ruhmlos lässt verstreichen, der hinterlässt nur Spuren auf der Erde, die Rauch in Lüften, Schaum im Meere gleichen. Und darum auf, der Schwachheit Meister werde der Geist, der doch in jedem Kampf muss siegen, sonst zieht ihn bodenwärts des Leibes Beschwerde. Noch zu erklettern gibt es längere Stiegen, die zu verlassen gilt noch nichts, mein Guter. Verstehst du mich? Lass dir's am Herzen liegen. Auf sprang ich da und tat viel Ausgeruhte an Lungenkraft, als ich mich wirklich spürte und rief, komm, ich bin stark und frohgemuter. Am Felsengrat entlang der Weg uns führte. Ein enger, steiniger war's und mühsam leitender, viel steiler auch als der vorhin berührte. Kraftheuchelnd sprach ich wie ein rüstig Schreitender, bis eine Stimme scholl vom nächsten Grunde, als war ihr Mund ein mühvoll Wortbereitender. Nicht weiß ich, was sie sprach, ob schon zur Runde des Brückenbogens ich hinaufgegangen, doch wer da sprach, tat's wohl mit zornigem Munde. Ich beugte mich hinab, doch nicht durchdrangen irdische Augen diese finstern Schauer. Drum ich? Rasch, Meister, lass uns hingelangen zum nächsten Kreis und niedergehen die Mauer, denn wie ich höre, ohne zu verstehen, späh ich hinab und seh doch nichts genauer. Nicht andere Antwort, sprach er, sollst du sehen, als dass ich's tu, denn ehrenwerte Bitten erfülle man mit schweigendem Geschehen. Vom Brückenkopf zu jenem Punkt wir schritten, der Anschluss lässt zum achten Damm gewinnen, wo ungehemmt zur Kluft die Blicke glitten, und sah in grässlichstem Gewimmel drinnen verschiedenartige Schlangen pauchen und gähnen, das noch mein Blut Erinnerung macht gerinnen. Nicht mehr berühmt soll Libyens Sand sich wähnen, denn zeugt ihr Ringel, Pfeil und Wasserschlangen, Nattern und Wiebernbrut mit giftigen Zähnen, nie solche Pestilenzen ihm entsprangen, grausen Gewürms, noch Äthiopiens Gauen, jenseits vom Roten Meere angefangen. Durch solch Gekribbel, wild und voller Grauen, lief nacktes Volk, dem Hoffnung längst entschwunden, ein Schlupfloch oder Heliotrop zu schauen. Die Hände waren hinters Kreuz gebunden mit Nattern, die durchs Becken ihrer Lenden, vorn Kopf und Schwanz verknotend, sich gewunden. Da sah ich einen Schlangenkopf sich wenden auf einen uns zur Seite und die Stelle durchbohren, wo am Hals die Schultern enden. Kein O und I schreibt sich mit solcher Schnelle, als hier entzündet sich in Flammen lichtet und gleich als Asche hinsinkt der Geselle. Und kaum am Boden lag er so vernichtet, als sich die Aschenreste neu verbanden und sich empor der frühere Körper richtet. So lebt, wie große Weisen eingestanden, der Phönix wieder auf, wenn er erleidet den Tod, nachdem 500 Jahre schwanden. An Kraut und Korn hat er sich nie geweidet, an Weihrauchtränen nur und Balsamwürze, bis er im Myrrenbett auf Naden scheidet. Wie einer stürzt, unwissend wie er stürze, ob der Mondskraft ihn fällt, den Fuß umstreckend, ob Krampf, ob Ohnmacht sein Bewusstsein kürze, dann sich erhebt, ringsum die Augen schickend, von aller Angst, darinnen er verwoben, ganz wirre und mit Seufzern um sich blickend. So tat der Sünder, als er sich erhoben. O Allmacht Gottes, bist du streng zu schauen, dass so dein Rachehammer schlägt von droben.
2: drauf bat, ihm seinen Namen zu vertrauen, Vergil. Er sprach, »In diese Unglücksfalle schneiden mich unlängst her Toskanas Auen. Ein Vieh war ich, kein Mensch, das wissen alle von Fanny Fucci, den man Bestie nannte. Pistoja war mir recht zum Maultierstalle.« »Lass ihn nicht fort«, ich mich zum Führer wandte. »Frag ihn, durch welche Schuld er hergekommen, da ich ihn einst als durstigen Bluthund kannte.« Und scheu war nicht der Sünder, der es vernommen. »Nein, Blick und Antlitz dreist mir zugewendet«, sprach er, von wilder Scham die Stirn entglommen. »Das frisst mich mehr, dass du hierher gesendet, in diesem Jammerelend mich zu schauen, als dass ich meine Lebensbahn vollendet. Doch muss ich Rede stehen und dir vertrauen, weil aus der Sakristei ich stahl die prächtigen Gefäße, sitz ich hier im tiefen Grauen. Und andere wußt ich fälschlich zu verdächtigen. Doch daß dich nicht mein Anblick möge freuen, entkommst du diesen Orden je, den Nächtigen, so lass dein Ohr mit dieser mehr betreuen. Pistoja muß ich erst von Schwarzen lehren. Florenz wird Volk und Sitte dann erneuen. Saugt Mars, umhüllt von Wolken, Wetterschweren, Dunst aus dem Magratal in heißen Tagen, dann wird, umbraust von stürmischem Verheeren, auf dem Picenafeld die Schlacht geschlagen. Drauf wird er schnell den Nebeldunst zerfetzen, dass alle Weißen Wunden mit sich tragen. Und dies hab ich gesagt, dich zu verletzen.
5: Die Hölle, 25. Gesang. Auf hob der Dieb am Ende seiner Worte die Fäuste, beide Daumen durchgeschlagen, und rief, »Nimm Gott, dir gelten sie zum Torte!« Seitdem sind Schlangen mir kein Missbehagen, denn eine hielt ihm gleich den Hals umwunden, als spräche sie, »Kein Wort mehr sollst du sagen!« Und eine zweite hielt ihm festgebunden die Arme, vorn sich knotend, so zusammen, dass er zum kleinsten Ruck nicht Kraft gefunden. Pistoja, ach Pistoja, friss in Flammen dich spurlos auf, da du in sündigem Trachten sogar die übertriffst, die von dir stammen. Ich sah in aller Höllenkreise Nachten keinen Geist Gott so höhnen, selbst der Grimme tat's nicht, dem Thebens Mauern Unheil brachten. Und er entfloh, verhallt war seine Stimme, doch ein Zentaur kam wütend hergefahren, den hört ich schreien, wo ist der Schlimme? Maremma nährt kaum so viel Schlangenscharen, als ihm bis dahin auf dem Rücken hingen, wo sich bei ihm der Mensch will offenbaren. Ihm im Genick lag mit gespreizten Schwingen ein Drache, dessen flammenspeiender Rachen alle entzündet, die vorübergingen. Mein Herr sprach, »Kakus heißt der mit dem Drachen, der unterm Fels des Aventin vergossen von Menschenblut gar häufig ganze Lachen. Er schreitet seinen Weg fern, den Genossen, weil er an Herkuls Rinderschar vollführte, als sie vorbeizog, seinen Diebstahlspossen. Der hat das Handwerk ihm, wie sich's gebührte, gründlich gelegt, denn von den 100 Streichen der Keule Kakus keine 10 verspürte. Wie er so sprach und Kakus im Entweichen, kamen 3 Geister unter uns im Tiefen, die sich mir und dem Führer durch kein Zeichen verraten hätten, wenn sie nicht laut riefen, »Wer seid ihr dort?« Wir schwiegen, und nun wandte auf die sich unsere Neugier, die dort liefen. Da traf es sich, obwohl ich keinen kannte, wie sich durch Zufall manche schon entdeckte, dass einer da des andern Namen nannte, indem er rief, »Wüsst ich, wo Zian versteckte?« Drauf ich, dass aufmerksam mein Führer stände, den Finger übers Kinn zur Nase streckte. Wenn ich bei dir jetzt keinen Glauben fände, o Leser, zürn ich nicht. Ich, der es schauen gedurft, mich schwer des Glaubens unterwende. Als ich auf sie gerichtet hielt die Brauen, wirft sich sechsfüßig plötzlich eine Schlange auf einen, vorn ihn gänzlich zu umklauen. Das Mittelfußpaar presst wie eine Zunge den Bauch, die Arme mit den Vordern deckend, dann schlägt sie ihr Gebiss in jede Wange. Die Hinterfüße längs den Schenkeln streckend, zwängt sie den Schwanz ihm zwischen beiden Beinen hindurch, ihn hinterm Rücken aufwärts reckend. Nie sah ich enger sich dem Baum vereinen des Efeus Ranken, als dies Ungeheuer die Glieder ringelnd rollte um die seinen. Dann schmolzen sie, als ob sie Wachs im Feuer gewesen, um die Farben zu vermischen. Keins war der alte, jeder schien ein neuer, wie ein Papier sich, eh es brennt, inzwischen am oberen Rand schon leise bräunt, noch ehe das Schwarze kann das Weiße ganz verwischen. Hinstarrend riefen da die andern, wehe, Agnell, zu welcher Wandlung, du Akoren, dass man, ob eines du, ob zwei, nicht sehe. Schon waren zwei in ein Haupt umgeboren, als uns vermischt erschienen zwei Gestalten in einem Antlitz, worin zwei verloren. Zwei Arme aus vier Henkeln sich zerspalten, Brust, Bauch und Unterschenkel samt der Lende zu nie geschauten Gliedern sich entfalten. Das alte Aussehen fand hier ganz ein Ende. Zwei und doch eines schien das Schreckebilde, und so entschwand es plump und unbehende. Gleich wie die Eidechs, wenn auf das Gefilde der Hundsstern brennt, den Weg vom Heckendorne zum Zaune kreuzt, als wär ein Blitz die Wilde, so kam und fuhr den andern beiden vorne zum Bauch ein zornig Schlänglein aus den Herden, bleifarb und schwärzlich gleich dem Pfefferkorne. Und durch den Teil, draus wir zuerst im Werden die Nährungsstoffe ziehen, stach sie den einen. Dann fiel sie vor ihm ausgestreckt zur Erden. Und wortlos starrte mit reglosen Weinen sie der Durchstochene an, blieb gähnend stehen, dass er konnt schläfrig oder fieberig scheinen. Er ließ den Blick zu ihr, sie zu ihm gehen. Sie dampfte aus dem Maul, er aus der Wunde. So kreuzte sich der beiden Dämpfe wehen. Lucan verstummte jetzt mit seiner Kunde von Desabellos und Nasidius Leiden. Und horche scharf, was sich begab zur Stunde. Mit Rhadmus, Aretus mag sich bescheiden Ovid. Wenn die zur Quelle, der zur Schlange verwandelt wird, nicht will ich ihm es neiden. Nie tauschte Stirn an Stirn in seinem Sange zwei Wesen er, das ineinander flossen die Stoffe ganz im Wechselbildungsdrange. So wurde eins ins andere umgegossen, dass sich der Schlangenschweif zur Gabel spaltet und sich die Fersen dem Gestochnen schlossen. Sodann verwuchs, zu einem Glied gestaltet, Schenkel mit Bein, dass dort kein Spalt zu sehen mehr war, wo die Verschmelzung hat gewaltet. Den Spaltschwanz sah zur Form man übergehen, die dort verschwand. Und wie sie hier sich krumpfen, weichhäutig, muß dort harte Haut entstehen. Die Arme sah ich in den Schultern schrumpfen, und strecken sich des Untiers kurze Beine so lang, als jene sich verkürzt zu stumpfen. Das Hinterfußpaar schmolz dann im Vereine zum Gliede, das der Mann pflegt zu verstecken, und zweigeteilt dem Ärmsten ward das Seine. Und während Dämpfe diese zwei umlecken, verfärben sie sich neu, und wo dem dichter das Haar wird, muss ich jener kahl entdecken. Der hebt sich, jener fällt, die Augenlichter einander zugewendet, voller Tücke, und so vertauschen beide die Gesichter. Zur Schläfe

0: Bitten des anderen sich und aufhört nun das Rauchen. Die Seele, die als Tier jetzt hat zu gelten, entwischt mit Fauchen durch des Tales Lücken, und hinterdrein der andere spuckt mit Schelten. Dann wies er ihr den frisch entstandenen Rücken und sprach zum andern: Wo Oso künftig krauche statt meiner hier, sich durch dies Loch zu drücken. So sah ich in der siebenden Ballastjauche Wandlung und Tausch. Entschuldigend mag mir frommen die Neuheit, dass mehr Raum die Feder brauche. Und waren mir die Augen auch verschwommen ein wenig, dass mein Geist sich kaum ermannte, sie konnten doch so heimlich nicht entkommen, dass ich Puccios Giancato nicht erkannte. Und er allein war's, der sich von den dreien zuerst gekommenen unverwandelt nannte. Gavil, du wirst dem andern Tränen weihen.
1: Die Hölle,
0: 26. Gesang. Freu dich, Florenz, weil du so groß geworden, dass du die Flügel schlägst ob Land und Meere, und fremd dein Name nicht den Höllenhorden. Fünf deiner Bürger traf ich in dem Heere der Diebe, trop ich Schamesrot, muß neigen die Stirn, und dir bringt's keine große Ehre. Wenn aber morgen träumen Wahrheit eigen, wird sich in kurzer Zeit dir offenbaren, was Prato wünscht, von andern ganz zu schweigen. Und nicht verfrüht wär's, wenn du's schon erfahren, wär's nur schon da, weil's einmal doch muß kommen. Mehr wird mich's drücken, bin ich mir bei Jahren. Wir gingen fort, und auf den Stufen klommen wir wieder hoch, drauf wir erst abwärts drangen. Mein Herr hat helfend mein sich angenommen. Und weiter ward auf ödem Pfad gegangen, wo zwischen dem Geröll auf rauem Stege der Fuß oft von den Händen Halt empfangen. Da fühlt ich Schmerz, und heut noch wird er rege, entsinnig des Erschauten mich, und zähme noch straffer meinen Geist, als sonst ich pflege, damit er nicht vom Tugendwege käme, und ich das Gut, was ich durch Glück empfange, wenn nicht durch Besseres, mir nicht selber nähme. So fiel der Landmann, ruhend am Bergeshange, wenn sie, die Licht dem Weltall pflegt zu geben, ihr Antlitz uns verschleiert minder lange, wenn statt der Fliegen nur noch Mücken schweben, Glühwürmchen schwirrend sieht im Talesgrunde, wo er teils ackert, teils bestellt die Reden. So viele Flämmchen sah ich in der Runde, der achten Übelbucht das Dunkel klären, sobald ich dort, wo Ausblick war zum Schlunde. Gleich jenem, der den Spott gerecht durch Bären und das Gespann vor des Elias-Wagen so schnell hinsausen sah zu höheren Sphären, dass nicht sein Blick vermochte nachzujagen, und er nur sah, wie hin ein Flämmchen fegte, das wie ein Wölkchen ward emporgetragen, so jede Flamme sich im Schlund bewegte. Doch keine wollte, was sie barg, vertrauen dem Blick, obwohl sie einen Sünder hegte. So stand ich auf dem Steg, gereckt zum Schauen, und hielt ich mich an keiner Felsenkante, auch ohne Stoß war ich gestürzt ins Grauen. Der Führer, der wohl merkte, wie ich spannte die Augen, sprach: Die Flammen bergen Geister, jeder hüllt sich in die, dran er entbrannte. Was du mir sagst, macht mein Vermuten dreister, sprach ich, und was ich glaubte zu erkennen, wollt ich schon äußern. Drum frag ich, Meister, wen birgt der Brand, dem sich die Spitzen trennen, als wär der Holzstoß dies, in dessen Glühen Äthiokles musste mit dem Bruder brennen? Und er: Dort muß Ulys in Qual sich mühen und Diomed, wie sie der Zorn mitsammen einst führte, einigt sie dies Flammensprühen,

0: Bejammert wird im Kern von ihren Flammen des Pferdes Kriegslist, die das Tor erschlossen dem edeln Samen, draus die Römer stammen. Dort werden Tränen um die List vergossen. Drop Deidamia den Achill beklagte, auch des Palladiums Raub straft die Genossen. Wenn ihnen nicht die Glut das Wort versagte, sprach ich, so bitt ich, Meister, ja, ich bitte, als ob die Bitte ich für tausend wagte. Erlaube mir zu hemmen meine Tritte, bis die gehörnte Flamme hergelange. Du siehst, wie Sehnsucht hintreibt meine Schritte. Wert ist dein Wunsch, dass er groß Lob empfange, sprach er. Drum will ich mich gefügig zeigen. Doch halte deine Zunge gut im Zwange. Lass mir das Wort, denn schon ward mir zu eigen, was du verlangst. Du könntest leicht erregen den Stolz der Griechen, und sie würden schweigen. Als meinem Führer Ort und Zeit gelegen erschien, weil nahe genug die Glut gekommen, sprach er sie also an auf ihren Wegen. O ihr, zu zweit von einem Brand umglommen, mag mein Verdienst auf Erden mich zu lieben, mag mein Verdienst mir viel, mir wenig frommen. Als dort ich das erhabene Lied geschrieben, verweilet dann, und einer mag mir sagen, wo in den Tod ihn eigene Schuld getrieben. Der alten Flamme größeres Horn, getragen vom Flackerhauch, begann ein knisternd Regen, wie Flammen tun, wenn sie im Lufthauch zagen. Drauf sah man sich die Spitze schnell bewegen, wie eine Zunge, die gern sprechen wollte, und endlich drang die Stimme uns entgegen. Als ich von Kirk geschied, nachdem verrollte ein Jahr und mehr wohl in Gaeta, eh noch diesen Namen ihm Aeneas zollte. Nicht väterlich, nicht kindlich Sehnsuchtswehe nach Sohn und Vater, nicht das Pflicht der Liebe mir um Penelope zu Herzen gehe, nichts dämpfte mir die glühenden Wandertriebe, um Länder, Meer und Menschen zu erkunden, das fremd mir Laster, nicht noch Tugend bliebe. Mit kleiner Mannschaft, längst als treu befunden, mit einem Schiff nur ging's hinaus, die Pfade ins offene weite Meer zu fremden Sunden. Bis Spanien sah ich Nord- und Südgestade, die nach Marokko und Sardinien reichen und anderes, was ich dort im Meere bade. Ich war betagt und müd, mein Volk desgleichen, als wir erreichten jene Meeresenge, wo Herkules gesetzt sein Warnungszeichen, dass Trupp hinaus es nicht den Menschen dränge. Zur Rechten ich mich von Sevilla trennte, zur Linken schwanden Keutas Uferhänge. O Brüder, sprach ich, bis zum Okzidente brachten euch hunderttausend Abenteuer. Drum folgt, solang noch irgend in euch brennte der Sinnenkräfte letztes Abendfeuer, mir ferner nach zu unbewohnten Welten, der Sonne Volk im Wettlauf unser Steuer. Bedenkt, aus welcher Saat entkeimt wir gelten, und strebten wir nach Tugend nicht und Wissen, so dürfte man mit Recht uns Tiere schelten. Wie hat die kurze Rede fortgerissen mein Schiffsvolk, dass ich selbst es anders denkend nicht mehr gemacht, so war's der Fahrt beflissen. Und unsers Schiffes Heck nach Morgen schwenkend, ging's tollen Fluges hin, ständig zur Linken die Ruder flügelartig hebend und senkend. Schon sah ich des andern Poles Sterne blinken, mein Aug, und unser war so tief gekommen, dass er zum Meeresspiegel schien zu sinken. Fünfmal entzündet und gleich oft verglommen war schon der untere Teil der Mondesleuchte, seit wir die hohe See so kühn durchschwommen. Da sah ich, durch des fernen Dunstes Feuchte, tiefblau erscheinend einen Berg entragen, wie keiner je so hoch und steil mich deuchte. Wir jauchzten, doch dem Jauchzen folgte Klagen. Denn her vom Neuland stob mit mächtigem Prallen ein Sturmgebraus, des Schiffes Bug zu schlagen. Macht's dreimal kreiseln mit den Wogen allen, beim vierten Mal das Heck zur Höhe schießen und niedergehen den Bug wie dem gefallen, der über uns sich ließ die Meerflut schließen.
1: Die Hölle, 27. Gesang. Schon stand die Flamme ruhig aufgerichtet und hatte Abschied stumm von uns genommen, von ihm beurlaubt, der so süß gedichtet, als eine andere, die ihr nachgekommen, auf sich den Blick zog, weil Geräusch in Fülle aus ihrer Spitze herdrang, doch verschwommen. Wie des sizilischen Stieres erst Gebrülle vom Bildner kam, wie ihm mit Recht gebührte, der eingesperrt war in die erzene Hülle, worauf es immer, wenn er Lärm vollführte, so klang, als wär sein dumpfes Angstgedröhne die Marter, die das Bildwerk selbst verspürte. So glich der Flammensprache Schmerzgestöhne, solang ihr noch ein Ausweg nicht gelungen, des Feuers leise prasselndem Getöne. Doch als sie sich zur Spitze durchgerungen und ihr der Zunge Schwung und Tasten trägen beim Durchgang mitgeteilt war, kam's geklungen. Du, dem ich diese Worte ruf entgegen, du, der soeben auf Lombardisch sagte, I plag die nimmer, geh halt meiner wegen. O das, wenn ich auch spät zu kommen wagte, ein Zwiegespräch nach deinem Sinne stünde, das, wie du siehst, mir brennend selbst behagte. Bist du erst jüngst in diese blinden Schlünde gestürzt, aus der Latiner holdem Lande, aus dem sich herschreibt alle meine Sünde? Sprich, steht in Frieden oder Kriegesbrande, Romagna? Von Urbino bin ich einer, dem Bergjoch nahe der Tiber Quellenrande. Ich stand noch hingebeugt und lauschte seiner. Da rührte leis mein Führer mir die Seite und sagte, Rede du, der ist Lateiner. Und ich, als der zur Antwort schon bereite, beeilte mich, die Flamme anzureden, o Seele, der Verborgenheit geweihte. Deine Romagna ist und war durch jeden Zwingherr im Herzen stets voll Krieg und Streiten. Doch jetzt ließ ich sie nicht in offenen Fäden. Es steht Ravenna wie vor alten Zeiten unter Polentas Adler noch, dem Alten, dass seine Schwingen sich ob Servia breiten. Die Stadt, die lange Prüfung ausgehalten und dann gehäuft Franzosenleichen streute, sieht über sich heute grüne Pranken walten. Wild hackt Verruccios alt und junge Meute, die dem Montagna Schlimmes gab zum Lohne, den Zahn, wo sie's gewohnt, in ihre Beute. Die Städte am Santerno und Lamone regiert der junge Loi aus weißem Neste, der Sommers tauscht und Winters die Schablone. Auch muß vom Savio die umspülte Feste, wie zwischen Tal und Berg sie liegt, sich fragen, ob Tyrannei, ob Freiheit sei das Beste. Nun bitt ich, wer du seist, mir zu sagen, sei spröder nicht als andere hier im Kreise, soll dauernd auf der Welt dein Name ragen. Nachdem das Feuer in gewohnter Weise gemurmelt, ließ es hier und dorthin gehen, das spitze Haupt, und hauchte darauf leise, »Wär's glaublich, einem Rede hier zu stehen, der jemals kehrte heim zum Erdenrunde, so sollte meine Flamme nicht mehr wehen. Doch da kein Lebender aus unserem Schlunde, vernahm ich recht, heimkam zu Diesseitsborden, geb ich dir ohne Furcht vor Schande Kunde. Erst Kriegsmann, hofft ich dann, mir könnt im Orden des heiligen Franz der Strick des Büßers frommen, und Traun, zur Wahrheit wär mein Wahn geworden. Wenn nicht der Großpfaff, mag's ihm schlecht bekommen, aufs Neu mich zog in alte Sünde nieder. Wie und warum, sei nun von dir vernommen. Solange mich noch trugen irdische Glieder vom Mutterleibe her, ward ich verglichen dem Löwen nie, dem Fuchs nur immer wieder. In listigen Ränken, hinterhältigen Schlichen war ich geeicht, von niemand zu erreichen. Das war mein Ruhm in allen Himmelsstrichen. Doch als ich fühlte, mich die Zeit beschleichen, wo uns das Alter mahnt, jetzt heißt es schwenken, die Taue einziehen und die Segel streichen. Da schuf, was einst mich freute, mir Bedenken. Und reuig, büßend, kam dem Heil ich näher. Ach weh, mir Ärmstem, Rettung fast zu schenken. Da ließ der Fürst der neuen Pharisäer zum Krieg sich reizen, nah beim Laterane. Nicht gegen Sarazenen und Hebräer, nein, gegen Christen schwang er seine Fahne. Nicht einer war bei Acre in den Reihen der Stürmer, keiner Händler beim Sultane. Nicht machten höchstes Amt und heilige Wein noch auch mein Strick ihn in der Ehrfurcht fester, der Magerkeit den Trägern soll verleihen. Nein, wie einst Konstantin berief Silvester aus dem Sorakt, vom Aussatz ihn zu heilen, so bat er, dass ich als der Ärzte bester ihm Rat im Hochmutsfieber möcht erteilen. Ich schwieg und wusste keinen Rat zu sagen, denn eines Trunknen schien sein Wort bisweilen. Dann sagt er mir, nicht braucht dein Herz zu zagen. Vorweg sprech ich dich los. Willst du mich lehren, wie kann ich Penestrino niederschlagen? Den Himmel aufzutun und zu verwehren, du weißt, brauch ich zwei Schlüssel nur zu heben, die jüngst mein Vorfahr wenig hielt in Ehren. Da er so triftige Gründe angegeben und mir's der schlimmste Rat schien, wenn ich schwiege, so sprach ich, Vater, da du mich soeben freisprachst von Schuld, der zwangsweis ich erliege, so höre. Viel versprechen, wenig halten, hilft dir auf dem erhabenen Stuhl zum Siege. Franziskus wollte seines Amtes walten, als ich verblichen. Doch von seinem Rechte ließ nicht der schwarze Cherub. Mich lass schalten, rief er. Denn der muss unter meine Knechte, weil er den hinterlistigen Rat gegeben. Seitdem auch halt ich ihn beim Haargeflechte. Nur wer bereut, dem wird verziehen im Leben. Doch gibt's gleichzeitig Reue nicht und Sünde, weil sie sich unversöhnlich widerstreben. Oh, wie erschrak bis in die tiefsten Gründe mein Herz, als er mich griff und sprach. Zu wissen schienst du wohl nicht, dass Logik ich verstünde. Zu Minus hat er mich hinabgerissen, der achtmal schlug um seinen harten Rücken den Schweif und, als er wütend dreingebissen, ausrief, den soll die Diebesglut umzücken. Drum siehst du mich verlorenen hergesendet und fühle, so gekleidet, Gram mich drücken. Nachdem er seine Rede so geendet, wehklagend ist die Flamme fortgegangen, die Spitze flackernd hin und her gewendet. Doch wir, ich und mein Führer, aufwärts drangen die Felsenwand bis hin zum nächsten Bogen, der jenen Graben deckt, drin Lohn empfangen, die sich mehr Last durch Teilung zugezogen.
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1: 28. Gesang. Wer kann, spräch er auch frei vom Reimeszwange, anschaulich künden, so viel Blut und Wunden, als jetzt ich sah, und sprich er noch so lange. Machtlos wär jede Zunge hier gebunden, weil unser Wort und Geist umsonst vermeinte, zu fassen dies, da sie zu schwach befunden. Wenngleich sich das gesamte Volk vereinte, das einst in den verhängnisvollen Landen Apuliens sein verströmtes Blut beweinte durch Troer, und dann langen Krieg bestanden Trop Livius, der nie irret, von der Beute zahlloser Ringe spricht, die dort sich fanden, nebst jenem Volk das Schwert zerhauen bereute, dass ich's nicht unter Robert Guiscard schmiegte, samt jenem, dessen Knochen man noch heute bei Zeperan aufliest, wo treulos kriegte ganz Polien. Und auf Taglia Kotzos Auen, wo waffenlos der Greis Alado siegte, und der ein Glied durchbohrt und der zu hauen vorwiese, niemals wär es zu vergleichen des neunten Übelsackes wüstem Grauen. Kein Fass, dem Reifen oder Boden weichen, klafft so von Sammen, als ich dort sah einen mit Rissen, die von Kinn bis After reichen. Die Därme hingen zwischen seinen Beinen, und das Gekröse nebst dem schnöden Sacke, der Kot aus Nahrung macht, sah man erscheinen. Und wie ich scharf ihn mit den Augen packe, beschaut er mich, und seine Hände krallen die Brust sich auf. Schau, wie ich mich zerhacke! Schau, welche Risse Mahomet erhalten! Ruft er. Und weinend geht Ali vor mir, vom Kinn zum Scheitel das Gesicht zerspalten. Und die du sonst noch antriffst im Revier, verstreuten Saat zu Trennungsärgernissen, drum werden sie auch so zerspalten hier. Ein Teufel steht dort hinten. Wild beflissen lässt er uns über seine Klinge springen. Und wieder wird die Wunde aufgerissen, wenn wir den Schmerzensweg zu Ende gingen. Denn jede frühere Wunde heilt in Eile, eh uns zurück zu ihm die Schritte bringen. Doch wer bist du, der hergafft von der Steile, Aufschub der Strafe wohl dir zu ergründen, die deinem Schuldbekenntnis war zuteile? Ihn raffte nicht der Tod, nicht ließen Sünden antreten, ihn zur Qual die weite Reise, nein, um vollkommenes Wissen ihm zu künden, muss ich, der Tote, ihn von Kreis zu Kreise hinabgeleiten zu der Höllenmitte, so wahr ich mit dir rede, sprach der Weise. Dies hörend hemmten 100 wohl die Schritte, sich drunten staunend nach mir umzudrehen, vergessend, was ihr Leib an Qualen litte. Du, der vielleicht bald wird die Sonne sehen, dem Fra Dolcino sag, sollst ihn nicht lüften, mir bald auf diesem Weg hier nachzugehen. Mag er vom Schneefall sich mit Vorrat rüsten, dass die Novara nicht den Sieg gewinnen, mit dem sie sonst nicht so bequem sich brüsten. So zu mir sprechend hob, neu zu beginnen, sein Wandern, einen Fuß Mahomets Seele. Ihn niedersetzend ging er dann von hinnen. Ein anderer, dem durchstochen war die Kehle, die Nase abgestutzt bis zu den Brauen. Auch zeigte sich's, dass schon ein Ohr ihm fehle, stand staunend mit dem Tross, mich anzuschauen, riss vor den andern auf des Schlundes Röhre, die außen blutgerötet war zum Grauen, und sprach: Du, ohne Schuld gekommener, höre! Ich sah dich schon den Fuß durch Latium lenken, falls mich nicht zu viel Ähnlichkeit betöre. Des Pier de Medicina magst du denken, wenn dir die süßen Ebenen wieder lachen, die von Vercelli nach Macabo sich senken, und den zwei besten Fanos kundzumachen, dem Angiolel und Guido, jenen zweien, dass man ins Meer sie werfe aus dem Nachen. Wenn wirklich wahr, was wir hier prophezeien, dort bei Catulica als exemplarischen Handstreich durch des Tyrannen Heucheleien. Von Zyperns Insel bis zur Balearischen sah nie Neptun ein Schandstück so voll Grauen, von Korsen nicht, noch Griechen von Barbarischen. Jener Verräter, einäugig zu schauen, jetzt Herr der Stadt, die hier wohl Eingeselle gesehen zu haben, nimmer kann verdauen. Zur Unterredung ruft er sie, und schnelle verfährt er so, dass nicht Gelübde frommen noch bitten bei Phokara Sturm und Welle. Drauf ich, soll ich von dir, wenn heimgekommen, berichten, musst du erst Bescheid mir geben, wen jener Anblick denn macht so beklommen. Da griff zum Kiefer einem er, der neben ihm weilte, riss den Mund ihm auf und sagte, »Dieser, der hier nicht redet, ist es eben. Er, der Verband, die Zweifel einst verjagte in Cäsar, ihm beteuernd, dass ein Zaudern dem schade, der gerüstet Kampf nicht wagte.« O weh, wie schien mir da erschreckt zu schaudern, er, dem die Zunge man im Schlund verputzte, Curio, der sonst so dreist verstand zu plaudern, und einer, dem man beide Hände stutzte, die Stummel in die dunkle Luft erhoben, das Blutgerinnsel sein Gesicht beschmutzte, rief aus, »Gedenke auch des Mosca droben, der ach, einst sprach, was sein muss, muss geschehen, was Unheil fiel, die Tusca ließ erproben.« »Und dein Geschlecht«, ergänzt ich, »untergehen.« Drauf er, dem Schmerz auf Schmerz sich häufte jähe, fortging, betrübt, wie sinnlos anzusehen. Doch ich verblieb, dass ich den Tross durchspähe und sah, was ich mit Scheu nur würde sagen, geschweige denn, dass ich es nochmals sehe, wenn mein Gewissen mich's nicht ließe wagen. Der Treufreund, der stets Mut ins Herz uns streute, wenn wir den Harnisch unserer Reinheit tragen. Wahrlich, ich sah und glaub, ich seh's noch heute, dass da ein Rumpf, doch ohne Kopf, hergehe, im Zuge mit der jammervollen Meute. Des Rumpfes Hand den Kopf ich tragen sehe, am Schopf, dass der Laterne man gedachte, und ansah uns der Kopf und sprach, O, wehe! So aus sich selber er die Leuchte machte, war eins in zweien, zwei in einem Stücke. Begreifen kann's nur er, der dies vollbrachte. Als er sich grad befand am Fuß der Brücke, schwank er den Kopf mit seinem Arm nach oben, dass er uns näher seine Rede rücke. Die hieß, »Sieh, welche Pein ich muss erproben! Der atmend du, die Toten schaust im Graben, sieh her, ward größere einem aufgehoben? Doch dass sie Nachricht droben von mir haben, vernimm. Ich bin Bertrand de Born, der jeden Artlistigen Rat erteilt dem Königsknaben. Ich machte Sohn und Vater sich befehden. Mehr tat Ahitophel an Absalonen und David nicht mit hetzerischen Reden. Weil ich so eng verbundene, ohne Schonen entzweit, trag ich mein Hirn entzweit. O weh von seinem Ursprung, der im Rumpf blieb wohnen. So lehr ich, wie Vergeltungsrecht geschehe.
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0: Die Hölle, 29. Gesang. Die Menge Volks und die verschiedenen Wunden berauschten mir die Augen so mit Grauen, dass sie durch Weinen Ruhe gern gesunden. Doch sprach Vergil zu mir, was soll dein Schauen? Was heftet sich dein Auge nur zum Grunde aufs Volk der Schatten, elend und zerhauen? Du säumtest so bei keinem andern Schlunde. Bedenk, wenn du ans Zählen wolltest gehen, dies Tal hält 22 Meilen Runde. Und unterm Fuß muss uns der Mond schon stehen. Nur wenig Zeit ist uns noch zugeschrieben. Und mehr als hier, du siehst, gibt's noch zu sehen. Ich sprach, o, wüsstest du, was mich getrieben, hinabzuspähen, du hättest meiner Bitte vielleicht willfahrt, dass ich noch stehen geblieben. Von dannen ging er schon, als ich, dem Schritte des Führers folgend, also ihm beim Gehen Bescheid noch gab. In dieser Höhlenmitte, zu der so scharf mein Blick hinabgesehen, glaub ich, dass einer meines Bluts beweine die Schuld, die hier so teuer kommt zu stehen. Drauf sprach der Meister, besser wär's, wenn deine Gedanken sich von diesem künftig trennen. Auf anderes merk und den dort lass alleine. Am Fuß des Brückleins möcht ich's wohl erkennen. Sein Finger wies nach dir mit heftigem Drohen. Auch hört ich ihn Giri del Bello nennen. Doch dich nahm ganz in Anspruch, der im hohen Schloss alter Pforte als Verteidiger weilte, dass du nicht hinsahst, bis er dir entflohen. O Führer mein, der Mord, der ihn ereilte, und der, sprach ich, bisher nicht ward gerochen von einem, der mit ihm die Schande teilte, hat ihn ergrimmt. Drum ist er ausgebrochen, glaub ich, verschlossenen Mundes und so schnelle. Dies lässt mein Herz noch mitleidsvoller pochen. So sprachen wir bis zu der ersten Stelle, wo man vom Fels leicht sehe bis zum Grunde des nächsten Tals bei etwas größerer Helle. Als wir vom letzten Kreuzgang überm Schlunde der Übelbuchten standen, dass den Orden der Konvertiten ganz der Blick erkunde, traf mich solch Wehgeheul von diesen Borden gleich einem Pfeil, durch Mitleid, Spitz und Stählern, dass ich das Ohr verschloss den Schmerzakkorden. Als ob aus Valdicianus Hospitälern, die Seuchen all vereint mit denen wären, aus der Maremma und Sardiniens Tälern, wie sie im heißen Heu und Herbstmond gären, so schrie es hier. Und aufwärts kam gezogen ein Stinken wie von eitrig faulen Schweren. Wir schritten nun einen langen Felsenbogen zum letzten Knick hernieder, stets zur Linken. Und freier hier zum Grund die Blicke flogen, wohin Gerechtigkeit nach Gottes Winken, sobald sie irrtumsfrei die Fälscher buchte als seine Helferin, sie lässt versinken. Kein größeres Leid Ägina wohl besuchte, als es erfüllt mit Sterbenden und Kranken, weil durch die ekle Pestluft, die verruchte, vergiftet die Geschöpfe niedersanken bis aufs Gewürm, worauf dann in den Landen der Sage nach, die wir den Dichtern danken, ein Neugeschlecht aus Emsenbrut entstanden. All dieses Leid in dunkeln Tal gestaden, wo Geister sich in Gruppen schmachtend banden. Der auf den Bauch und der aufs Kreuz geladen dem Nachbar war, und jener war zu sehen, vierfüßig kriechend auf des Elends Faden. Wir blieben stumm beim sachten Vorwärtsgehen, an Kranken hing uns Aug und Ohr erschrocken, die ohne Kräfte waren, aufzustehen. Zwei sah ich sich einander stützend hocken, wie wir zum Wärmen Pfanne an Pfanne schieben, von Kopf bis Fuß gemasert wie mit Pocken, und sah den Striegel hastiger, nie getrieben von einem Stallknecht, der den Herrn sieht warten, noch auch von dem, der ungern wach geblieben, wie beide mit den Nägeln sich den harten wahnsinnig kratzten, juckend sich zu laben und dennoch keine Linderung erscharrten. Es platzten ab die Schorfe unterm Schaben, als ob an Karpfen man das Messer setzte und Fische sonst die größere Schuppen haben. O du, der mit den Fingern sich zerfetzte, mein Führer zu dem einen sprach von jenen, und sich Kneifzangen gleich damit verletzte, sag uns, ist ein Lateiner unter denen, die drunten sind, soferne du zum Krauen die Nägel ewig brauchbar magst ersehnen? Lateiner zwei, kannst so zerfleischt du schauen in uns, brach einer winselnd da sein Schweigen. Doch wer bist du, der fragt? Durch diese rauen Abhänge, sprach der Führer, muss ich steigen mit dem, der lebt, von Riff zu Riff hernieder, und bin gewillt, die Hölle ihm zu zeigen. Da löste sich der Stützpunkt ihrer Glieder, und bebend wandten sich zu mir die Geister nebst andern, denen dieses Wort scholl wieder. Da trat zu mir und sprach der gute Meister: Nun magst du beide nach Belieben fragen. Und da ihr es gewollt, begann ich dreister: Soll euer Name, klingend fortgetragen, Erinnerung bei Welt und Menschen wecken und Leben noch in fernsten Sonnentagen, wollt euren Stamm und Namen mir entdecken. Nicht Scham, dass ekle Not euch übermannte, lass euch zurück vor der Enthüllung schrecken. Ich stamme aus Arezzo. Mich verbrannte Albert von Siena, so der eine klagte. Doch darum nicht der Tod hierher mich sandte. Wahr ist's, dass ich zu jenem scherzhaft sagte, dass ich die Kunst des Fliegens lernte kennen, und er, den wenig Witz doch Neugier plagte, begehrte diese Kunst auch sein zu nennen und ließ, da ich ihn nicht zum Dädal machte, von dem mich, dem als Sohn ihr galt, verbrennen. Doch hier, zur letzten der 10 Schluchten, brachte mich Minos her, der immer wägt untrüglich, weil ich auf Alchimie nur droben dachte. Und ich zum Dichter: Gibt's ein Volk, das füglich gleich den Sarnesen Eitelkeit betörte? Selbst Frankreich kaum, das darin sonst vorzüglich. Der andere Aussatzkranke, der mich hörte, gab drauf zur Antwort mir: Nimm die Verschwendung des Tricker aus, den Sparsamkeit nie störte. Und Niccolo, der erstmals die Verwendung der Nelkenröstung für das Fleisch erfunden, im Beet, wo derlei Saat kommt zur Vollendung. 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Doch dass du weißt, wer gegen die Sarnesen so stark dich unterstützt, heb auf die Brauen und such Bescheid vom Antlitz mir zu lesen. Dann wirst du des Capoccios Schatten schauen, der alchimierend falsches Geld geschaffen, und du besinnst dich, darf dem Blick ich trauen, auf mich als der Natur geschicktesten Affen. Die Hölle, 30. Gesang. Zur Zeit, als Juno Hass im Herzen hegte, um Semele erzürnt, mit Thebens Blute, was sie des Öftern an den Tag auch legte, war Athamas in solchem Wahnsinnsmute, dass, als sein Weib des Weges kam gegangen und ihr in jedem Arm ein Söhnlein ruhte, er ausrief: Spannt die Netze, Lasst uns fangen, die Löwen, bei der Rückkehr samt den Jungen. Und die erbarmungslosen Tatzen langen nach dem Lerch, den durch die Luft geschwungen am Felsen sie zerschmetterten, indessen sie mit dem andern Kind ins Meer gesprungen. Und als Fortuna Trojas ganz vergessen, der Stolzen, das den König samt dem Lande verlor, bei jeder Tat sich's dreist vermessen, als Hekuba in trauriger Fesselnbande die Ärmste, Polyxenen, tot erblickte und ihren Polydor am Meeresstrande dann schmerzerfüllt als Leiche fand. Da schickte sie durch die Luft Gebell gleich tollem Hunde, weil ihr so großer Gram den Geist umstrickte. 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Auf den Carpaccio platzte rasch der eine, bis ins Genick ihm, fort mit ihm dann schlitternd, dass ihm der Bauch zerkratzten Sand und Steine. Der Aretiner, der zurückblieb zitternd, sprach, Gianni Schicchi heißt der Kobolds Tolle, der uns so zusetzt, rasend nach uns witternd. Oh, sprach ich, soll der andere nicht im Grolle dein Kreuz zerfleischen, dann mir nicht verhehle, wer jener ist, ehe er davon sich trolle. Und er, das ist der Myrrha, alte Seele, die schändlich einst in Liebesbrunst entglommen für ihren Vater bis zum sündigen Fehle. Sie ist bei ihm zum argen Ziel gekommen, weil sie, ihr Aussehen fälschend, bei ihm ruhte. Was jener, der dort läuft, auch unternommen, der lüstern auf des Reitstalls beste Stute nachahmend spielte des Donati Rolle und Testament gemacht mit dessen Gute. Als ich gesehen hatte, wie dies tolle Verbrecherpaar fortraste, blieb ich stehen, betrachtend andere Schmerz und Sündenvolle. Da sah ich einen, der war anzusehen wie eine Laute, hätt ihm weggespalten ein Schnitt die Gabel, die man braucht zum Gehen. Die plumpe Wassersucht mit dumpfig alten Blutsäften auf die Glieder so verdrehend, dass Bauch und Antlitz seltsam sich verhalten. Sie hielt ihm beide Lippen offen stehend, dass kinnwärts die und jene aufwärts trachtet, als wär's ein Hektiker, vor Durst vergehend. O ihr, die straflos ihr die Wege machtet, und nicht weiß ich warum, zur Welt des Bebens, rief er uns an, erweget und beachtet das Elend Meister Adams. Zeit des Lebens hat ich so viel ich wollt, und jetzt genießen ein Tröpflein Wassers möcht ich, ach, vergebens. Die Bächlein, die von grünen Hügeln gießen, des Casentin zum Arno ihre Wellen, dass die erfrischten Ufer üppig sprießen. Noch immer seh ich Quellen sie und schwellen, und nicht umsonst, weil mehr als diese Plagen ihr Bild mich dört, mein Antlitz zu entstellen. Gerechtigkeit, die mich so hart geschlagen, zieht Nutzen selbst vom Ort, wo mein Verschulden herstammt, mir Seufzer heftiger anzujagen. Dort liegt Romena, wo den Täufer Gulden ich oft verfälscht, um eine Bagatelle, trob ich den Scheiterhaufen mußt erdulden. Doch säh ich Guidos schnöden Geist zur Stelle und Alessandros samt des Bruders, Fragen ließ mich der Anblick nicht nach Brandas Quelle. Drin ist schon einer, wenn hier Wahrheit sagen, die tollen Schatten rasend durchs Gehege. Doch was hilft mir's, den lahme Glieder plagen? Wenn ich nur so behende wär und rege, in 100 Jahren einen Zoll zu schleichen, so wär ich sicher längst schon auf dem Weg, Guido zu suchen bei den Elendbleichen. Mag dieses Feld nach Länge auch 11 Meilen und eine halbe in die Breite reichen. Ich muss um sie bei solcher Sippschaft weilen. Sie haben mich verleitet, den Florenen nur 3 Karat Legierung zu erteilen. Und ich zu ihm? Wie steht es hier mit denen? Im Winter pflegt gewaschene Hand zu rauchen wie sie, die eng zu deiner Rechten lehnen. Hier fand ich sie und sah noch nie sie krauchen, sprach er, seit mich's in diesen Spalt ließ schneien, und sind dazu wohl ewig nicht zu brauchen. Des Ehebruchs
1: wollte die
0: den Josef sein, der log als Grieche
1: Sinon
0: wohl am meisten vor Troja. Fieberdunst stinkt aus den Zweien. Und einer ihrer, den wohl die so dreisten beleidigenden Worte kränkten, ballte die Faust und schlug ihm auf den Bauch den Feisten. Der klang, als ob ein Paukenton erschallte. Doch Meister Adam hieb ihm in die Fratze mit seinem Arm, der wohl nicht sanfter prallte, und schrie ihn an. Wenn ich mich auch vom Platze nicht regen kann, der Bleie schwere wegen, so hab ich meinen Arm doch zum Ersatze. Als du dem Scheiterhaufen gingst entgegen, rief Sinon, hobst du nicht ihn so gewichtig, doch sah man ihn beim Prägstock flink sich regen. Der Wassersüchtige höhnte, das ist richtig. Doch Wahrheit sprachst du nur in diesem Falle. Vor Troja war dein Zeugnis null und nichtig. Der schrie, ich fälschte Worte, du Metalle. Und büß ich ein Vergehen in dieser Herde, büßest du mehr als diese Teufel alle. Meineidiger, denkt es schwank es mit dem Pferde, so hört ich den Geschwollenen Antwort geben. Dich straf's, dass er bekannt der ganzen Erde. Dich strafe Durst, die Zunge soll dir kleben und platzen, rief der Grieche, und die Jauche den Wanst dir bis vors Auge dunstend heben. Der Münzer drauf, verzerr nach altem Brauche dein Maul nur zu gewohnten Unflatwürfen, denn dürst ich auch und schwillt mir nass im Bauche, so hast du Brand und Kopfschmerz, und zu schlürfen vom
1: klaren
0: Spiegel des Narziss gar deftig würdest du keine Einladung bedürfen. Sie anzuhören war ich ganz geschäftig, bis mich der Meister rief, das nenn ich schauen, nur wenig fehlt, dass ich dich rügte kräftig. Erschreckt fuhr ich herum, als ich den rauen Vorwurf vernahm, Schamröte auf den Wangen, das noch Erinnerung runzelt mir die Brauen. Und dem gleich, der von bösem Traum umfangen, fortträumend wünscht, dass ihm der Traum nicht raubte, was ihm ja auch in Wahrheit nicht entgangen, so bangt ich, dass ich mir kein Wort erlaubte, mich zu entschuldigen wünschte, und vollkommen entschuldigt war, als ich es noch nicht glaubte. Schon mindere Scham hätt größern Fehl genommen von dir, als den, dazu man dich verleitet. Der Meister sprach, drum sei nicht mehr beklommen, doch nie vergiss, dass du von mir begleitet. führt uns ein Zufall abermals so widrig dahin, wo sich ein solch Gesindel streitet. Denn gern dies hören ist ein Wunsch, der niedrig. Die Hölle, 31. Gesang. Dieselbe Zunge, die mich erst verwundet, dass mir die Scham verfärbte beide Wangen, gab dann den Heiltrank mir, dran ich gesundet. So war der Lanze, die Achill empfangen vom Vater, wie ich las, die Gabe eigen, Übles durch sie, dann Gutes zu erlangen. Dem Trauertal den Rücken wendend, steigen wir auf zum Wall, der es mit seiner Schwelle umkränzt, durchquerend ihn, gehüllt in Schweigen. Dort herrschte weder Nacht noch Tageshelle, das nicht sehr weit mein Auge konnte dringen, doch ich vernahm ein schmetternd Horngegelle, so laut, wie nicht die stärksten Donner klingen, dass, um zu sehen, woher der Lärm entquollen, die Augen dem Geräusch entgegengingen. Nach dem Zusammenbruch, dem grauenvollen, als Karls geweihte Schar erlag dem Schlage, hat nicht so furchtbar Rolands Horn geschollen. Ich hielt das Haupt nicht lang in solcher Lage. So glaubt ich, hoher Türme viel zu schauen. Drum ich, wie heißt die Stadt dort, Meister, sage? Und er zu mir, weil du ins Dämmergrauen zu weit vorauszudringen unternommen, so darfst du deiner Einbildung nicht trauen. Wohl wirst du einsehen, wenn du hingekommen, leicht täuscht Entfernung Menschensinn, den Kleinen. Drum wird dir schnelleres Vorwärtsgehen frommen. Liebreich griff seine Hand danach der meinen, worauf er sprach: Bevor wir näher gehen, vernimm, dann wird dir's minder seltsam scheinen, dass wir nicht Türme, sondern Riesen sehen, die, rings am Brunnenrande aufgerichtet, vom Nabel abwärts tief im Schachte stehen. Als ob der Nebel allgemach sich lichtet, dass immer klarer kann der Blick erschauen, was Dunst verhüllte, von der Luft verdichtet, so drang ich durch des Dunstes dichtes Brauen. Und als ich nah und näher kam dem Schlunde, verschwand mein Irrtum, und es wuchs das Grauen. Denn wie mit hohen Türmen in der Runde
1: Monte Regiones
0: Mauern sich bekrönen, so türmte hier auch, halben Leibs im Grunde, sich um den Brunnenrand von Riesensöhnen ein ungeschlachter Kreis, zu dessen Schrecken noch heute Jovis Himmelsdonner dröhnen. Des einen Antlitz konnte ich schon entdecken, sah Schultern, Brust, ein großes Stück vom Bauche und jeden Arm sich längs den Hüften strecken. Wie weislich, dass mit ihrem Werdehauche Natur nicht mehr erschafft derlei Gestalten, dass Mars zu Henkern länger sie missbrauche. Lies mit dem Elefanten sie's beim Alten und mit dem Wal, muss man's gerechter finden, bei strenger Prüfung und für weiser halten. Denn wollte geistige Einsicht sich verbinden mit Körperkraft und Bosheit im Vereine, so müsste jeder Schutz den Menschen schwinden. Sein Kopf, so hoch als breit, schien, wie ich meine, Sankt Peters Pinienfrucht in Rom zu gleichen und demgemäß die übrigen Gebeine, so daß der Strand, der abwärts von den Weichen als Schutz ihm diente, noch so hoch ließ ragen den Oberleib, daß, nur ans Haar zu reichen, drei Friesen wenig Lob davon getragen. Denn sicher maß er seine 30 Palme von dort an, wo sich schließt des Mantels Kragen. Raffel maia me, itzabi olmi, fing er zu brüllen an aus rauer Kehle, die wahrlich nicht gemacht für sanftere Psalme. Mein Führer drauf zu ihm, törichte Seele, bleib nur beim Horne,
1: darauf
0: auszutoben die Zorneshitze oder was dir fehle. Am Halse such, der Riemen hängt ja oben, verwirrte Seele. Deine Finger werden ihn finden, um die breite Brust geschoben. Darauf zu mir, er selbst macht sich Beschwerden. Der Nimrod ist's, und Schuld hat sein Erfrechen, dass mehr als eine Sprache herrscht auf Erden. Lass ihn nur stehen und uns umsonst nicht sprechen. Denn wie ihm Menschenwort verständlich nimmer, bleibt unklar uns sein sinnlos Radebrechen. So schritten wir denn weiter, linkswärts immer, bis wir auf Bogenschusses Weite fanden schon einen zweiten, mächtiger und grimmer. Welch Meister ihn zu fesseln hat verstanden, nicht weiß ich's. Doch die beiden Arme hingen, vorn linker, hinten rechter, fest in Banden, durch eine Kette, die ihm hielt in Schlingen abwärts vom Hals den Leib, soweit er ragte, in felsumschnürenden fünffachen Ringen. Der tollkühn seine Kraft zu messen wagte, mein Führer sprach, an Jovis Allmacht droben, Ephialtes ist's, der es seitdem beklagte mit dieser Pein. Er gab gewaltige Proben im Riesenkampf, der bis in Götternähe den Schrecken trug. Nie drohend mehr erhoben hat er den Arm, und ich zu ihm, nun sehe den ungeheuern Briareus wohl gerne mein Aug, wenn's möglich wär, dass es geschehe. Drauf er, zuerst Antäus kennenlerne hier nebenbei. Er spricht, ist nicht gebunden und hebt uns in die tiefste Qualzisterne. Mehr hinten erst wird, den du suchst, gefunden, der diesem gleicht, nur anzuschauen viel grimmer und fest wie der vom Eisenband umwunden. Nie bebte unterm Stoß die Erde schlimmer, nie schwankte mehr ein Turm orkanumwittert, als sich Ephialtes schüttelte. Und nimmer hab ich in Todesängsten mehr gezittert, denn groß genug gewesen wär mein Bangen, doch sah ich ja die Fesseln unzersplittert. Wir sahen bald, als wir vorangegangen, wie des Antäus Glieder aus dem Bronnen, ohne den Kopf, wohl an fünf Ellen drangen. Der du im Tal vom Schicksal reich umsponnen, wo Scipio hohen Ruhmes Erbschaft freute, als Hannibal mit seinem Heer entronnen, dir tausend Löwen einst gemacht zur Beute, und auch, wenn du als Helfer beigesprungen all deinen Brüdern, mancher meint's noch heute, den Erdensöhnen hättest Sieg errungen. Setz uns hinab, doch lass nicht Missmut sehen, wo den Kozyt ein Frostkleid hält umschlungen. Lass nicht zu Titius und Typhon uns gehen, denn dieser kann, was man hier wünscht, gewähren. Drum bücke dich und zeig kein Maul verdrehen. Der kann mit Ruhm auf Erden dich verklären, da er noch lebt und hofft auf langes Leben, lässt Gnade nicht zu früh die Frist verjähren. So sprach der Herr, und jenen sah ich heben eilig die Hand zu dem, der hier mich führte. Die Hand, die Herkules gefühlt mit Beben. Sobald Vergil sich so ergriffen spürte, rief er, komm her, damit ich dich umfange. Drauf wie zum Bündel mich sein Arm umschnürte. Wie Karisenda steht man unterm Hange und blickt empor, uns vorkommt, wenn hinfliegen die

versank. Fänd ich solch holprig graues Versgerölle, wie es auf dem grausen Abgrund angemessen, drauf alle andern Felsen ruhen der Hölle, so würd ich wohl aus meinem Stoffe pressen des Saftes mehr. Jedoch, da ich's nicht finde, kann ich nicht furchtlos mich des Worts vermessen. Kein Scherzspiel ist's, das leicht sich überwinde, zu singen von den Welt als tiefsten Gauen, kein Lallen Zünglein tät's von einem Kinde. Doch helfen mögen meinem Vers die Frauen, die dem Amphion Theben halfen gründen, das Wort und Wirklichkeit vereint zu schauen. O Volk, vor allem schwer bestraft, um Sünden mit diesem Ort voll unsagbarer Trauer, könnt ich von dir als Schaf und Geiß hier künden. Als wir im Brunnen stehen, voll nächtiger Schauer, unter des Riesen Fuß in tiefster Mitte, und ich empor noch staune längs der Mauer, hört ich ein Rufen. Achte deiner Tritte! Sieh zu, dass unter deinen groben Beinen der armen müden Brüder Haupt nicht litte. Da wandt ich mich, und vor und unter meinen Füßen sah ich sich einen See ausbreiten, der Glas vor Frost. Nicht Wasser mochte scheinen. Nicht spinnt für ihren Lauf in Winterszeiten Österreichs Donau ein Geweb so dick, auch nicht der Don dort unter eisigen Breiten, wie hier es war. Denn fielen Tambernick und Piel Trapan darauf im Purzelbaume, es machte selbst am Rand nicht einmal Krick. Und wie der Frosch herausstreckt, dicht am Saume des Wassergrabens quakend seine Backen, just wenn die Bäuerin Ehren liest im Traume, steckten frostblau bis dort, wo Scham zu packen uns pflegt, im Eis die Schatten, schmerzvoll klagend, Zähne klappernd, gleich der Störche Schnabel knacken. Den Kopf gesenkt hielt jeder Bank verzagend, von Kälte mit dem Mund, der zitternd bebte, von Seelenqual mit seinen Blicken sagend. Mein Auge, das erst durch die Runde strebte, sah dann vorm Fuß mir zwei beisammen liegen, so enge, dass ihr Haar in eins verklebte. Sagt mir ihr, die sich Brust an Brust so schmiegen, sprach ich, wer seid ihr? Und die zwei Genossen reckten den Hals, ihr Antlitz hochzubiegen, und ihre Augen, innenfeucht, ergossen durchs Lied die Tränen, die gleich im Erkalten die Wimpern wieder dicht zusammenschlossen. Kein Schraubstock hat je Holz an Holz gehalten, so eng, trop sie, von stetem Zorn beschworen, zwei Widdern gleich, stark aneinander prallten. Und einer, der im Froste beide Ohren einbüßte, rief, doch ohne aufzusehen, »Was hast du so zum Spiegel uns erkoren? Soll ich betreffs der zwei die Rede stehen? Mit Vater Albert wohnten im Gelände die zwei, wo des Besentio Fluten gehen. Ein Leib gebar sie, und dein Auge fände von allen, die in Kainas Gallert weinen, nicht einen, der mit größerm Recht hier stände. Nicht den, dem Brust und Schattenbild durch einen Speerstoß einst König Artus jäh durchstieß. Focaccia, nicht noch den, das Kopf vor meinem sich drängt, dass er mir nimmer Ausblick ließ. Bist Tusker du, brauch ich dir nur zu sagen, dass der, einst das soll, Mascheroni hieß. Und ich, dies wisse, dass du schweigst mit Fragen, bin Carnicion, der Pacci, der hier passen muss auf Carlin, der mich wird überragen. Da sah ich, tausend zogen Hundsgrimassen vor Frost und fühlte Ekel sich mir heben, der stets mich wird vor Eises Pfützen fassen. Und als wir uns zur Mitte so begeben, wo alles Schwere sucht sich zu vereinen, und ewige Nacht mir schuf ein fröstelnd Beben, mag's Absicht, Schickung oder Zufall scheinen? Wer weiß, doch wie wir ob den Köpfen schritten, traf derb ins Angesicht mein Fuß dem einen.
Weinend schrie er,

0: Was kränkst du mich mit Tritten? Kommst du, verschärfte Pein mir zu erteilen, für Monterpferd, dass ich den Stoß erlitten? Und ich, mein Meister, lass uns hier verweilen, dass ich durch ihn mir einen Zweifel löse, dann lass so rasch du willst uns weiter eilen. Der Führer hielt, und den, der mit Getöse fortfluchte, fragt ich, wer schreit so elendig? Wer bist du, der die anderen schmäht so böse? Und du, der Antenor so unverständig durchfährt, schrie er, grob schindend anderer Wangen, zu grob sogar, selbst wenn du wärst lebendig. Noch leb ich, kann noch deinen Dank empfangen, sprach ich. Füg ich den Namen hell an Ehren den deinen zu, falls nach Ruhm dein Verlangen. Er schrie, das Gegenteil ist mein Begehren, lass mich in Ruh, fort mit dir lästigem Tropfe. Im Schmeicheln gab dies Loch dir schlechte Lehren. Da griff ich ins Genick ihm fest beim Schöpfe und rief, zum Namen musst du dich bequemen, sonst bleibt kein einzig Haar dir auf dem Kopfe. Zerzause dreist mein Haar nur, rief der Schemen, nichts sag ich dir, magst du mir auszuroden den Flausch auch tausendmal beim Kopf mich nehmen. Ich drehte schon die Faust um seine Loden, die anfing manches Büschel auszureißen. Er bellte laut, die Augen stets am Boden, bis einer rief, was, Boccia, soll das heißen? Genügt dir's nicht, mit Zähnen Takt zu schlagen, dass du noch bellst? Welch Teufel mag dich beißen? Schuftiger Verräter, rief ich, mehr zu sagen nicht brauchst du. Deine Schmach wird aufgeschrieben und soll nach oben wahre Kunde tragen. Lauf hin, rief er, und petze nach Belieben. Doch kommst du heim. Such auch nicht den zu schonen, der's mit der Zunge so geschickt getrieben. Er heult um die französischen Dublonen. Ich sah den von Toera, kannst du sagen, dort, wo auf Eis gebackt die Sünder wohnen. Und sollt man dich nach andern Gästen fragen, so steht der, den sie Beccherier riefen, bei dir. Ihm schnitt Florenz einst ab den Kragen. Soldania, glaub ich, sitzt wohl mehr im Tiefen an Ganelons und Tribaldellos Seiten. Der Feind sah öffnete, als alle schliefen. Wir gingen, und ich sah beim Weiterschreiten in einem Loch vereist sich zweie packen, so daß ein Kopf zum Hute ward dem zweiten. Denn wie man mag ins Brot vor Hunger hacken, so ich den Obern hier zerbeißend schaute, den Untern da, wo Hirn sich trifft und Nacken. Wie Tydeus einst vor Zorn den Zahn einhaute, als er die Schläfe Menalippos nagte, so der am Schädel und dem sonstigen kaute. O du, der so bestialisch sich behagte, rief ich, aus Hass den andern anzufressen, sag an, was dich in diese Zornwut jagte. Ich will, wenn du dazu ein Recht besessen, und kenn ich erst euch zwei und sein Verbrechen, dir droben Dank zu schaffen, nicht vergessen, wenn die nicht dort, die mir verliehen zum Sprechen. Die Hölle, 33. Gesang. Der Sünder hob vom schauderhaften Essen den Mund, ihn rein sich wischend an dem Haare des Hinterhauptes, das er angefressen. Dann fing er an. Du willst, dass ich erfahre, aufs Neuverzweiflungspein mein Herz zu brechen, beim Denken schon, ehe ich sie offenbare? Doch dient mein Wort zum Samen, draus dem frechen Verräter Schande sprießt, den ich hier speise. Sollst du zugleich mich weinen sehen und sprechen? Nicht weiß ich, wer du bist, noch wer die Reise so tief dich machen ließ. Doch wohl erkannte mein Ohr bei dir Florentias Redeweise. Ich war Graf Ugolino, Jener nannte sich Erzbischof Rugier. Nun lass dir klagen, was mich als solchen Nachbar an ihn bannte. Wie es bewirkt, sein Heim tückisch betragen, dass ich, ihm ganz vertrauend, ward gefangen und dann getötet, brauch ich nicht zu sagen. Doch nicht zu Ohren konnte dir gelangen, welch martervolles Sterben mein Verhängnis. Vernimm's und sieh, wie schlimm er sich vergangen. Ein schmales Luftloch innen im Gefängnis, das man nach mir den Hungerturm geheißen, und viel noch wird umklammern in Bedrängnis, ließ manchen Mond ablesen mich vom weißen Gemäuer schon, bis mir ein Traum voll Grauen der Zukunft Schleier sollte jäh zerreißen. Ich sah hier den als Jagdherrn durch die Auen zu jenem Berg hinhetzen, Wolf samt Jungen, der Pisa wehrt, nach Lucca hinzuschauen. Als Treiber sah ich frisch vorausgesprungen Gualandi schon, Sismondi und Landfranken mit Hunden selig, gierig, stark von Lungen. Nach kurzem Lauf sah ich ermattet schwanken den Vater und die Söhne, sah geschlagen, schien mir's, von scharfen Hauern ihre Flanken. Darauf erwacht, ehe es begann zu tagen, hör ich im Schlafe wimmern meine Kleinen, die bei mir waren, und nach Brot mich fragen. Hart wärst du, würde dir nicht schmerzlich scheinen, was mir, bedenkst du recht, im Herzen schwante. Und weinst du nicht, wobei pflegst du zu weinen? Sie wurden wach, und jene Stunde mahnte, wo man uns Nahrung sonst gebracht zum Orte, als jedem ob des Traumes Unheil ahnte. Da hört ich, wie vernagelt ward die Pforte des Schreckensturmes drunten. Meinen Kleinen stiert ich deshalb ins Antlitz ohne Worte. Ich weinte nicht, mein Herz fühlt ich versteinern. Sie weinten. Und mein Anselm Muccio fragte, »Was stehst du, Vater, so? Sprich zu den Deinen!« Und dennoch weinte ich da nicht und sagte kein Wort. Und Tag und Nacht blieb ich im Schweigen, bis daß der Welt die neue Sonne tagte. Als dann ihr blasser Strahl beim Höhersteigen in unseren Schreckenskäfig eingedrungen, mir vier Gesichter bleich wie meines zu zeigen, bis ich mir beide Hände Schmerz bezwungen. Da meinten sie, ich wolle mich dran weiden aus Hungersqual. Sie waren aufgesprungen und sprachen, Vater, iss von uns, wir leiden dann minder, denn dies Fleisch so voll Beschwerde stammt ja von dir. Du magst uns sein entkleiden. Still blieb ich, dass ihr Gram nicht größer werde. So harrten wir 2 Tage schweigend immer. Ach, konntest du nicht bersten, harte Erde? Als uns erschien des 4. Tages Schimmer, fällt mir zu Füßen Gaddo hin und windet sich jammernd. Vater, warum hilfst du nimmer? Er starb. Und wie dein Blick mich vor dir findet, sah ich die 3 tot am Boden lasten, vom 5. Tag zum 6. Schon erblindet tapp ich dahin, mich jeden zu betasten, ruf sie 2 Tage, seid ihr Herz gebrochen. Sodann vermochte mehr als Schmerz das Fasten. Und stieren Auges, als er so gesprochen, bis er aufs Neu den armen Kopf am Rande, der brach wie unterm Hundsgebiss ein Knochen. Weh, Pisa, dir, des schönen Landes Schande, worin das Sie erklingt mit süßem Tone. Der Nachbarn Rache kommt zu spät zustande, drum schwimmt heran Caprara und Gorgone. Verstopftes Arno Mund als Damm vereinigt, dass er ersäuft, was lebend in dir wohne. Bleibt Ugolin auch nicht vom Schimpf gereinigt, er habe deine Burgen übergeben. Was hast du seine Rinder so gepeinigt? Unschuldig machte doch ihr zartes Leben Ogochion und Brigata samt den beiden, die schon mein Lied genannt, du neues Theben. Und weiter ging's, wo Eis und Frost umkleiden andere Gestalten, die nicht abwärts kehren ihr Haupt, nein, auf dem Rücken liegend leiden. Das Weinen selbst muß hier dem Weinen wehren, und weil der Schmerz nicht kann durchs Auge tauen, frisst er nach innen sich die Angst zu mehren. Eiszapfig sich die ersten Tränen stauen, dass sie, kristallenen Brillen gleich an Glätte, die Augenhöhlen füllen vor den Brauen. Und wenn mir auch, als ob ich Hornhaut hätte, der Kälte wegen jegliches Empfinden im Angesichte räumte seine Stätte, so fühlt ich leisen Hauch doch wie von Winden. Drum ich, mein Meister, woher dieses Wehen? Muss jeder Dunst hier unten nicht verschwinden? Und er zu mir, bald wirst du dorthin gehen, wo sich dein Auge selbst wird Antwort sagen, wenn du den Grund wirst dieses Hauches sehen. Drauf hört ich einen solchen Eistropf klagen. O Seelen, also ruchlos, dass vom Lichte zum tiefsten Standplatz euch das Los verschlagen, löst mir den harten Schleier vom Gesichte, dass etwas Luft die Herzensängste trinken, bevor sich neu zu Eis das Nass verdichte. Tropp ich zu jenem, soll dir Hilfe winken, sag, wer du bist. Und glaubst du, Falschheit sinn ich, will ich zum tiefsten Grundeis gleich versinken. Drauf sprach er, Bruder Alberigo bin ich, der seinen Gast mit bösem Obst verdorben, und statt der Feigen Datteln hier gewinn ich. Oh, rief ich aus, auch du bist schon gestorben. Und er, wie oben meinem Leib es gehe, des hab ich keine Kunde noch erworben, denn das ist Ptolemäes Vorzug. Ehe die Parzenfinger sich der Schere nahten, stürzt oft schon her die Seele in dies Wehe. Doch dass du, williger zu Liebestaten, mir lösest die verglaste Tränenscheibe, so wisse, wenn die Seele hat verraten, wie ich getan, jagt sie aus ihrem Leibe ein böser Geist, dass der drin herrschen lerne, solang dem Leib noch Lebenszeit verbleibe. Sie aber platzt in diese Eiszisterne. Und so weilt wohl des Schattens Leib noch droben, der dort durchwintert hinter mir, nicht ferne. Du weißt es ja, du kommst doch grad von oben. Herr Branca de Oria ist's, der hier zum Leiden vor Jahren in dies Eisloch ward geschoben. Herr Branca lebt, sprach ich, lass dich bescheiden. Ich glaube wohl, du hast mich jetzt belogen. Er isst, trinkt, schläft und weiß sich noch zu kleiden. Er aber sprach, noch eh vom Brückenbogen, allwo die grause Tatzen sind zu schauen, Herr Michel Zanche tief ins Pech geflogen, war Brankas Leib schon in des Teufels Klauen, wie gleichfalls seine anverwandten Glieder, die ihm geholfen, den Verrat zu brauen. Doch nun streck aus die Hand, um mir die Lieder zu lösen. Aber taub blieb ich der Bitte. Zum Schelm an ihm zu werden, schien mir wieder. O Genueser, Feinde jeder Sitte, zermalmte euch und alle eure Schande ein Strafgericht doch unter seinem Tritte. Traf ich beim Schlimmsten aus Romagnas Lande doch eurer einen, dem schon arges Handeln die Seele schlug, in des Rozytos Bande, in das sein Leib noch droben scheint zu wandeln. Die Hölle, 34. Gesang. Vexilla regis prodeunt, die Fahnen des Satans sind's, um deutlich ihn zu sehen, späh scharf voran. hört ich den Meister mahnen. Gleich wie, wenn starke Nebel uns umwehen oder der Tag hinstirbt im Abendgrauen, von fern Windmühlen aussehen, die sich drehen, so schien sich mir ein Bauwerk aufzubauen. Und hinterm Führer, mich vorm Wind zu decken, verbarg ich mich, da sonst kein Schutz zu schauen. Schon war ich dort, mein Lied erzählte mit Schrecken, wo wir kristallisiert im Eise fanden, die Schatten, wie im Glase Splitter stecken. Die lagen flach, und senkrecht andere standen, Kopf oben oder unter. Mancher bückte sich krumm, dass Haupt und Füße sich verbanden. Als unser Schritt sich dahin vorwärts rückte, meine Meister es genehm, zu zeigen mir das Geschöpf, das ehemals Schönheit schmückte, ließ er mich vor sich treten, brach sein Schweigen und sprach, »Sieh hier, den Dieter, sieh die Stätte, nun sei ein Panzerkleid von Mut die Eigen.« Wie da mir lähmend des Entsetzens Kette das Herz umschnürt. Ein Bild davon zu geben, o Leser, keine Sprache Worte hätte. Ich war gestorben nicht und nicht am Leben. Drum denk, falls dir nicht Einsicht ganz entweiche, den Zustand zwischen beiden hinzuschweben. Der Kaiser in dem wehevollen Reiche hob halb erbrust sich aus der Gletscherfliese, und ich wohl eher einem Riesen gleiche, als dass nur seinem Arm gleichkäm ein Riese. Nun denk dir, wie das Ganze unermesslich, das solchem Tal entsprechend sich erwiese. Wenn er so herrlich einst, wie nunmehr hässlich, und gegen seinen Schöpfer hob die Brauen, muss er wohl Quell von allem sein, was grässlich. O, wie sein Haupt mich staunen ließ vor Grauen, als ich da drei Gesichter sah entsprossen, eins vorn, und das war scharlachrot zu schauen. Von den zwei andern, die daran sich schlössen und grad auf Schultermitte Platz genommen, wo sie in einem Kamm zusammenflossen, schien mir das rechte weißlich-gelb verschwommen, das linke an die Farbe anzuklingen, derer, die her von unter Nilfluss kommen. Darunter spannten sich sechs mächtige Schwingen, passend dem Vogel hier im Eisgehäuse. Nie sah durchs Meer ich solche Segel dringen. Ganz federlos wie die der Fledermäuse war ihre Form. Sie flatterten und gossen dreifacher Richtung aus ein Windgesäuse, wodurch mit Eis ganz der Kurzhüt verschlossen. Sechs Augen weinten ihm, dass in sechs Strähnen zu dreien Rinnen Blut und Geifer flossen. Je einen Sünder malmt er mit den Zähnen, jedweden Mauls, als gelt es, Flachs zu schließen, dass er gleich dreien entpresste Schmerzenstränen. Der Vordere achtete für nichts das Beißen, verglichen mit dem Kratzen, denn am Rücken ward oft das Fleisch ihm bloßgelegt beim Reißen. »Der droben, den die größten Qualen drücken, ist Judas«, sprach der Meister. »In den Fängen steckt ihm der Kopf und vor die Beine zücken. Sieh von den anderen Zweien, die köpflings hängen, am schwarzen Maul sich Brutus windend drehen und ohne, dass sich Seufzer ihm entdrängen, nebst Cassius, der so gliederstark zu sehen. Doch mahnend steigt die Nacht jetzt umzukehren. Drum, da wir alles sahen, lass uns gehen. Den Hals umschlang ich ihm auf sein Begehren und Zeit und Ort abpassend, wo die breiten Pelzflügel uns genügend Raum bescheren, hing er sich klammernd an die zottigen Seiten, um büschelweise zwischen rauen Haaren und der gefrorenen Wand hinabzugleiten. Doch als wir nun so weit hinunter waren, wo sich im Hüftgelenk die Schenkel drehen, konnt ich den Meister, den ganz atemsparen, den Ort von Fuß und Haupt vertauschen sehen. Ins Fell sich krallend, klomm er aufwärts weiter, als sollt es wiederum zur Hölle gehen. »Halte gut fest!« denn nur auf solcher Leiter gelingt's, dass man dem großen Weh entglitte, sprach keuchend und ermüdet mein Begleiter. Dann nahm er durch ein Felsloch seine Schritte und ließ mich oben auf dem Rande nieder. Drauf trat er neben mich mit sicherem Tritte. Aufblickend glaubt ich Luzifer so wieder zu sehen, wie Abschied ich von ihm genommen, und sah ihn aufwärts strecken jetzt die Glieder. Und wenn ich da bestürzt war und beklommen, einfältige wundert's wohl, die nicht vermuten, welch Punkt es war, wo ich hindurchgekommen. Auf, sprach der Meister, auf, du musst dich sputen, schlimm ist der Aufstieg, lang der Weg des Tales, auch fehlen an halb acht nur noch Minuten. Das war kein Estrich eines Fürstensaales, wir standen in naturerbauten Klüften, holprig der Grund, war jedes Sonnenstrahles. Bevor ich mich entringe diesen Grüften, sprach ich aufstehend, lass dich, Meister, bitten, mir eines Irrtums Schleier doch zu lüften. Wo blieb das Eis? Und wie ist der geglitten Kopf unter so? Und wie aus Westens Weiten ist schnell nach Ost die Sonne schon geschritten? Er sprach, du glaubst noch jenseit hinzuschreiten des Mittelpunkts, wo ich am Fell gehangen, dem weltdurchbohrenden Wurm, hierher zu gleiten. Jenseits warst du, als ich hinabgegangen. Beim Umdrehen aber ward der Punkt durchschritten, wohin von je die Lasten alle drangen. Und bis zum andern Halbkreis nun geglitten, dem rückwärts sich des Festlands Massen heben, auf dessen Berg der Mensch den Tod erlitten, der sündlos von Geburt war und im Leben. Hier steht dein Fuß auf einem kleinen Runde. Das Rückwand ist von der Judäcker eben. Hier ist schon Morgen, wenn dort Abendstunde. Und der uns schuf die Leiter aus dem Felle, steckt fest noch immer wie zuvor im Grunde. Vom Himmel fiel er diesseits her zur Stelle. Und was an Land sich früher hier erhoben, barg sich vor ihm erschaudernd mit der Welle, ward dann zu eurer Sphäre durchgeschoben und ließ, vielleicht ihm zu entfliehen, zur Stunde die Leere hier und türmte sich nach droben. Dort unten ist ein Raum so fern dem Schlunde des Belzebu, als breit sein Grab sich weitet, wovon dem Blick nicht, doch dem Ohr gibt Kunde ein kleiner Bach, der dort herniedergleitet in einer Schlucht, die er sich grub zum Bade gewundenen Laufs, der sänftlich abwärts leitet. Eintrat mit mir zu dem versteckten Pfade, zur Heimkehr in die Lichtwelt mein Begleiter. Und ohne dass ein Wunsch zur Rast uns lade, ging's bergempor, er erster und ich zweiter, bis mir durch eine runde Kluft von Ferne des Himmels Schönheit winkte hell und heiter. Und hier beim Austritt sahen wir neu die Sterne.
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1: 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Ja, kann ich schnell.

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0: Während der Sommerpause heisst es hier auf Radio Stadtfilter jeden Mittag Sommerkino im Kopf. Wir fahren fort mit Teil 2 von «Gespenster» von Henry Gibson, wo wir gestern angefangen haben. Und gestern haben wir gehört, wie Helene Alving sich auf die Öffnung von einem Waisenhaus vorbereitet. Ihren Sohn kommt von Paris zurück und mit ihm Gespenster von der Vergangenheit. Peu à peu finden wir heraus, dass der verstorbene Mann von der Helene Alving schlechter war als sein Ruf. Dass er Fassaden aufgebaut hat, um den Ruf von seiner Familie vor seinem eigenen falschen und egoistischen Verhalten zu bewahren. Aber Stück für Stück für Stück holt die Vergangenheit die Figuren ein. Viel Spass mit der zweiten Hälfte.
1: Was sagen Sie nun zu dem Mann vor allem? Oh, das war eine ganz andere Erklärung, die wir da gehört haben.
2: Ja, allerdings.
1: Und da sehen Sie, wie sehr man auf der Hut sein muss, damit man einem Mitmenschen nicht zu Unrecht verurteilt. Doch, es ist doch eine Herzensfreude, wenn man sich vergewissern kann, dass man sich geirrt hat. Oder? Was sagen Sie?
2: Ich sage, Sie sind und bleiben mein großes Kind, Mann.
1: Ich?
2: Und ich hätte Lust, Sie zum Armen.
1: Aber nein, um Gottes Willen, derartige Lüste. Thank you.

0: Sie brauchen keine Angst vor mir zu haben.
1: Sie haben bisweilen eine so übertriebene Art, sich auszudrücken. Doch nun will ich vorerst die Urkunden wieder einpacken.

stuk. Mathieu, zo lang. Halten Sie die Augen offen, wenn Oswald zurückkommt. Ich sehe später noch einmal herein.

0: bist noch hier?
1: Ich brauche nur meine Zigarre zu Ende.
0: Ich glaubte, du seist etwas spazieren gegangen.
1: Bei diesem Wetter? War das nicht Pastor Manders, der eben wegging?
0: Ja, er ist zum Heim hinuntergegangen. Lieber Oswald, sei vorsichtig mit dem Likör. Er ist stark.
2: Gut, gegen die Feuchtigkeit.
0: Willst du nicht zu mir hereinkommen?
2: Da darf ich ja nicht rauchen.
0: Du weißt doch, eine Zigarre darfst du rauchen.
2: Na gut, dann komm ich.

0: Go.
1: Wohin ist denn der Pastor gegangen?
2: Ich sag dir das schon in Zahn.
1: Ah ja, da war.
2: Du solltest nicht so lange bei Tisch sitzen bleiben, Oswald.
1: Aber ich finde das so gemütlich, Mutter.
3: Denk doch, was das für mich heißt. Endlich wieder mal zu Hause zu sein, an Mutters Tisch zu sitzen und Mutters gutes Essen zu genießen.
2: Mein Lieber.

0: Und was soll ich hier auch sonst anfangen? Arbeiten kann ich nicht.
1: Ja, warum denn nicht?
0: Bei solch diesigem Wetter, ohne einen einzigen Sonnenstrahl, den ganzen Tag.
1: Vielleicht war es doch etwas unüberlegt, von dir nach Hause zu kommen.
0: Nein, Mutter, das musste sein. Sag mir mal, Mutter, ist es wirklich ein so großes Glück für dich, mich hier zu haben?
1: Und ob das ein Glück für mich ist?
0: Mir scheint, müsse für dich ziemlich egal sein, ob ich auf der Welt bin oder nicht.
1: Oswald, wie kannst du nur deiner Mutter so etwas sagen?
0: Aber du hast doch bisher so gut ohne mich leben können.
1: Ja. Ich habe ohne dich gelebt. Das stimmt.

0: Darf ich mich zu dir zukommen?
1: Ja, komm nur, mein lieber Junge.
0: Ich muss etwas sagen, Mutter.
1: Ja, was denn?
0: Ich kann es nicht mehr allein tragen.
1: Was denn?
0: Ich habe es nicht über mich gebracht, dir das zu schreiben.
1: Oswald, was ist das denn?
0: Und heute habe ich versucht, nicht daran zu denken. Es klingt mir nicht.
1: Oswald, jetzt musst du dich aussprechen.
0: Bleib sitzen. Dann will ich versuchen, es dir zu sagen. Ich habe über Müdigkeit nach der Reise geklagt.
1: Nun ja, was weiter?
0: Aber das ist es nicht. Es ist keine gewöhnliche Müdigkeit.
1: Du bist doch nicht etwa krank, Oswald.
0: Bleib sitzen. Bleib ruhig. Ich bin auch nicht richtig krank. Nicht, was man so gewöhnlich krank nennt. Mutter. Ich bin geistig zerstört, gebrochen. Ich werde nie wieder arbeiten können.
1: Oswald, nein, nein, das ist nicht wahr.
0: Nie wieder arbeiten können, nie, nie. Tot sein bei lebendigem Leib.
1: Mein armer Junge, wie ist denn das passiert?
0: Ja, das ist es ja gerade, was ich nicht fassen kann. Ich habe nie ein ausschweifendes Leben geführt. In keiner Beziehung. Das darfst du nicht von mir denken, Mutter. Das habe ich nie getan.
1: Das denke ich auch nicht, Oswald.
0: Ja, und trotzdem ist es über mich gekommen, dieses furchtbare Unglück.
1: Ach, das wird sich schon wieder geben, mein lieber guter Junge. Das ist weiter nichts.
0: Das habe ich am Anfang auch geglaubt. Aber es ist nicht an dem. Es begann mit fürchterlichen Kopfschmerzen. Als dem Hinterkopf. Am Anfang glaubte ich, es sei weiter nichts als das gewöhnliche Kopfweh, von dem ich im Wachstum so geplagt wurde.
1: Ja, ja.
0: Es war nicht an dem. Das merkte ich bald. Ich konnte mehr arbeiten. Mich nicht konzentrieren. Ich war wie gelähmt. Schließlich ließ ich einen Arzt kommen. Und er schenkte mir reinen Wein ein. War einer der ersten Pariser Ärzte. Stellte mir eine Menge Fragen, die mir nicht zur Sache zu gehören schienen. Schließlich sagte er mir, Sie haben von Geburt an etwas Wurmstichiges gehabt.
1: Was meint er damit?
0: Ja, ich hab's auch nicht begriffen und bat ihn um nähere Erläuterungen. Da sagte der alte Zyniker,
1: was?
0: Die Sünden der Väter rächen sich an den Kindern. Ja, ich hätte ihm beinahe ins Gesicht geschlagen. Natürlich versicherte ich ihm, dass von so etwas überhaupt nicht die Rede sein kann, aber glaubst du, er ging davon ab? Erst als ich ihm deine Briefe vorholte und ihm alle die Stellen übersetzte, die von Vater handelten, da musste er natürlich einräumen, dass er auf der falschen Fährte war. Und dann bekam ich die Wahrheit zu hören. Dem fröhlichen, glücklichen Leben mit meinen Altersgefährten hätte ich fernbleiben sollen. Das wäre über meine Kräfte gegangen. Selbst verschuldet! Also!
1: Oswald! Nein! Glaub das
0: war
1: nicht!
0: Da ist keine andere Erklärung möglich, sagte er!
1: So verzweifelt, wie du glaubst, steht es mit dir gar nicht!
0: Ich weiß doch nicht,

0: Und dann noch dies, Mutter. Dass ich dir diesen Kummer machen muss. Manchmal habe ich beinahe gewünscht und gehofft, dass du im Grunde nicht so sehr an mir hängst.
1: Ich? Was wollte ein einziger Junge, das Einzige, was ich auf der Welt habe, ja. Das Einzige, was ich wirklich liebe.
0: Ja, ja. Ich weiß es. Wenn ich bei dir bin, sehe ich es doch. Und das ist es doch, was es mir so schwer macht. Also, jetzt weißt du es. Und nun wollen wir für heute nicht mehr davon sprechen. Ich darf auch gar nicht so lange daran denken. Und gib mir bitte etwas zu trinken. Hm?
1: Zu trinken? Was möchtest du denn?
0: Irgendetwas. Hast du was kalten Punsch im Hause? Bitte widersprich mir nicht sehr wirklich. Ich brauche was, um all diese Gedanken wegzujagen. Und dann. Wie dunkel es hier ist. Und dieses ewige Regenwetter, Woche für Woche, kann das so bleiben, monatelang. Ich kann mich nicht erinnern, dass hier jemals die Sonne geschienen hat.
1: Oswald! Du denkst daran, wieder abzureisen und mich allein zu lassen?
0: Nein, nein. Ich denke an gar nichts, kann gar nicht an irgendetwas denken. Das lasse ich lieber bleiben.
2: Haben Frau Kammerherr geläutet?
1: Ja. Bring uns die Lampe, bitte.
2: Sofort, Frau Kammerherr, sie ist schon angezündet.
1: Oswald, du darfst mir nichts verheimlichen.
0: Das tue ich nicht. Ich finde, ich habe dir schon genug gesagt.

0: Komm, Regine. Du könntest uns eine halbe Flasche Champagner bringen.
1: Sehr wohl, Frau Kammerherr.
2: So ist's recht. Ich wusste doch, Mutter würde ihren Jungen nicht verdursten lassen.
0: Mein armer, lieber Junge. Wie sollte ich dir jetzt etwas abschlagen können?
3: Ist das wahr? Meinst du das wirklich?
0: Wieso? Was?
3: Dass du mir nichts abschlagen könntest.
0: Mein lieber Oswald. Psch.
1: Soll ich öffnen?
2: Nein, danke, das besorge ich selbst.
0: Was meintest du? Dürfte ich dir nicht abschlagen?
2: Zunächst ein Glas, oder zwei.
0: Danke für mich.
2: Ja, dann für mich.

0: Nun, also.
1: Sag mal, ich hatte den Eindruck, der Pastor und du, ihr wart bei Tisch so merkwürdig still.
0: Hast du das bemerkt?
1: Ja, Sag mir bitte, wie findest du Regine?
2: Wie ich sie finde?
1: Ja, ist sie nicht prachtvoll?
2: Lieber Oswald, du kennst sie nicht so wie ich. Regine hat leider zu lange bei ihren Eltern gelebt. Ich hätte sie eher zu mir nehmen sollen.
1: Ja, aber ist sie nicht prachtvoll anzusehen?
2: Regine hat viele große Fehler.
1: Was tut das?
2: Ich habe sie trotzdem gern und fühle mich für sie verantwortlich. Um keinen Preis möchte ich, dass ihr etwas zustieße.
1: Mutter, Regine ist meine einzige Rettung.
2: Was meinst du damit?
1: Ich kann diese Qual nicht allein tragen.
2: Hast du nicht deine Mutter, die sie dir tragen?
1: Hatte ich gedacht, aber so geht es nicht. Das sehe ich. Es geht nicht. Ich halte es hier nicht aus. Ich brauche ein anderes Leben und darum muss ich wieder fort.
0: Solange du so krank bist!
3: Wenn es nur die Krankheit wäre. Aber da ist diese Qual und vor allem die Reue und dann die tödliche Angst.
2: Was für eine Angst? Was meinst du damit?
3: Ach, danach darfst du mich nicht fragen. Ich weiß es nicht. Ich kann dir das nicht erklären.

0: Mehr Champagner. Eine ganze Flasche.
1: Mhm. Otto.
0: Glaubst du, auf dem Lande verstünde man nicht aufzuleben?
1: Ist dir nicht wundervoll anzusehen, wie sie gebaut ist und so kerngesund?
0: Setz dich, Oswald. Und lass uns ruhig miteinander reden.
1: Du weißt natürlich nicht, dass ich an Regina ein kleines Unrecht wieder gut zu machen habe.
0: Du!
1: Oder eigentlich nur eine kleine Nachlässigkeit, wie du es nennen willst. Als ich das letzte Mal hier daheim war, da hat sie mich oft nach Paris gefragt und ich habe ihr dann alles Mögliche erzählt. Jetzt erinnere ich mich, dass ich sie eines Tages fragte, haben Sie nicht Lust, selbst einmal hinzureisen?
0: Nun ja, und?
1: Ich hatte die ganze Geschichte natürlich vergessen. Aber als ich vorgestern ankam und sie fragte, ob sie sich freue, dass ich nun so lange hierbleiben will, da hat sie mich sonderbar angeschaut und gefragt, aber was wird denn aus meiner Reise nach Paris?
2: Aus Ihrer Reise?
1: Und dann bekam ich heraus, dass sie die ganze Sache ernst genommen und die ganze Zeit an mich gedacht hatte. Die hat sich sogar Mühe gegeben, Französisch zu lernen. Mutter, als ich dieses junge, frische Mädchen vor mir stehen sah, früher habe ich ihr weiter keine Beachtung geschenkt, aber jetzt, wie sie so dastand, als wollte sie mich mit offenen Armen empfangen, da ging es mir auf, dass sie meine Rettung ist, weil ich gesehen habe, sie ist voller Lebensfreude.
0: Lebensfreude. Kann das die Rettung sein?
3: Ich bitte um Entschuldigung, dass ich so lange geblieben bin, aber ich musste in den Keller.
1: Und bring noch ein Glas.
3: Da steht doch schon ein Glas für Frau Kammer, Herr Alving.
1: Gewiss, aber hol noch ein Glas für dich, Regina.
3: Frau Kammerer damit einverstanden?
0: Hol das Glas, Regine.
1: Hast du bemerkt, wie sie geht? So fest und unbefangen.
0: Daraus wird nichts, Oswald.
1: Daran ist nicht mehr zu rütteln. Das siehst du doch. Jedes Wort dagegen ist nutzlos. Setz dich, Regine.
0: Setz dich hin.

0: Oswald, was hast du da eben von der Lebensfreude gesagt?
1: Ja, Mutter, die Lebensfreude. Davon wisst ihr hier daheim nicht viel. Ich spüre ja nie etwas davon.
0: Auch nicht, wenn du bei mir bist?
1: Überhaupt nicht, wenn ich daheim bin. Das kannst du nicht verstehen.
0: Doch, doch. Ich glaube beinahe, ich verstehe es. Jetzt.
1: Die Lebensfreude und dann die Arbeitsfreude. Das ist im Grunde ein und dasselbe. Auch von der wisst ihr nichts.
0: Erzähl mir mehr davon.
1: Ich meine ja nur. Ihr werdet den Leuten eingetrichtert, die Arbeit sei ein Fluch und eine Sündenstrafe und das Leben ein Jammertal, dem man nicht schnell genug den Rücken kehren könne.
0: Ein Jammertal, ja. Wir geben uns ja auch die redlichste Mühe, es dazu zu machen.
1: Davon will man aber in der Welt draußen nichts wissen. Kein Mensch glaubt dort noch an derartige Lehren. Mutter, hast du bemerkt, dass alles, was ich gemalt habe, sich um die Lebensfreude dreht? Immer und immer wieder um die Lebensfreude. Da gibt es Licht und Sonnenschein und festliche Stimmung und strahlenvergnügte Menschen. Darum habe ich Angst, da zu bleiben.
0: Angst? Wovor fürchtest du dich hier?
1: Ich fürchte, dass alles, was mich bewegt, hier in Hässlichkeit ausarten würde.
0: Glaubst du das wirklich?
1: Das weiß ich ganz gewiss. Und wenn man hier genau so leben würde wie da draußen, es wäre doch nicht dasselbe Leben.
0: Nun sehe ich den Zusammenhang.
1: Was siehst du?
0: Jetzt sehe ich ihn zum ersten Mal. Und jetzt kann ich reden.
2: Soll ich vielleicht gehen?
0: Nein, bleib hier. Jetzt kann ich reden. Jetzt, mein Junge, sollst du alles wissen. Und dann kannst du wählen. Oswald. Regine.
3: So, wir haben eben eine wirkliche Erbauungsstunde gehabt.
1: Wir auch.
3: Engstrand muss mit seinem Seemannsheim geholfen werden. Regine muss wieder zu ihm und ihm behilflich sein.
2: Nein, danke, Herr Pastor.
3: Was? Hier und ein Glas in der Hand?
2: Oh, pardon.
1: Regine geht mit mir, Herr Pastor.
3: Mit ihm?
1: Ja, als meine Frau, wenn sie es verlangt.
3: Du Barmherzige!
2: Ich kann nichts dafür, Herr Pastor.
1: Oder sie bleibt hier, wenn ich hier bleibe.
2: Hier?
3: Ich bin sprachlos, Frau Alving.
4: Nichts von alledem wird geschehen. Denn jetzt kann ich offen reden.
3: Aber das werden Sie doch nicht...
4: Nein, auf keinen Fall! Ich kann's und ich will's. Und ohne Schaden für irgendwelche Ideale.
2: Hören Sie doch, Frau Kamara. Da draußen schreien die Leute.
5: Was ist da los? Wo kommt der helle Schein her?
3: Brennt und möglich war ja eben erst unten. Wo ist mein Hut? Ach, auch egal. Vaters Waisenheim!
4: Regine! Meinen Mantel! Meinen Schal! Es brennt! Lichterloh!
3: Fürchterlich, Frau Alving! Das ist das Strafgericht für dieses Haus der Verirrungen!
4: Ja, gewiss. Komm, Regine.
3: Und nicht für sie.

0: Ist vor allen Dingen nicht hier.
1: Sie ist eben zur Gartentür hinaus.
2: Das ist die schrecklichste Nacht meines Lebens.
1: Ja, ist das nicht ein furchtbares Unglück, Herr Pastor?
2: Sei still davon. Fräulein Engstern, ich darf nicht einmal daran denken.
1: Wie kann das nur passiert sein?
2: Fragen Sie mich nicht, wie kann ich das wissen, Fräulein Engstern?

0: Ich kann mich wahrhaftig nicht erinnern, eine Kerze in der Hand gehabt zu haben.
1: Aber ich hab's doch gesehen, Herr Pastor, wie Sie die Kerze genommen haben, abgeknipst und dann mit dem Monkey Rogelspäne geschmissen haben.
0: Das haben Sie gesehen?
1: Ja, das habe ich gesehen.
0: Das begreife ich wirklich nicht. Es ist doch sonst nicht meine Gewohnheit, Kerzen mit den Fingern zu putzen.
1: Ja, das hat auch so ausgesehen, als wenn der Herr Pastor, ich meine, in Gedanken ganz woanders gewesen sind. Aber kann denn das so gefährlich werden?
0: Ach, seien Sie still davon, Engstrand.
1: Und versichert? Waren der Herr Pastor auch nicht?
0: Nein, das hören Sie ja.
1: Was denn? Nicht versichert? Und dann einfach hingehen und die ganze Geschichte in Brand zu stecken? Jesus, das ist ein Unglück.
0: Ja, das kann man wohl sagen, Engstrand.
1: Und dann ausgerechnete Wohlfahrtseinrichtung, die Stadt und Land zugutekommen sollen. Wie es heißt. Na, die Zeitungen werden ja nicht gerade fein mit Ihnen umspringen. Kann ich mir denken.
0: Das ist das ja gerade, was mir durch den Kopf geht. Das ist beinahe das Schlimmste von allem. Wenn man sich das nur vorstellt. Schrecklich.
2: Er ist nicht von der Brandstätte vorzubringen.
0: Ach, das sind Sie ja vor allen Dingen.
2: Nun sind Sie doch noch um Ihre Festrede herumgekommen, Herr Pastor. Engstrand, warten Sie auf den Herrn Pastor?
1: Ja, Frau Kammerer.
2: Dann setzen Sie sich so lange.
1: Oh, danke, ich kann sehr gut stehen, Frau Kammerer.
2: Ah. Nun reisen Sie vermutlich mit dem nächsten Dampfschiff zurück.
0: Ja, es geht in einer Stunde.
2: Ach, seien Sie so gut und nehmen Sie alle Papiere wieder mit. Ich will davon nichts mehr hören und sehen. Ich habe jetzt an anderes zu denken.
0: Ja, Frau Alving.
2: Ich werde Ihnen eine Vollmacht schicken, dass Sie alles abwickeln können, wie Sie es für richtig halten.
0: Ja, dann möchte ich es vorläufig so machen, dass der bisherige Gutsteil Solvik der Landgemeinde zufällt. Der Grund und Boden ist ja keineswegs ganz wertlos. Und die Zinsen aus dem auf der Sparkasse hinterlegten Barvermögen würde ich vielleicht am angemessensten zur Unterstützung eines Unternehmens verwenden, dessen gemeinnütziger Charakter unbestritten ist.
2: Ganz wie Sie wollen. Mir ist das alles jetzt völlig gleichgültig.
1: Denken Sie an mein Seemannsheim, Herr Wasser?
0: Ja, freilich. Nun, das will genau überlegt sein.
1: Zum Teufel mit dem Überlegen.
0: Leider weiß ich ja auch nicht, wie lange ich noch mit dieser Angelegenheit betraut sein werde, ob nicht die öffentliche Meinung mich zum Rücktritt zwingen wird. Das hängt ja alles vom Ausgang der Branduntersuchung ab.
2: Was sagen Sie da?
0: Der Ausgang lässt sich ja nicht voraussehen.
1: Der lässt sich allemal voraussehen, Herr Pastor. Schließlich ist Jakob Engstrand auch noch da.
0: Ja, aber...
1: Und Jakob Engstrand ist nicht der Mann, der einen Wohltäter in der Stunde der Not in der Klemme sitzen lässt, Herr Pastor.
0: Ja, aber mein Lieber, bedenken Sie sich das?
1: Jakob Engstrand ist sozusagen der rettende Engel, Herr Pastor.
0: Nein, nein. Das kann ich ja wahrhaftig nicht annehmen.
1: Nun machen Sie keine fiese Matenten. Ich kenne einen, der schon einmal die Schuld eines anderen Mannes auf sich genommen hat, Herr Pastor.
0: Jakob, Sie sind ein selten wertvoller Mensch. Ne, und Sie sollen auch zu Ihrem Seemannsheim kommen. Darauf können Sie sich verlassen. Und nun fort. Wir zwei reisen gemeinsam.
1: Los, komm mit. Du sollst leben wie die Made im Speck.
2: Lass Sie!
0: Leben Sie wohl, Frau Alving. Möge der Geist der Ordnung und der Gesetzlichkeit recht bald seinen Einzug in dieses Haus halten.
2: Leben Sie wohl, Manders.
1: Und wenn du mich brauchst, du weißt ja, wo Jakob Engstrand zu finden ist, kleine Hafengasse. Und das Haus für die Seefahrer, das soll heißen Kammerherr Alvingsheim. Und wenn ich das Haus so leiten darf, wie ich mir das vorstelle, dann soll es des seligen Herrn, Kammerherrn, würdig sein.

0: Kommen Sie jetzt, mein lieber Engstrand. Adieu. Leben Sie wohl.
1: Was ist das für ein Haus?
2: Das ist ein Artheim, das er mit Pastor Mannes Hilfe gründen will.
1: Wird aber brennen, wie unseres hier. Alles wird abbrennen. Nichts wird übrig bleiben, was am Vater erinnert. Ich verbrenne ja auch.
2: Oswald, du hättest nicht so lange da unten bleiben dürfen, mein armer Junge.
1: Ich glaube fast, du hast recht.
2: Lass mich dein Gesicht abtrocknen. Du bist ganz nass.
1: Danke, Mutter.
2: Willst du nicht schlafen, Oswald? Bist du
1: nein, nicht schlafen. Ich schlafe nur. Ich tue nur so. Schlafen kann ich noch lange genug.
3: Ist der Alwin krank?
4: Macht bitte alle Türen zu, diese tödliche Angst.
2: Schließ die Türen, Regine.

0: Und nun will ich bei dir sitzen.
1: Ja, tu das. Und Regina soll auch hier bleiben. Regina soll jetzt immer um mich sein. Du hilfst mir doch, nicht wahr, Regina?
0: Ich verstehe nicht.
2: Helfen?
1: Ja, wenn ich es brauche.
0: Oswald, hast du nicht eine Mutter, die dir jeden Wunsch erfüllen würde?
1: Du? Oh, nein, Mutter, diesen Liebesdienst würdest du mir nicht leisten. Du wärst eigentlich die Nächste dazu. Warum kannst du nicht du zu mir sagen? Warum nennst du mich nicht Oswald?
0: Ich glaube nicht, dass Frau Kammerherr das gerne sehe.
3: Wart noch ein wenig und du wirst es dürfen. Und setz dich jetzt zu uns. Und jetzt, mein Junge? Jetzt will ich dich befreien von allem, was dich so bedrückt.
1: Mutter, du.
3: Von allem, was du Gewissensbisse und Reue und Selbstvorwürfe genannt hast.
1: Und du meinst, das könntest du?
3: Ja. Du sprachst vorhin von der Lebensfreude. Und da sah ich plötzlich mein ganzes Leben in einem neuen Licht.
1: Das begreife ich nicht.
0: Du hättest deinen armen Vater als blutjungen Leutnant gekannt haben sollen. Der hatte Lebensfreude, du.
1: Ja, das weiß ich.
0: Was für eine unbändige Lebenskraft und Lebensfreude ging von ihm aus. Und so einer musste hier leben, in einer Kleinstadt, die keine Freude zu bieten hatte, sondern bloß Amüsement. Musste hier seine Jugend verbringen, ohne wirklichen Lebenszweck. Er hatte nur eine Beschäftigung und nicht mal einen Freund hatte er, nur Tagediebe und Zechbrüder.
1: Mutter.
0: So kam es, wie es kommen musste. Dein armer Vater hatte kein Ventil für seine überquellende Lebensfreude. Auch ich habe ihm keine Feststimmung ins Haus gebracht. Man hatte mir etwas von Pflichten und dergleichen beigebracht. Das ganze Leben lief auf Pflichten hinaus, auf meine Pflichten und seine Pflichten. Und ich fürchte, ich habe deinem armen Vater sein Heim verleidet, Oswald.
1: Warum hast du mir nie etwas davon geschrieben?
0: Ich hatte es bisher nie so gesehen. Ich hatte immer nur gesehen, dass dein Vater ein durch und durch kranker Mann war, schon ehe du geboren wurdest.
1: Ah.
0: Und dann habe ich immer daran denken müssen, dass Regine im Grunde ebenso hier ins Haus gehört wie mein eigenes Kind. Ebenso hier ins Haus gehört wie mein eigenes Kind.
1: Regine?
0: Ja.
4: Ich?
0: Ja. Nun wisst ihr es beide.
1: Regine?
4: Mutter war also so eine.
0: Deine Mutter hatte viele gute Eigenschaften, Regine.
4: Gewiss, aber trotzdem, sie war so eine. Naja, ich hatte mir schon manchmal sowas gedacht, aber... Frau Alving, dann muss ich Sie bitten, mich gleich auf der Stelle gehen zu lassen.
0: Bist du das wirklich, Regine?
4: Jawohl. Allerdings.
0: Das steht dir natürlich frei, aber...
1: Jetzt willst du weg? Aber du gehörst hierher!

0: Sie, Alvin! Ja, nun darf ich aber was mal sagen. So hatte ich es mir allerdings nicht vorgestellt.
1: Regine, ich bin nicht offen zu dir gewesen.
0: Nein, weiß Gott. Hätte ich gewusst, dass Oswald kränklich ist. Und nun, wo es uns beiden doch nichts Richtiges werden kann? Nein, ich denke nicht daran, hier auf dem Land zu bleiben und mich für kranke Leute abzuschinden.
2: Nicht einmal für einen, der dir so nahesteht.
0: Nein, wirklich nicht. Ein armes Mädchen muss seine Jugend nutzen. Sonst hat man nämlich eines Tages nicht mehr ein Hemd auf dem Hintern. Und ich habe auch Lebensfreude in mir, Frau Alving. Ja,
1: leider. Aber wirf dich nur nicht weg, Regine.
0: Na, und wenn's so kommt, dann hat's eben so sein sollen. Darf ich fragen, ob der Pastor Manders über diese Sache Bescheid weiß?
1: Pastor Manders weiß alles.
0: Ja, dann will ich mich sputen, dass ich noch das Dampfboot kriege. Mit dem Pastor lässt sich reden und schließlich, finde ich, habe ich ebenso viel Recht auf das Geld wie der grässliche Tischler.
1: Das Geld sei dir gegönnt, Regine.
0: Sie hätten mich auch wie feiner Leute Kind erziehen können. Das hätte besser zu mir gepasst. Scheiß drauf, ist auch egal. Ich werde auch noch mal Champagner mit feinen Leuten trinken, Frau Alving.
1: Und wenn du ein Heim brauchst, Regine, dann komm zu mir.
0: Nein. Danke bestens. Pastor Manders wird sich schon um mich kümmern. Na, und wenn alle Stränge reißen, weiß ich ein Haus, wo ich hingehöre.
1: Wo wäre das?
0: Kammerherr Alvings Heim.
1: Regine, du kommst unter die Räder.
0: Ach was. Adieu.

0: Ist die fort?
1: Ja.
0: Das ist also schiefgegangen.
1: Oswald, mein lieber Junge, geht es dir sehr nahe?
0: Das mit Vater, meinst du?
1: Ja. Im
0: Grunde kann es mir da ganz gleich sein.
1: Ganz gleich? Dass dein armer Vater so grenzenlos unglücklich war?
0: Vater, Vater, ich habe doch Vater kaum gekannt. Meine einzige Erinnerung an ihn ist, dass ich mich einmal wegen ihm übergeben musste.
1: Schrecklich, aber sollte ein Kind nicht trotz alledem für seinen Vater Liebe empfinden?
0: Wenn es ihm nichts zu verdanken hat, ihn nie gekannt hat, hältst du wirklich an dem alten Aberglauben fest, du, die du sonst so aufgeklärt bist?
1: Das sollte nur Aberglaube sein?
0: Ja, Mutter, das ist eine von diesen Ansichten.
1: Gespenster.
0: Gespenster. So kann man das nennen.
1: Oswald, dann liebst du auch mich nicht.
0: Dich kenne ich doch wenigstens.
1: Du kennst mich, aber das ist doch alles.
0: Und dann weiß ich doch, wie lieb du mich hast. Dafür muss ich dir dankbar sein.
2: Und außerdem kannst du doch so ungeheuer nützlich für mich sein, jetzt, wo ich krank bin.
1: Ja, nicht wahr, Oswald? Ich möchte beinahe deine Krankheit segnen, die dich zu mir zurückbrachte, denn das sehe ich schon. Ich besitze dich nicht. Ich muss dich erst gewinnen.
0: Ja, ja, ja, das sind alles Redensarten. Du darfst dich vergessen, Mutter. Ich bin ein kranker Mensch. Ich kann mich nicht so viel mit anderen beschäftigen. Ich habe genug an mich selbst zu denken.
1: Ich werde mich bescheiden und in Geduld üben.
0: Und auch ein frohes Herz haben. Mutter.
1: Ja, mein lieber Junge. Habe ich dich nun von allem befreit?
0: Ja, das hast du.
2: Aber wer nimmt nun diese Angst von mir?
1: Angst!
0: Regina hätte es getan.
1: Ich verstehe dich nicht. Was ist das mit der Angst?
0: Ist es schon sehr spät in der Nacht, Mutter?
1: Es geht schon auf den Morgen, über den Bergen. Beginnt schon der Tag zu grauen. Und wir werden schönes Wetter haben, Oswald. Nicht mehr lange und du wirst die Sonne sehen.
0: Darauf freue ich mich. Oh, es gibt noch so viel, worauf ich mich freuen und wofür ich leben könnte. Wenn ich auch nicht mehr arbeiten kann.
1: Ach, nun wirst du bald wieder arbeiten können, mein lieber guter Junge. Jetzt bist du die niederdrückenden Gedanken los.
0: Ja, es war gut, dass du mich von diesen Einbildungen befreit hast. Und wenn ich jetzt noch das eine hinter mir habe,

0: Jetzt wollen wir miteinander plaudern, Mutter.
1: Ja, tun wir das.
0: Und inzwischen geht die Sonne auf. Und dann wirst du es wissen. Und ich werde nicht mehr diese Angst haben.
1: Was werde ich wissen?
0: Mutter, hast du mir nicht gesagt, es gäbe nichts auf der Welt, was du mir abschlagen würdest?
1: Darauf kannst du dich verlassen, du mein lieber, einziger Junge. Ich lebe doch nur für dich.
0: Ja, ja, dann sollst du es jetzt wissen. Du bist stark, Mutter. Das weiß ich. Jetzt musst du ganz ruhig sitzen bleiben und mir zuhören. Versprichst du mir das, Mutter?
1: Ja. Ja, ich verspreche es dir. Aber rede jetzt.
0: Ja. Glücklich. Das mit der Müdigkeit und dass ich nicht mehr ans Arbeiten denken kann, all das ist nicht die eigentliche Krankheit.
1: Was ist denn die eigentliche Krankheit?
0: Die Krankheit, die mein Erbteil ist, die... Die sitzt hier drin.

0: Nein, nein.
1: Nicht schreien. Das kann ich nicht vertragen. Ja, du. Den sitzt hier drin. Und liegt auf der Lauer. Und sie kann jederzeit ausbrechen. Zu jeder Stunde.
0: Das ist nicht wahr.
1: Ich habe in Paris schon einen Anfall gehabt. Er ging schnell vorüber. Aber als ich erfuhr, was mit mir los gewesen war, da kam die Angst über mich. Eine jagende, rasende Angst. Und da reiste ich Hals über Kopf zu dir nach Hause. Vor dem Tode habe ich keine Angst. Wenn ich auch gern so lange leben möchte wie ich. Leben kann.
0: Ja, ja, das musst du, Oswald.
1: Aber das hier, das ist so grässlich und abscheulich, wieder zum Säugling zu werden, gefüttert werden zu müssen und all das andere.
2: Das Kind hat seine Mutter, die es pflegen kann.
1: Nee, nie und nimmer. Das ist es doch gerade, was ich nicht will. Ich ertrage den Gedanken nicht. Darin langsam dahin zu vegetieren, alt und grau zu werden. Denn es muss nicht gleich tödlich enden, hat der Arzt gesagt. Es nannte es eine Art Gehirnweichheit oder so etwas Ähnliches. Das hört sich hübsch an. Ich muss immer ein Vorhängen von kirschrotem Seidensamt denken, an dem man so schön unterstreichen kann.
0: Oswald.
1: Und jetzt hat er mir Regine genommen. Wenn ich die nur noch hätte, hätte mir schon Liebesdienst erwiesen.
2: Gibt es auf der Welt einen Liebesdienst, den ich dir verweigern würde?
1: Als ich mich in Paris von erholt hatte, da sagte der Arzt zu mir, wenn es wiederkommt, und es kommt wieder, dann ist keine Hoffnung mehr.
0: Es war herzlos.
1: Ich hatte es von ihm verlangt. Hatte ihm gesagt, ich hätte Verfügungen zu treffen, und das hatte ich. Wirklich.
0: Was ist das?
1: Morphium.
0: Oswald. Mein Junge.
1: Ich habe 12 Kapseln zusammengespart.
0: Gib mir die Schachtel, Oswald.
1: Noch nicht, Mutter. Wenn ich jetzt Regine hätte, dann würde ich ihr sagen, wie es um ihn steht, und sie hätte mir geholfen.
2: Niemals.
1: Wenn sie mich noch völlig hilflos wie einen Säugling da liegen sähe, völlig hoffnungslos.
2: In meinem Leben hätte Regine das getan.
1: Regine hätte mir geholfen, sie hätte es getan. Regine hat ein so wundervoll leichtes Herz.
2: Dann,
1: und es wäre Partüber geworden, einen Kranken wie mich zu pflegen.
2: Dann danke ich Gott, dass Regine nicht mehr hier ist.
1: Jetzt musst du mir helfen, Mutter.
2: Ich? Ich habe dir das Leben gegeben!
1: Ich hab dich nicht um das Leben gebeten! Ich will es nicht! Und was ist das für ein Leben, was du mir gegeben hast? Du sollst es mir wieder abnehmen!
3: Hilfe. Hilfe. Wo willst du hin?
0: Einen Arzt für dich holen, Oswald. Lass mich hinaus.
3: Ich lass dich nicht hinaus. Und ich lass auch niemanden herein.

0: Hier meine Hand darauf, wenn es sein muss. Aber es wird nicht nötig sein. Nein, nein. Das ist ja nicht möglich.
1: Hoffen wir das. Und lass uns zusammen leben, solange wir können. Ich danke dir.

0: beruhigt.
1: Ja.
0: Das ist eine schreckliche Einbildung von dir gewesen, Oswald. Alles nur Einbildung. Du hast diese vielen Aufregungen nicht vertragen. Nun sollst du dich ausruhen. Daheim bei deiner Mutter, mein Lieber. Liebe Junge, wie damals, als du ein kleines Kind warst. So. Nun ist der Anfall vorüber. Siehst du, wie leicht es ging? Das habe ich doch gewusst. Und du wirst sehen, was wir einen schönen Tag hier bekommen. Herrliches, sonniges Wetter. Jetzt kannst du deine Heimat erst richtig sehen.
2: Mutter, gib mir die Sonne.
0: Was sagst du?
2: Die Sonne, die Sonne.
3: Oswald, was ist dir? Was ist das? Oswald. Was hast du? Oswald.
2: Hey.
3: Oswald. Sieh mich an. Kennst du mich nicht?
2: Sonne.
3: Das ertrage ich nicht.

0: Nein. Doch.
1: Die Sonne, die Sonne.
0: Nein. Doch.
1: Die Sonne.

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0: 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Aufgeben wäre manchmal so einfach. Aber was bewegt Flinta-Personen trotzdem dazu, für sich einzustehen, aufzustehen und Flinte wieder aus dem Korn zu holen? In ihrem Podcast «Flinta ins Korn» möchte die Kabarettistin und Künstlerin Martina Hügi genau das herausfinden. Dazu laden sie Menschen mit spannenden Geschichten zum Gespräch ein. Es geht nicht um Perfektion, sondern um Selbstermächtigung und Sichtbarmachen. Wobei ja überall Stärke drin liegen kann. Weil Korn gleich Kohlenhydrat gleich Stärke, voilà. Und jetzt viel Vergnügen mit «Flinta ins Korn».
1: Endometriose ist Gewebe, das der Gebärmutterschleimhaut ähnelt, aber außerhalb der Gebärmutter in allen möglichen Organen wächst und halt bei jeder Menstruation mitblutet. Nur, dass das Blut drin bleibt, Entzündungen, Verwachsungen und Folgeerkrankungen verursacht. Die Schmerzen können stärker als Geburtswehen sein, aber ohne die schmerzlindernden Hormone einer Geburt und meist ohne Verständnis. Endometriose ist ein Ungeheuer, weil es leider viele GynäkologInnen nicht ernst nehmen oder sehen und die Forschung erst gerade anfängt, sich mit dieser Frauenkrankheit auseinanderzusetzen. Heilung gibt es bisher noch nicht. Wir haben uns für das heutige Gespräch vorgenommen, zu sensibilisieren, dass es für andere hoffentlich nicht mehr Jahre dauert bis zur Diagnose und sich die Heilungschancen massiv verbessern. Das bringt mich zu meiner heutigen Gästin, Rebecca Lindauer.
2: Hoi.
1: Du bist toll.
2: Ebenso, danke schön.
1: Satirikerin und mit deinem zweiten Soloprogramm Rebelliert unterwegs. Du bist Musikerin, Kolumnistin, hast beim Radio Spasspartout 7 Sendungen Friss oder Stirb und bist Veranstalterin der Lesebühne Merli am See. In deinem Podcast Happy Lindauer teilst du deine Gedanken aus und zusammen mit Patrick Frey habt ihr die unschlagbare Kombination, um aus Babybellwachs Kerzen herzustellen.
2: Ganz genau.
1: Wir kennen uns, glaub, von irgendeinem Slam.
2: Ja.
1: Das Wichtigste ist, dass wir uns kennen. Und ich schätze deine ehrliche, authentische Art und dein liebevoll kämpferisches Wesen.
2: Danke vielmals, Martina. So ein schönes Intro.
1: Wie geht's dir?
2: Es geht mir gut, es geht mir besser. Das verdanke ich natürlich auch meinen Operateuren, die mich diesen Juli operiert haben.
1: Genau, du bist ja nicht einfach nur da zum Sprechen, sondern du bist ja von Endometriose betroffen.
2: Ganz genau.
1: Wie kam das?
2: Es kam eigentlich mit der Regel und blieb die Regel. Also es war wirklich so ganz klassisch. Ich habe mit 12, 13 meine Regel bekommen und hatte da schon fürchterliche Schmerzen. Ich weiß noch, ich war da bei meiner Tante, glaube ich, im Urlaub oder für ein längeres Wochenende. Und plötzlich hatte ich so Unterleibskrämpfe wie noch nie in meinem Leben. Und so war das dann. Und das war dann einfach jeden Monat so und das jahrelang. Und ich war dann mit 20 bei meiner Gynäkologin, bei der ich dann auch blieb, und sprach das auch immer wieder an mit diesen Schmerzen. Und sie meinte einfach, ja, das ist einfach ganz normal. Das ist PMS, das ist halt so, Regel schmerzt, dann soll man doch einfach mal die Pille nehmen. Was ich natürlich auch tat.
1: Und das half?
2: Und das half einerseits. Andererseits hatte ich mit der Pille aber ganz, ganz doofe Nebenwirkungen, wie wir sie vielleicht alle kennen. Ich habe mit der Pille innerhalb eines Jahres 15 Kilo zugenommen, was ich als 20-jährige Frau nicht ganz so toll fand. Ich glaube, keine Frau, die nicht zunehmen möchte, findet sowas wirklich toll. Und sie half mir insofern, dass ich halt die Regel nicht mehr so schmerzhaft hatte, aber trotzdem gleich stark. Da gibt es, glaube ich, auch so Unterschiede. Also die einen Frauen haben mega starke Blutungen und nicht so starke Schmerzen mit Endometriose, also so berichten sie das. Wieder andere haben beides. Jede Frau ist einfach anders. Aber das Ding ist halt, es war ein, auf Englisch sagt man Ordeal, so eine wirkliche Tortur. Und diese war nicht dann irgendwann auf einem Peak, also doch, das war sie dann eben schon, aber es steigert sich einfach dann von Monat zu Monat.
1: Die Schmerzen.
2: Von Jahr zu Jahr zu Jahr und es wurde einfach immer schlimmer.
1: Ja, klar, weil du hast ja dieses Gewebe, das der Gebärmutterschleimhaut ähnelt und das verwuchert. Das wird immer mehr, weil das Blut kann ja nicht abfließen.
2: Ganz genau.
1: Und du hast ja nur schon 8 Jahre gewartet, bis du zur Gynäkologin bist, oder?
2: Ganz genau. Dann, man ist ja noch ein Kind und dann geht man ja nicht zum Frauenarzt. Also ich bin zur Frauenärztin gegangen, als ich natürlich meinen ersten Freund hatte, weil das Thema Verhütung dann natürlich auch da stand und so. Und dann gab es eben diese Pille. Die Jasmin übrigens, und die hat ja dann auch ein paar Probleme mit sich gebracht. Da hatte sie ja auch üble Geschichten, Stories gegeben. Eine Frau, die irgendwie dann ganz schwer erkrankt ist daran. Und
1: genau.
2: Thrombose etc. Die Nebenwirkungen sind voll nicht geil. Aber das Ding ist halt, es ist eine hormonelle Krankheit und man behandelt sie momentan, auch jetzt, mit Hormonen. Es funktioniert und funktioniert doch nicht und es ist irgendwie eben, es ist noch unerforscht, das Ganze.
1: Es geht damit einher, dass Menschen mit Gebärmüttern ja schon seit mehreren tausend Jahren nicht ernst genommen werden. Und das ist ja eine Erklärung dafür. Auch ist es jede 10. Frau, oder? Und wenn man dann die Männer noch dazu nimmt, das ist halt doch sehr selten und reicht dann finanziell nicht für die Forschung. Das ist dann halt wie so, pah.
2: Ja, genau. Ich habe ja in meinem ersten Bühnenstück habe ich gesagt, die Frau ist ein Fabelwesen, halb Mensch, halb Frau. Und deshalb wird sie auch nur halb für voll genommen und halb bezahlt etc. etc. Also für die gleiche Arbeit nur halb so viel Lohn etc. etc. Aber
1: genau.
2: Das ist genau das.
1: Und darum ist es ja auch so, dass der Speicheltest, den es jetzt mittlerweile gibt, der wird ja von der Grundversicherung auch nicht bezahlt.
2: Nein.
1: Nein, natürlich nicht.
2: Nein.
1: Weil das ist ja...
2: Das wäre ja, also dann kann ja jede kommen. Also wenn wir jetzt so anfangen, dann kann ja jede kommen und sagen, sie hat jetzt diese Endosaurier.
1: Sie bluten noch nicht genug.
2: Genau.
1: Wie hast du das geschafft mit dem Leben? Ich meine, bei dir war es ja bis zur Diagnose... Mega lange. Wie hast du das geschafft mit dem Leben? Du hast ja einmal im Monat geburtsartige Schmerzen.
2: Ja.
1: Also, ohne dass das jetzt, ich kann mir das nicht vorstellen.
2: Ja, also mit Heulkrämpfen, mit am Boden liegen, in Embryostellung. Und dann natürlich begann es mit den Krankenhausbesuchen, weil dann die Schmerzen so krass wurden. Also einmal bin ich auch in Ohnmacht gefallen aufgrund der Schmerzen, kam ins Krankenhaus und im Krankenhaus hieß es dann, ja, das ist einfach, das, weil man nimmt dann natürlich sofort die Entzündungswerte, die Blutwerte und dann sieht man, ja, leichte Entzündungswerte und die hat man halt auch mit Endometriose, weil man ist ja permanent eigentlich in einer Entzündung, aber die ist halt nicht so hoch, dass man sagt, oh, da ist echt was falsch, da ist was krumm, da müssen wir Antibiotika oder was weiß ich geben. Und dann hieß es halt, ja, das ist irgendein Käfer, das ist halt irgend so was Virales. Ja, und das kollidiert jetzt hier mit der Periode, das ist jetzt halt ein bisschen ungünstig. Und dann hieß es halt, ganz klassisch, es sei psychosomatisch.
1: Also das bildest du dir nur ein, sozusagen?
2: Im Endeffekt, ja, so Stress. Also sie sind halt gestresst und eine Hausärztin empfahl mir tatsächlich, ich sollte Gähnübungen machen. So einfach, machen Sie so Gähn. Ja, gähnen Sie mal eine Runde. Einfach mal so richtig so 10 Minuten lang. Einfach schön gähnen. Und ich saß vor ihr und werde nie vergessen, ich wusste nicht mehr, ich, Ich soll ich wusste, hier
1: in die Fresse hauen?
2: Nee, das war's nicht mal. Ich war so verzweifelt, weil ich halt wusste, dass mein Körper nicht lügt.
1: Ja.
2: Dass diese Schmerzen so real sind, dass das kann. Ich habe mir gesagt, es ist nicht möglich, dass man aufgrund von psychosomatischen Zuständen solche Krämpfe hat im Unterleib, dass man nicht mehr stehen kann oder dass man in Ohnmacht fällt, dass das nicht sein kann. Und dann hat 5 Krankenhausaufenthalte waren das. Und das ist ja schon tragisch.
1: Das ist medizinisches Gaslighting.
2: Kann man so sagen.
1: Und also, dass man dir quasi sagt, das ist dein Problem, statt dass sie merken irgendwann, wir müssen da anders hinschauen.
2: Ja, genau. Und auch meine Frauenärztin sagt immer wieder, ja, sie wollen ja die Pille nicht nehmen, dann nehmen sie halt die Pille. Es war auch so krass, weil ich dann sagte, ja, aber das geht bei mir nicht.
1: Also entweder hast du einmal im Monat geht's dir scheiße oder den ganzen Monat geht's dir scheiße.
2: So. Und das war dann auch am Schluss so, gegen den Schluss. Also ich rede von vorm Schluss.
1: Wann war der Schluss?
2: Das war dann für mich eigentlich der 8. Juli, als ich dann operiert wurde. Das war... Dieses Jahres, das ist aber auch nicht wirklich der Schluss, weil eben Endometriose ist ja nicht wirklich heilbar. Also es ist einfach, es gibt Linderungsmöglichkeiten. Eine davon ist eben hormonell, habe ich auch jetzt. Eine Spirale drin, die Mirena-Spirale, über die liest man auch fürchterliche Sachen im Internet. Ich wünschte mir schon, lieber ich hätte sie nicht, aber ich merke, es ist ein Unterschied und die Operation hat mir auch geholfen, wobei im ersten Monat nach der Operation hatte ich dieselben Schmerzen wie davor und Da hatte ich einen kompletten Meltdown. Ja. Das war so schlimm.
1: Und die Operation hat ja alle Herde, die man gefunden hat, alle Entzündungsherde oder Verwucherungsherde rausoperiert?
2: Genau, also das hat man dann in 4 Stunden konnte man das machen. Es waren 3 Chirurgen beteiligt. Der eine Chirurge war sogar ein Darmspezialist, eine wirklich, habe mega, mega Glück gehabt, der ist eine Koryphäe, weil ich habe tief infiltrierende Endometriose. Das ist diese Form, die wirklich quasi auch den Enddarm befällt oder befallen kann, wo dann auch die Gebärmutter bei mir dann zusammengewachsen ist mit dem Enddarm und da musste man vielleicht sogar eine Resektion dann machen. Also ich hatte auch eine Stoma-Beratung. Und du musst dir vorstellen...
1: Das ist der künstliche Darmausgang.
2: Genau, das ist der künstliche Darmausgang. Den wollte ich auf gar keinen Fall haben, Martina.
1: Verständlich.
2: Nein,
1: geht nicht. Nee, das ist scheiße.
2: Das ist total scheiße. Aber ich habe mir gedacht, lieber ein Beutel am Bauch als ein Zettel am Fuß. Und so konnte ich das doch... Es ist so. Nee, aber das war ja bei mir eine geplante Operation, zum guten Glück. Und jetzt bin ich ein bisschen quasi, das ist so wie fast forward, weil dann irgendwann habe ich ja meine Hausärztin und meine Gynäkologin gewechselt.
1: Was war irgendwann?
2: Das war eben viel zu spät.
1: Viel zu spät, oder? Du hast mit 12 hat's angefangen.
2: Ja, genau.
1: Mit 20 warst du das erste Mal bei der Gyni. Und wann hast du... gewechselt?
2: 15 Jahre später, also dann mit Ende 30. Weil die Schmerzen ja auch immer unerträglicher wurden. Und ich hatte ja auch Mühe mit Essen. Ich habe gemerkt, mein ganzer Darm rebelliert und das wirklich einfach täglich. Also alles wurde schwierig. Ich konnte nur noch Schonkost essen, also wie ein Baby. So
1: Kindernahrung.
2: Kindernahrung, ja. Genau. Einfach gedämpfte Karotten und gedämpfte Kartoffeln. Und irgendwann habe ich dann solche Schmerzen gehabt, auch im Enddarm, dass ich dann, und so einen geschwollenen Bauch eben, und der schwoll immer mehr an, dieser sogenannte Endobelly.
1: Der Endobelly, der sieht ja aus wie...
2: Wie wenn man schwanger ist.
1: Siebter Monat.
2: Und das ist voll entzündet, also das schmerzt eben auch. Das sieht nicht nur aus, es schmerzt. Und ich hatte Glück, dass ich bei meiner neuen Hausärztin war, die ist in einer Gemeinschaftspraxis und sie hat mich sehr ernst genommen, das habe ich direkt gespürt. Und dann hat sie gesagt, also Psychosomatisch ist es bestimmt nicht. Ich solle Schmerztagebuch führen. Und was ich auch machen sollte, ich sollte, wenn irgendeine Veränderung ist, sofort wieder Kontakt aufnehmen. Und das habe ich getan. Und die Veränderung, die war dann eben schon am nächsten Tag.
1: Da hast du gerade am nächsten Tag nochmals angerufen.
2: Ja, genau. Also ich war dann da mit Schmerzen, schrecklich. Ich bekam Ibu 600, alles, was man dazu bekommt noch, neben Panadol etc. etc. Und am nächsten Tag, zack, war diese Endobelly da. Einfach full on, also innerhalb 12 Stunden.
1: Entflammt.
2: Ja. Dann habe ich sie angerufen, habe gesagt, eben, ich kann fast nicht laufen, es schmerzt alles, das Gehen fällt mir schwer, alles fällt mir schwer. Und dann habe ich sie konsultiert, sie sah mich und sagte, nee, das ist nicht normal, jetzt machen wir sofort so ein MRT. Das habe ich dann auch gemacht, also sie hat mich dann notfallmäßig angemeldet, weil das dauert ja auch immer lange sowas. Und dann haben die was gesehen, haben sie gesagt, hoher Endometriose-Verdacht.
1: Oha, so. Und da warst du schon 39?
2: Da war ich schon 39.
1: Fuck. Das sind 27 Jahre. Das ist krass.
2: Das ist wirklich krass.
1: Das ist mehr als dein halbes Leben.
2: Genau, ja. Und das fährt mir auch ein, das ist krass. Und im ersten Moment war das für mich so eine Erleichterung.
1: Ja, voll.
2: Ich war in diesem Moment glücklich. Gott sei Dank, natürlich im ersten Moment natürlich auch dankbar, dass es nichts quasi
1: psychosomatisches.
2: Ganz genau. Und dass es halt nichts noch Ernsteres war oder so, weil sie haben ja dann auch
1: kein Tumor oder so, es ist Endometriose.
2: Genau, wobei es ist tumoröses Gewebe, ja. Aber halt nicht bösartig in diesem Sinne. So.
1: Hast du das Wort Endometriose schon mal gehört davor?
2: Ja, genau, zig Male. Ich habe sogar eine Kollegin, die das hat. Und ich habe meine Frauenärztin sogar mehrmals darauf angesprochen. Doch. Und ihre Reaktion war, ja, also jetzt kommen wirklich jedes Jahr alle diese Frauen und sagen jetzt plötzlich, weil es in Mode ist, alle haben jetzt Endometriose. Ja, also wirklich. Und ich habe dann einfach...
1: Das ist ja jenseits. Das müsste straffällig sein.
2: Ich finde auch. Ich fühle mich auch wirklich so ein Stück weit meiner Gesundheit beraubt. Das muss ich ganz ehrlich sagen.
1: Fahrlässig.
2: Ja, und ich habe viel, viel, viel geweint. In demselben Jahr habe ich 3 Diagnosen erhalten, Martina.
1: 3.
2: Das Burnout, das war die erste Diagnose. Man muss sich vorstellen, wenn man 27 Jahre Schmerzen hat, und zwar wirklich heftigste
1: Geburtswehen.
2: Genau, und es wird ja auch mit Herzinfarktschmerzen verglichen. Also man hat so ein Schmerzometer, ich weiß nicht, wie das Gerät heißt, aber da kann man das messen. Und also wirklich heftigste Schmerzen. Und dann kommt ja das Leben dazu, das kennen wir beide. Es kommen private Dinge, berufliche Dinge kommen dazu. Und dann hast du noch diese Krankheit, von der du aber nichts weißt oder du vermutest halt, habe ich das wohl, habe ich das nicht, was habe ich denn? Und dann kam das Burnout. Die erste Diagnose. Ich konnte einfach nicht mehr. Ich bin einfach zusammengebrochen auf offener Straße. Und dann kam die zweite Diagnose und das war dann die Endometriose. Und dann kam die dritte Diagnose und die hat mich am meisten geschockt. Nee, Spaß. Aber das war dann das ADHS.
1: Das hätte ich nie gedacht.
2: Ich hätte nie gedacht, dass ich sowas habe. Nee, aber das war alles in einem Jahr.
1: In einem Jahr.
2: Nimmst du die Pille und Concerta? Ich nehme die Pille und Concerta. Also die Pille, ich habe die Mirena, die Spirale, genau. Ja. Und ich nehme Concerta, das ist Methylphenidat. Und ich bin vorbereitet. Ich bin total geordnet eigentlich, oder?
1: Das ist mega gut, weil ich habe kein Medikament genommen heute. Meine größte Angst ist, dass wir abschweifen. Ich bin so froh, hast du das genommen.
2: Ja, ich auch.
1: Danke.
2: Ja, sehr, sehr gerne. Ich nehme das halt nur bei Bedarf auch. Also wenn ich weiß, hey, jetzt muss ich echt den Fokus mal haben.
1: Und einen Podcast aufnehmen.
2: Ja, genau.
1: Sehr schön. Ich habe es vergessen. Ich denke nicht dran.
2: Willst du eins? Was hast du? Nee, du hast Ritalin.
1: Ich habe ein Kinder-Ritalin bekommen am Ende, weil es bei mir so lange wirkt, ich kann nicht mehr schlafen.
2: Ach so, okay.
1: Habe ich das Kinder-Ritalin bekommen.
2: Okay, ja. Und das wirkt?
1: Ja, es wirkt. Es wirkt, ja, ja. Und lustigerweise, wenn wir schon bei dieser Schublade sind, bei mir hat mal irgendeine unbekannte Schulleitungsperson gesagt, Martina, ich habe ein abgelaufenes Ritalin, willst du es nicht mal probieren? Das war so der erste Hinweis, dass ich es vielleicht habe. Ich habe es aber nie genommen, weil ich es verloren habe.
2: Sehr schön.
1: So. Und das war bei dir, also es ist ja schon krass.
2: Bei mir war das ähnlich. Ich war halt, ich hatte das Burnout und dann hat mir ein Therapeut hat mir dann gesagt, Frau Lindauer, hat man Sie mal getestet auf ADHS? Dann habe ich gesagt, nö, also ich glaube, das habe ich eh, weil ich habe die ganze Schulzeit aus dem Fenster geguckt. Also das muss keine Ahnung. Und dann hat er gesagt, nee, ich meine das ernst, also haben Sie das wohl? Und dann habe ich gesagt, kann schon sein, das haben doch alle, also gleiche Reaktion wie meine Gynäkologin, oder?
1: Ja, das haben doch alle.
2: Also komm jetzt. Und dann hat er gesagt, nee, ich frage nur, weil die letzten Sitzungen haben Sie die Leitung übernommen. Das war mir aber auch so unangenehm in dem Moment, weil ich so dachte, nee, oh shit. Ey, es funktioniert gut. Also wenn ich wirklich weiß, jetzt muss ich mal einfach komplette Konzentration und vollen Fokus haben, dann schmeiße ich mir so ein Konzert da rein und dann wird es schon.
1: Sehr schön.
2: Ja.
1: Aber es ist eigentlich krass, Burnout und Endometriose ist eigentlich beides being on fire.
2: Ja.
1: Also gegen deinen Wunsch, wirklich auf Kohle zu laufen, mental und psychisch. Und ich kann mir durchaus vorstellen, dass das ADHS dann vielleicht noch etwas war, das dir dabei geholfen hat.
2: Total. Das ADHS ist so einfach das eine Kind, das man in sich trägt, das einfach sagt, hey, alle können Freunde mit mir sein. Let's go out and play together. Everything is beautiful. So. Ich bin schon ziemlich froh, dass ich das habe. Und vor allem hatte ich einen super lustigen Moment in der Klinik, wo ich war. Beim Burnout, das war so, es war so lustig, weil es gab so eine Kunstwerkstatt. Und ich hatte so keinen Bock, da hinzugehen und irgendwas zu gestalten.
1: Ja.
2: Und dann lief ich aber dann so trotzig dahin und hatte halt den super Anschiss meines Lebens, halt eben Burnout, so Erschöpfungsdepri total. Ja. Und dann war das aber so lustig, weil auf der rechten Seite des Eingangs hatte irgendjemand mit so einem fetten Edding wirklich in so Agro-Schrift hingekotzt, manifestier dich doch selber! Ich musste so lachen, weil ich in meinem neuen Solo-Programm eben einen so einen Part drin habe über Manifestation und ich fand das so lustig und habe da wirklich das erste Mal richtig herzhaft gelacht.
1: Ja.
2: Und davor habe ich eigentlich nur geweint. Und wohl bemerkt, auch da in der Klinik hatte ich immer noch alle diese Hardcore-Medikamente gegen die Menstruationsschmerzen.
1: Die hast du dann schon...
2: Die hatte ich dann immer noch und niemand hat gefragt, hey, aber ist das irgendwie normal, dass man da 5 Ibuprofen, 600 pro Tag...
1: Das sind ja 3000
2: ja.
1: pro Tag.
2: Ja.
1: Das ist schon fast eine Hauptmahlzeit.
2: Eigentlich ja. Nur sie macht halt den Magen auch komplett kaputt,
1: stimmt,
2: oder?
1: Stimmt.
2: Ganz schlimm. Ich hatte dann auch eine Magenschleimhautentzündung, oder? Und das war dann, ja, ich bin so dankbar. Also die Frau Fliegner, ich glaube, die hört wahrscheinlich diesen Podcast nicht, wobei, sag niemals nie. Aber das ist meine Hausärztin, liebe Grüße gehen raus. Weil
1: an
2: sie,
1: Frau Fliegner.
2: Ja, weil die Frau Dr. Fliegner, die hat nicht locker gelassen.
1: Die hat dich auf den Boden gebracht.
2: Ja, die hat gesagt, jetzt gehen wir komplett auf den Grund dieser Sache, weil das ist nicht psychosomatisch.
1: Aber es ist so geil und so krass gleichzeitig, dass es so einen Menschen braucht und wie selten du das anscheinend in deinem Leben bisher gefunden hast. Weil du 27 Jahre,
2: ja,
1: gibt es ja durchaus die Möglichkeit, dass irgendwann so ein Mensch vorbeikommt und das sagt. Und es ist ja eigentlich krass, dass das nicht passiert ist vorher.
2: Das Krasse ist halt, ich habe dieser Ärztin einfach auch vertraut. Ich habe gesagt, hey, die ist Ärztin. Ich bin keine Ärztin. Die
1: wird also musst du selber ein Medizinstudium machen, wenn du Endometriose hast.
2: Und lernen, einen Ultraschall zu machen, ja, damit ich sehen kann, oh, ist das jetzt wohl Endometriose oder nicht? Also schon Psycho, wenn du dir so überlegst.
1: Ja, voll.
2: Und dann ab diesem Zeitpunkt, wo dann die Diagnose stand, wurde ich eigentlich dann nur noch ernst genommen. Fast. Ach. Es kommt noch was. Oh. Aber das war schon dann, dann hat sich einiges geändert. Also dann hatte ich auch einen Spezialisten im Unispital Zürich, der mich untersucht hat und dann diese Diagnose bestätigt hat. Und eben, ich war immer noch einfach eigentlich gut drauf, weil ich gedacht habe, Gott sei Dank ist es Endometriose, Gott sei Dank ist es nicht psychisch, Gott sei Dank ist da was.
1: Ja, ja.
2: Und dann kam sein Plan oder sein Vorgehen, das er machen würde aufgrund der Endometriose, die ich habe. Und die hat mich dann eigentlich in einen Vollschock-Moment versetzt.
1: Also der Behandlungsplan.
2: Der
1: für
2: Behandlungs-
1: die Endometriose.
2: Für meine Endometriose. Anhand der Bilder, der MRT-Bilder, ich weiß noch, dass meine Hausärztin mich ansah und irgendwie so ein bisschen ungläubig so, ich habe dir gerade eine krasse Diagnose gegeben und du reagierst irgendwie gar nicht so, wie man reagieren müsste, weil ist halt nicht cool. Und ich fand halt, endlich, ich bin nicht verrückt, mein Gott.
1: Du warst 27 Jahre in der Hölle.
2: Ja, das kann man so sagen.
1: Hier ist der Knopf für den Lift, dass sie wieder auf die Erde kommen.
2: Das hast du so schön gesagt. Ja, so war es wirklich.
1: Und dann kam der Arzt und der hat dich dann wieder einen Stock tiefer in die Hölle gesetzt, oder?
2: Ein Stock wieder zurück, genau, in die Hölle gesetzt. Aber halt mega gut auch, weil er hat mich ja ernst genommen und hat mir dann aufgezeigt, was der Behandlungsplan jetzt wäre. Dann habe ich so eine Pille bekommen, die ist extra für Endometriose. Ich glaube, die heißt Dienogest oder so. Diese Pille fand ich den Horror, weil ich habe nur geschlafen. Ich war lethargisch. Ich konnte nichts mehr tun. Und ich habe das gemerkt, weil ich bin an diesem Tag Auto gefahren und ich bin im Auto fast eingeschlafen.
1: Krass.
2: Mega krass.
1: Ist das irgendwie so ein Betäubungsmittel bei Löwen, das man dir gegeben hat?
2: Keine Ahnung. Es hat sich angefühlt wie Hardcore-Schlafmittel hoch 3000. Ich habe nur noch ich konnte nichts mehr tun. Und dann habe ich das gemeldet, habe gesagt, du irgendwie,
1: als du mal wach warst?
2: Ja, genau. So irgendwie
1: 5 Jahre später.
2: Genau, geht halt nicht. Und dann bekam ich Pillenpotpourri. Dann habe ich so eine Mini-Pille probiert, ganz was Neues. Das war so scheiße. Das hätte eigentlich bewirken sollen, dass ich quasi nicht mehr blute, dass die Blutung stoppt, damit dementsprechend auch die Herde sich beruhigen und diese Entzündung in Schach gehalten wird.
1: Ja.
2: Das Gegenteil ist passiert. Shining 2. Ich war wirklich, hey, das war krass.
1: Also du hast nur noch geblutet?
2: Nur noch.
1: Nein.
2: Wirklich, wie in diesem Song. 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
1: Scheiße.
2: Wirklich übel. Und ich hatte dann auch Angst, weil das war dann wirklich so ein bisschen scary, sogar für mich. Und habe dann halt im Unispital angerufen, bin da vorbeigegangen, habe mir so, ja, kann halt mal passieren, halt Nebenwirkung.
1: Und also dann, eine Nebenwirkung, dass es aufhört zu bluten, ist, dass es noch mehr blutet.
2: Eine Nebenwirkung.
1: Lovely.
2: Lovely. Also ja, eigentlich statt die Pille, statt die Blutung zu stoppen, sie mal so richtig in die Fluten, die Blutflut.
1: Ja, das hat ja auch sicher scheiße wehgetan.
2: Das auch, ja. Also ich war dann vor der OP im Juli zweimal im Spital auf der Notaufnahme. Beim ersten Mal wurde ich mit Fentanyl intravenös, das ist 30 Mal potenter als Heroin, wurde ich behandelt gegen den Schmerz. Und das hat mir in dem Moment nicht geholfen.
1: Nein!
2: Nee, nicht wirklich. Weil der Schmerz war so auf dem Peak oben, dass das nicht mehr geholfen hat. Und dann hat sich das beruhigt. Ich war stationär da, ging dann nochmals nach Hause, kam dann aber nochmal zurück, hatte nochmals einen Schub und der war die Hölle, die absolute

0: auf Zeit verlegen. Und trotzdem habe ich mir gesagt, hey, alles besser als diese Schmerzen. Alles. Ja. Ich nehme alles. Alles ist mir lieber als diese Schmerzen.
1: Ich kann mir das ansatzweise wie vorstellen. Also bei meiner Geburt, nicht bei meiner, da weiß ich nichts von. Bei der Geburt meiner Tochter, da habe ich 16 Stunden durchgekotzt.
0: Oh mein Gott.
1: Lachgas hat nicht so viel geholfen, aber dann die PDA, ich weiß nicht, wie man dem sagt, aber die PDA, das ist so eine Betäubung.
0: Peridural-Anästhesie, ist das das?
1: Ja, genau. Und das ins Rückenmark getätscht. Ich habe dann teilweise noch weiter gekotzt, einfach der Körper. Und man muss das ja, diese Spritze ins Rückenmark.
0: Oh mein Gott.
1: Da darf man sich ja nicht bewegen, aber alle Minute kommen die Wehen, da ich bebe, es ist wirklich so ein Schüttelbox. Und also die Schmerzen, ist gut, wenn da Fachpersonen dabei sind. Also da müsstest du ja entweder ein medizinisches Grundwissen haben oder als Doula und Hebamme irgendwie, dass du dich da selber begleiten kannst, weil das ist unvorstellbar, diese Schmerzen, ohne dass am Ende irgendwie ein Kind rausschaut, oder? Weil ich habe ja gewusst, warum habe ich das?
0: Ja, genau. Sinn,
1: oder? Und bei dir? War das dann
0: nicht so? Und das ist halt auch ein Thema. Viele Frauen merken erst, dass sie Endometriose haben, weil der Kinderwunsch nicht klappt. Also sie versuchen, schwanger zu werden und es klappt halt nicht. Und bei mir und meinem Partner ist das und war das so, dass wir gesagt haben, wenn wir Kinder haben, ist das cool und wenn wir keine Kinder haben, ist das auch cool. Und ich muss trotzdem sagen, dass als ich dann konfrontiert wurde von meinem einen Chirurgen und jetzt behandelnden Gynäkologen, dass vielleicht eine Hysterektomie das Beste für mich wäre, also eigentlich quasi die Gebärmutter raus operieren zu lassen, weil ich hatte auch Myome. Da war das schon hardcore und ich habe das dann nicht gemacht. Ich habe mich dagegen entschieden, weil ich mir einfach gedacht habe, ey, ich möchte das erstmal für eine erste OP, die eh schon 4 Stunden dauert, ich möchte da zuerst mal schauen, kann man das irgendwie vielleicht so rumregeln, geht das? Aber ich habe mir jetzt eine Frist gesetzt, Martina, wenn es nicht besser wird, dann werde ich das trotzdem dann noch machen, ja. Definitiv.
1: Ja. Und dann hattest du also diese krassen Schmerzen und hast aber ausgehalten bis zur Operation.
0: Nee, also sie haben mich dann nach Hause geschickt. Ich hatte einen Schmerzplan. Eine Schmerzärztin wurde mir zugeteilt im Unispital. Die haben ja ein Endometriosezentrum da.
1: Ah.
0: Das ist auch was ich unbedingt empfehlen möchte, dass wenn eine Frau das Gefühl hat, sie hat Endometriose, wendet euch unbedingt an ein Endometriosezentrum.
1: Ja.
0: Weil diese Leute sind fachlich da auch ausgebildet. Und wenn ihr das Gefühl habt, dass ihr nicht ernst genommen werdet und ihr habt aber immer diese Schmerzen, dann wechselt eure Ärztin oder euren Arzt. Denn es ist eure Gesundheit, die auf dem Spiel steht. Und damit ist nicht zu spaßen. Und ihr kennt eure Körper. Und ich denke, wenn ein Körper so schmerzt, dass man vielleicht sich erbrechen muss oder dass man
1: ohnmächtig wird
0: oder ins Krankenhaus fahren muss, mitten in der Nacht, dann stimmt halt was nicht.
1: Und man muss es nicht hinnehmen. Und es wird ja immer schlimmer.
0: Das ist mega wichtig,
1: dass man das ernst nimmt.
0: Ja.
1: Und wenn ihr vielleicht jemanden kennt, die oder der, gibt ja auch Menschen, die Gebärmütter haben und nicht Frauen sind.
0: Richtig.
1: Dass man das vielleicht auch unterstützt und sagt, hey, ich begleite dich gerne, aber das geht nicht.
0: Unbedingt.
1: So, das muss man nicht hinnehmen.
0: Das ist wirklich so. Und was ich gemacht habe, weil ich habe das gelesen in der Statistik, weil man spricht auch von dem Gender Pay Gap, Gender Pain Gap gibt es ja auch.
1: Ach, Gender Pain Gap.
0: Gender Pain Gap. Und das Ding ist ja wirklich, ich habe gelesen, dass wenn Frauen ihren Partner, und das ganz wichtig, den männlichen Partner mitnehmen, dann werden sie statistisch gesehen ernster genommen.
1: Nein.
0: Doch.
1: Weil er es auch glaubt.
0: Ja, ich glaube, ich habe das im Guardian gelesen. Und ich finde das so krass. Und seit da habe ich immer meinen Partner mitgenommen.
1: Und noch einen Mann, einfach.
0: Ja.

0: Zwei Männer.
1: Ja.
0: Einfach.
1: Am besten.
0: Nehmt alle mit.
1: Nehmt alle Männer in eurem Umfeld mit zum Gynäkologen.
2: Nee, aber ich meine, ich hab jetzt eigentlich ganz einen tollen Frauenarzt. Also sozusagen, er ist kein Gynäkologe, sondern mehr ein Gynäkollege. Er ist wirklich eigentlich ganzen fachlich guter Arzt, der mich sehr, sehr ernst nimmt. Und das, da fühle ich mich gut aufgehoben. Das ist wirklich toll.
0: Wie war das mit der Operation? Wie hat das dann funktioniert?
2: Hey, so krass. Die Operation, ich war da so nervös, weil ich wurde noch nie operiert in meinem Leben und hatte richtig Angst. Ich hatte vor allem am meisten Angst vor der Vollnarkose. Ich hatte Panik vor der Vollnarkose, weil ich bin ein Mensch, mir fällt es mega schwer, die Kontrolle abzugeben. Ich kann das gar nicht so gut. Und ich habe auch Flugangst, übrigens nicht mehr seit der Operation, weil das war einfach eine Nummer krasser für mich so. Und aber beim Flugzeug ist es ja auch so, du vertraust einfach einem Piloten und denkst so, nee, du kannst das schon, du hast eine Ausbildung, du weißt, wie man den Vogel hier startet und landet.
0: Herr Fliegler,
2: Sie können das schon. Und beim Operieren ist es noch krasser. Ich meine, du bist einfach komplett weg und da sind einfach Leute, die mit Geräten zwischen deinen Gedärmen agieren und dich befreien von so einer Kotzkrankheit wie Endometrioseherden und so und Myomen und was weiß ich was. Also die machen einen verdammt guten Job, aber du bist halt weg, Mann.
0: Ja, das ist doch geil. Ey. Letztes Jahr als Mutter hatte ich die Gebärmutterhalskrebsoperation.
2: Oh mein Gott.
0: Und ich habe mich so gefreut auf die Narkose. Da kann ich endlich mal tief schlafen.
2: Scheiße, ich hätte mit dir reden sollen. Endlich mal tief schlafen als Mama. Nee, und bei mir war es halt so, ich hatte Angst vor diesem Moment, dass man quasi, ich habe mal so eine Doku geschaut, wo ein Mann operiert wurde und der ist halt irgendwie aufgewacht, aber konnte sich nicht melden, weil der halt Muskelrelaxant hatte und so und der hat halt so leider seine OP mitgekriegt.
0: Nein!
2: Doch. Und ich finde das so, ich fand das so, diese Vorstellung war für mich so Horror und jetzt kommt's. Ich habe dann mit einem Anästhesiearzt gesprochen, also dieses Vorgespräch, das war ein Assistenzarzt, ganz ein Lieber, liebe Grüße gehen raus. Er hat gebrochen Deutsch gesprochen, was ich ehrlich gesagt liebe, ich finde das immer sympathisch. Aber was er mir dann gesagt hat, ist, haben Sie noch irgendwelche Fragen oder wollen Sie noch etwas sagen? Habe ich gesagt, ja, ich möchte ehrlich gesagt sagen, dass ich wirklich starke Angst habe vor der Vollnarkose. Und dann sagte er zu mir, ja, das verstehe er komplett. Also er hätte auch Panik vor einer Vollnarkose. Und ich habe mir halt gedacht, Alter, du sollst mir das nicht sagen. Du sollst mir jetzt sagen, ich kann Ihnen versichern, Frau Lindauer, Sie sind in den besten Händen, Ihnen geschieht genau. Schon nichts. Aber der Dude sagt mir, verstehe ich total, ich hätte Panik vor einer Vollnarkose. Scheiße. Ich hatte so Angst und dann habe ich gesagt, ja, nee, aber Sie sind doch Anästhesist. Und er so, ja eben, ich weiß halt, was alles passieren kann. Und ich so, oh mein Gott, nein. Und dann hat er noch gesagt, aber machen Sie sich keine Sorgen, ich kann Ihnen versichern, Sie sterben nicht allein, es wird jemand bei Ihnen sein. Da hat er sich versprochen, er wollte was anderes sagen, oder? Aber ich hatte, da war bei mir schon durch. Also ja, ich war schon gesagt, auf
1: ich geh nach Hause.
2: Flugmodus, genau. Ich war schon, oh mein Gott, ich bin nach Hause, habe gesagt, ich mache diese OP nicht. Auf keinen Fall mache ich diese OP. Das war nach einem Schmerzschub, wo ich eben im Spital war. Und dann kam ja dann der zweite Schmerzschub. Und da war ich ja dann auch stationär wieder, also über Nacht auch im Unispital. Und da habe ich gesagt, nee, sofort. Und dann habe ich nochmals mit einem Anästhesisten gesprochen, weil ich gesagt habe, jemand muss mich jetzt hier beruhigen. Und dann, Martina, habe ich realisiert, dass das ja der beste Teil von allem ist. Das ist ja das Beste. Ja. Oh mein Gott, ich hätte es wissen müssen, weil das Ding ist ja, ich habe ja schon 2-3 Mal Propofol kredenzt bekommen.
1: Oh.
2: Ja. Und ich verstehe jetzt, warum Jacko total abgefahren ist auf dieses Zeug. Das ist einfach so geil. Das ist so gut.
1: Oh mein Gott.
2: Nee, und ich habe ja auch zu Hause dann mittlerweile Oxy gehabt und Tramadol und Concerta, also sozusagen Kokain, Heroin, aber verschreibungspflichtig. Schrecklich. Aber das habe ich dann nur im äußersten Notfall genommen, das Oxynorm.
1: Das macht ja abhängig.
2: Mega
1: oder?
2: Fest. Mega stark. Und darum rate ich auch allen Personen, die sowas zu Hause haben, nehmt das nur wirklich so lange notwendig und nicht länger als eine Woche. Ich hatte ja nach einer Woche so ein bisschen Entzugserscheinungen, Nervositätszustände und so und Schwindelanfälle und schlechte Laune. Aber ja, nach der OP bin ich dann aufgewacht, war allerbester Laune. Das Leben war das schönste Leben auf dieser Welt. Ich habe Zwieback gegessen. Mein Partner hat gesagt, ich war orange wie Donald Trump.
1: Keine Ahnung warum.
2: Aber ich war mega gut drauf, aber das hielt leider nicht lange an, weil am nächsten Tag aufgrund eines Fehlers, nehme ich jetzt mal an, ich einen Schmerzschub hatte, weil die haben dann mir nach dem ganzen Narkosezeugs noch Morphin gegeben und dann am nächsten Tag ging es dann aufs Panadol. Und das Panadol, das hilft bei mir halt schon seit 12 nicht mehr.
1: Ah, krass. Ja.
2: Nee, und dann hatte ich wirklich die Schmerzen meines Lebens. Und ich habe in diesem Zimmer geschrien und geweint vor Schmerz. Ich habe gedacht, ich verbrenn innerlich. Mm. So hat sich das für mich angefühlt. Das war dann krass, weil ich muss auch sagen, hey, Shoutout, das ganze Pflegepersonal, so gute Leute, die mir so gut geschaut haben, mich so toll gepflegt haben. Und dann kam die eine Assistenzärztin rein, Gynäkologin angehende, in einem Endometriosezentrum, sah mich an und meinte, jetzt muss man aber einfach mal ein bisschen auf die Zähne beißen.
1: Nein!
2: Doch!
1: Nein!
2: Doch! Nach einer vierstündigen Operation, wo mir auch der Blinddarm entfernt wurde, 4 Myome entfernt wurden, wo mir Gewebe weggeschnitten, also der Darm frei gemacht wurde, dann wurden ja Endometrioseherde entfernt, glaube ich, dabei den Eierstöcken auch noch und so weiter. Also das tut dann schon weh einfach.
1: Ja.
2: Und ich weiß noch, ich wusste nicht, was machen. Und ich wusste, mein Partner war aber auch irgendwie, hatte an diesem Tag auch einen Termin, der konnte halt nicht. Und dann habe ich meinen Papa angerufen, habe geweint wie ein Mädchen, habe gesagt, Papa, du musst kommen, die geben mir keine Medikamente, es ist schrecklich. Und dann ist der mit dem Fahrrad innerhalb von, was weiß ich, 10 Minuten darauf gekommen und sagte, ja, aber du musst halt schon das machen, was die Ärzte sagen. Dann
1: Nein. dachte ich, danke für nichts.
2: Nein, wirklich, das war schon, nee,
1: krass.
2: War scheiße, aber ich hatte wirklich eine gute Krankenschwester, die hat die Lage gecheckt, die hatte selbst auch mal eine Hysterektomie, hat sie mir dann erzählt und die hat mir dann wirklich was Starkes, also so ein Oxynorm, das 12 Stunden potent ist. Danach war ich auch bedient. Meine Schwester ist gekommen und sie erzählt die Geschichte heute noch, weil ich halt so komplett drauf im Bett war, so wirklich sediert. Und meine Schwester kam rein so, oh mein Gott, wie geht es dir? Und ich so, es ist halt scheiße, diese Leute hier, die sind so geizig mit diesem Morphin, das kann man doch nicht machen. Sie hat gesagt, ich habe nur noch von Morphin gesprochen. Gesagt, dass ich das jetzt haben möchte. Und das war halt krass, weil ich habe das bekommen die ersten 24 Stunden, aber danach einfach nicht mehr.
1: Ja,
2: und normalerweise macht man das ja 2 Tage, nicht?
1: Ja, bei der Geburt habe ich ja, ich hatte eine Notoperation.
2: Scheiße.
1: Weil ich 1,5 Liter Blut verloren habe.
2: Oh mein Gott.
1: So ein bisschen. Und danach hatte ich ordentlich.
2: So ein bisschen.
1: So ein bisschen, genau. Dank der PDA konnte man bei vollem Bewusstsein, konnte sie da operieren. Das war aber irgendwie noch spannend, da so,
2: oh mein Gott,
1: so dabei zu sein, eben so wie bei der Vollnarkose. Aber ich konnte was sagen.
2: Assistieren.
1: Und, ja, genau. Brauchen Sie noch etwas?
2: Ja.
1: Nein, und danach hatte ich richtig gutes Schmerzmittel, das sich auch mit dem Stillen verträgt. Und das war dann für einen Monat so.
2: Das ist aber wirklich mega notwendig.
0: Ja.
2: Und was war das? Was, weißt du noch, wie das?
0: Also ich hatte Ibuprofen, verschiedene Dings mit Irfen, die genau für alle, die mitschreiben wollen. Dammriss 3B, falls man das noch Dammriss 3B, falls man das noch googeln möchte.
2: Oh mein Gott.
0: Wenn vorne und hinten eins wird, genau.
1: Oh Gott, nee. Oh.
0: Genau, vielleicht streiche ich das dann.
1: Nein,
0: aus dem Podcast.
1: Lass das drin. Wenn aus 2 1 wird. Oh mein Gott. Aber stell dir mal vor, du hast eine Not-OP, also Kaiserschnitt, Not-Kaiserschnitt, und dann bist du bei Bewusstsein. Stell dir mal vor, du, weil du bist ja von Beruf
0: Kabarettistin.
1: Ja, du bist Kabarettistin und vorher warst du ja
0: Lehrerin, Heilpädagogin.
1: Heilpädagogin, eben. Und jetzt stell, das wollte ich sagen, und jetzt stell dir mal vor, du lachst jetzt.
0: Während deiner OP kommt so diese Heilpädagogin in dir hoch und sagt,
2: ich bin das ganz,
0: auch in so einem Moment
2: gut.
0: Bin ich sehr, sehr freundlich und
1: wirklich, ich
0: bin dann
1: ganz,
0: auch wahnsinnig
1: ganz
0: dankbar.
1: Stolz
0: und auch,
1: Sie, wie Sie
0: so, wenn ein bisschen kommt, denke ich so, super, super, wie Sie das machen. Genau.
1: Oh mein Gott.
0: Jetzt habe ich gerade den Faden verloren. Es ging.
2: Du hattest die Not-OP und dann hattest du gute Schmerzmittel.
0: Die Schmerzmittel. Ich konnte dann einen Monat lang Schmerzmittel nehmen. Und dass man bei dir am nächsten Tag das schon absetzt nach einer vierstündigen Operation, wo keine Ahnung, wie viele Organe operiert werden. Wie kommt man auf die Idee?
2: Keine Ahnung, was da passiert ist, aber da ist was schiefgelaufen, da bin ich mir sicher.
0: Endometriose von außen sozusagen. Ein Pain in the ass.
2: Ja, nee, wortwörtlich. Also das ist eben auch was. Also das, über das können wir auch noch sprechen, ehrlich gesagt, weil das gibt's ja auch. Es gibt bei der tief infiltrierenden Endometriose kann es zu Analkrämpfen kommen.
1: Ah, krass.
2: Und welche Frau oder Mensch, der Periode hat, das schon mal erlebt hat, diese Person weiß, was Schmerz ist. Weil das ist wirklich ganz, ganz schlimm.
0: Magenschleimhaut, Endometriose, was findest du? Was gewinnt im Schmerz?
2: Es ist Endometriose für mich, weil Endometriose ist, das zwingt dich wirklich einfach auf den Boden. Also ich weiß noch, wie ich so oft heulend am Boden gekrümmt lag und nicht wusste, was tun.
0: Und das hatte ich bei der Magenschleimhautentzündung. Ich war am Boden gekrümmt, habe gekotzt, Durchfall, alles gleichzeitig.
2: Ja.
0: Kreislaufabsturz,
2: Scheiße.
0: Streckenweise nichts mehr gesehen, schwarz, und da habe ich noch alleine gelebt und dann irgendwann, habe ich angerufen, gesagt, geht nicht mehr, und dann Ambulanz gekommen. Ist aber sehr gut für Leute, die mit dem Rauchen aufhören wollen.
2: Oh ja.
0: Das ist so ein mega guter Moment, um zu sagen, nein, das Rauchen provoziert das, lassen wir.
2: Genau, das
0: aber,
2: ist, ja.
0: Und das ist immer noch herziger, um ein unpassendes Wort zu brauchen, als Endometriose. Ist schon krass.
2: Das ist krass. Und Endometriose, du hast einen guten Punkt angesprochen, das mit dem Rauchen. Ich habe ja vor 6 Jahren jetzt aufgehört mit dem Rauchen. Und ich habe jetzt schon meine Ernährung so ein bisschen angepasst, weil ich so gelesen habe, mich eingefuchst habe und gelesen habe, dass anti-entzündliche Ernährung eben mega gut ist oder helfen kann. Und da bin ich jetzt so ein bisschen dran und nerde mich so ein bisschen in dieses ganze Thema ein.
0: Dass du wieder Spaß haben kannst am Essen statt weichgekochter Babybrei.
2: Babybrei, genau. Das war schlimm. Das war so, ich glaube, der schlimmste Moment für mich war nach der OP, als ich das erste Mal wieder meine Tage hatte, trotz Mirena-Spirale, und die Schmerzen gleich waren.
0: Ah.
2: Da hatte ich so einen Meltdown. Das war so schlimm. Ich habe das Krankenhaus angerufen und nur noch geheult am Telefon. Ja. Ich war einfach so, ich weiß nicht mehr, was ich machen soll. Ich weiß nicht mehr, was ich machen kann. Ich weiß nicht mehr weiter. Und ich habe dann so eine dunkle Stunde gehabt, wo ich gedacht habe, wenn das Leben ist, dann will ich das nicht mehr haben. Ja. Das ist nicht mehr, das ist kein Leben mehr. Das ist schrecklich. Und jetzt habe ich dann aber rausgefunden, dass das halt eine Zeit halt braucht. Auch
0: das ist das Schmerzgedächtnis.
2: Ja, genau. Das auch eben, nach so vielen Jahren.
0: 27 Jahre.
2: Ja, unbehandelte Endometriose.
0: Normalerweise dauert das 7 bis 10, was immer noch massiv zu lange ist.
2: Viel zu lange.
0: Ja.
2: Ich habe es so geweint, ich fühle mich wirklich auch meiner Gesundheit und meiner Zeit beraubt. Und eben der Moment, als die Diagnose kam und ich diese Erleichterung gespürt habe und dann eben, ich glaube, da habe ich den Faden verloren, als dann der Arzt gesagt hat, wie man jetzt vorgehen sollte medikamentös, dass man eben mit Hormonen beginnt und dann halt eine OP machen sollte mit Schlüssellochtechnik. Das ist die sogenannte Laparoskopie. Da macht man so 3 bis 4 oder sogar 5 kleine Schnitte in den Bauch und da führt man dann diese Instrumente ein und eine Kamera in den Bauchnabel und macht sich einen Überblick über die ganze Situation im Unterbauch und dann beginnt man eigentlich die Operation. Es ist so minimalinvasiv im Vergleich zum offenen Bauchschnitt, wo man dann wirklich eben, also wie ein Kaiserschnitt oder dann halt längs einen Schnitt im Bauch. Aber eben minimalinvasiv, es ist halt dann trotzdem, der Körper braucht so 6 bis 8 Wochen. Ich bin jetzt ist es bei mir, ja, eigentlich bald.
1: 8 Wochen?
2: Ja, genau.
1: Das ist bald geschafft, ja. Also.
2: Also es geht mir jetzt wirklich auch seit 2 Wochen wieder richtig gut. Und davor war es halt, Laufen war schwer, Treppen gehen war schwer, aber es ist alles machbar und ich habe wirklich großes Gefühl eigentlich in mir und viel, viel Liebe und viel Empathie für das ganze Pflegepersonal im Krankenhaus.
1: Ja, aber auch für dich?
2: Auch für mich.
1: Ich meine, jetzt kannst du das Leben, kannst du nahtlos anknüpfen an, als du 12 Jahre warst? Oder kannst du nochmals neu anfangen, oder?
2: Nicht ganz, weil es ist ja leider nicht in dem Sinne heilbar, aber besser. Es ist besser. Ich gewinne an Lebensqualität dazu und ich weiß, was ich tun kann, falls es wieder aufflammen sollte, weil Endometriose wächst weiter, das weiß man mittlerweile. Es gibt auch Fälle, wo es nicht so ist. Eben jeder Mensch ist anders. Es spielt auch eine Rolle, in welchem Stadion man die Krankheit dann eben
1: entdeckt.
2: Ja, entdeckt und behandelt. Und meine war halt jetzt eben 27 Jahre komplett unbehandelt. Ja. Und ich würde sagen, ich habe sie erwischt im letzten Zwicker der Geißle. Ja. Effektiv. Ja. So. Also man konnte das jetzt wirklich noch minimalinvasiv richtig gut operieren und ich bin so froh, dass wir die Möglichkeit haben zu operieren. Und was ich unbedingt sagen möchte ist, es heißt ja, die Endometriose sei eine Frauenkrankheit und damit bin ich nicht einverstanden. Ich finde, es ist eine gesellschaftliche Krankheit und als diese sollte man sie auch ansehen und daran forschen, denn wenn 50% von der Gesellschaft monatlich leidet. Und ich meine, jede Frau leidet im Schnitt vielleicht 1 bis wie viele Male, wenn sie ihre Tage hat.
1: Ich habe es ausgerechnet.
2: Okay.
1: Wenn man das ganze Menstruieren im Leben nimmt, sind es 7 Jahre am Stück.
2: Krass.
1: 7 Jahre am Stück.
2: Das ist einfach krass.
1: Man sieht kein 7-jähriges Kind mehr mit gleichen Augen.
2: Nee, das stimmt. Und das Ding ist eben, deshalb finde ich, es ist wirklich eine gesellschaftliche Krankheit und als solche sollte man sie anschauen und auch behandeln und ernst nehmen.
1: Also deine erste Gynäkologin steht quasi sinnbildlich für, wie die Gesellschaft diese Krankheit bisher anerkennt und das muss sich dringend ändern. Wir brauchen eine gesellschaftliche Frau Fliegner.
2: Ja.
1: Genau.
2: Das hast du so schön gesagt.
1: Danke.
2: Das stimmt. Eine Ärztin oder ein Arzt, der einen ernst nimmt und nicht locker lässt und sagt, hey, Moment mal, da stimmt doch was nicht. Und eine lustige Geschichte möchte ich aber noch erzählen. Da war ich eben auch in einem Schmerzschub. Das war jetzt vor 10 Jahren, das ist schon 10 Jahre her. Da war es 2 Uhr nachts. Ich hatte die Schmerzen meines Lebens. Mein Partner fuhr mich mit dem Auto ins Dremli-Spital und dann kam so ein ganz junger Assistenzarzt und dann beschrieb ich dem, dass ich schreckliche Schmerzen habe, dass ich nicht mehr weiß, wie ich zum Nachnamen heiße, dass ich einfach nicht mehr weiß, wo oben und unten ist. Und der sah mich an und sagte, haben Sie denn Ihre Tage? Und dann habe ich gesagt, ja, das habe ich Ihnen doch gerade erst gesagt. Dann sagt er, wissen Sie, Frau Lindauer, es ist eben möglich, dass man, wenn man seine Tage hat, eben auch mal heftige Schmerzen haben kann. Und der Typ, also wirklich, liebe Grüße gehen raus und auch meine Entschuldigung an dieser Stelle, weil ich habe diesen jungen Assi-Arzt wirklich zur Sau gemacht. Wirklich, weil ich hatte keine Nerven. Ich
0: das war so dein erster Roast.
2: Hey, das war mein erster Roast. Ohne Publikum. Diesen armen Scheißkerl habe ich so in Grund und Boden geflucht. Also nicht schlimm, weißt du, aber ich habe gesagt, hey, seriously, wollen Sie mir jetzt nach so vielen Jahren meine Periode erklären? Nee, Sie gehen jetzt raus und holen mir sofort eine Frau ans Bett. Und dann hat er mich nur noch angeschaut und habe ich gesagt, habe ich irgendwas vergessen zu sagen oder spreche ich ihre Sprache nicht?
0: Hat er das dann gemacht?
2: Er hat das dann gemacht, aber yes. er war total geschockt. Ich habe dem wirklich...
0: Sehr gut.
2: Hey, ich konnte nicht mehr.
0: Ich finde, für alle, die zuhören und ihr steckt mal in so einer Situation, holt eure innere Rebecca Lindauer hervor und sagt was, weil das ist das Schlimmste, wenn man einfach auf der Fresse sitzt, weil ihr leidet dann.
2: Ja, das ist so.
0: Also holt eure innere Rebecca raus und haut raus.
2: Euer Verbal. Tier, das in euch schlummert.
0: Ein Krafttier.
2: Und rebelliert und sagt, nee, so nicht. Und es war so lustig, weil ich ihm gesagt habe, erklären Sie mir jetzt wirklich. Da habe ich gesagt, haben Sie das Gefühl, dass ich um 2 Uhr morgens, wenn ich pennen oder Sex haben könnte, Ihr Gesicht sehen will? Ey, das war so krass. I lost my shit. Das werde ich nie vergessen. Und es ist mir heute auch so unangenehm. Aber ich hatte halt keine Nerven mehr. Und das hat natürlich der Diagnose Psychosomatik auch nicht weitergeholfen. Dann stand wahrscheinlich so ein Hysteriestempel dann in der medizinischen Akte. Was denkst du? Weißt du, dass früher die Endometriose...
0: Als Hysterie?
2: Ja, die wurde mit Elektroschocks behandelt. True story. Schon krass.
0: Ja.
2: Und 1920
0: das macht es noch schlimmer, oder?
2: Das macht es noch schlimmer.
0: Es ist dringend nötig, dass die Welt ein besserer Ort wird.
2: In vielerlei Hinsicht.
0: In allerlei Hinsicht.
2: Wo wollen wir anfangen?
0: Endometrioseherde abbauen. Genau, finde ich ein gutes Stichwort. Du hast ja auf EndoHelp, hast du... eine Selbsthilfegruppe gefunden, habe ich das richtig in Erinnerung?
2: Genau. Und da ist jetzt aber noch Sommerpause, aber da habe ich ganz fest vor, hinzugehen, weil ich immer noch denke, keine Person kann dir so sehr helfen, als eine Person, die betroffen ist und halt Erfahrungen austauschen kann und sagen kann, hey, mir hat das mega geholfen, probier das doch mal. Und man geht ja dahin und alle haben dasselbe, auch wenn jede Frau dann doch was anderes hat. Und trotzdem sitzt man im selben Boot und wird per se einfach mal ernst genommen.
0: Kann ich mir schon vorstellen. Das ist mega gut. Also die Selbsthilfegruppen, die gibt es unter anderem auf endohelp.ch. Ich verlinke das sicher noch. Welche Erkenntnis möchtest du anderen mitgeben?
2: Die Erkenntnis... nicht einfach zu warten, also einfach passiv zu sein und quasi das Schicksal, sage ich jetzt mal plump, an sich walten lassen und sagen, das ist jetzt mein Schicksal, das ist halt so, sondern aktiv werden und sagen, nee, ich spüre, da ist was nicht richtig und sich wirklich anderweitig Hilfe suchen.
0: Sich zweit-, dritt-, viert Meinungen einholen.
2: Ja, im Endeffekt ja, weil ich meine, ich hatte ja auch mehrere Ärztinnen und Ärzte und sogar mein Gynäkologe dann im Endometriosezentrum sagte mir schon, krass, Frau Lindauer, jetzt sind Sie 40 und haben jetzt diese Diagnose. Da bin auch ich baff.
0: Ich hoffe, dass wir mit diesem Podcast wenigstens dazu beitragen, dass das hoffentlich nicht mehr anderen passiert.
2: Ja, unbedingt. Ich glaube, es wird weiterhin passieren, aber ich denke, wichtig ist, dass das Thema im Umlauf bleibt, dass man darüber spricht. Darum danke ich dir auch für die Plattform, weil ich...

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0: herzlich willkommen hier bei uns für Radio Stadtfilter. Ihr gehört Nachteulen, Hörbücher und Lesungen für Spätaufgebliebene, für sehr früh Aufgestandene, wo diesen Sommer immer am Mittwoch und am Freitag in der frühen Morgenstunde abschnittsweise David Copperfield hören könnt. Von Charles Dickens in einer Übersetzung von Gustav Meyrink, in einer Lesung von Hans Haven aus dem 2014. Es geht immer schön der Reihe nach. Die Blöcke sind immer etwa 4 Stunden lang und ich wünsche euch viel Vergnügen.
1: 12. Kapitel. Da mir das Leben auf eigene Faust nicht gefällt, fasse ich einen großen Entschluss. Mr. Micawbers erste Bittschrift wurde günstig erledigt und das Gericht ordnete zu meiner großen Freude seine Freilassung an. Seine Gläubiger zeigten sich nicht unversöhnlich und Mrs. Micawber erzählte mir, dass selbst der rachedürstende Schuster vor Gericht erklärt habe, er hege weiter keinen Groll, wünsche